Stationen gehörte nach Angaben der Bundesregierung wieder das Kanzleramt. Interessierte konnten auch etwa einen Hubschrauber der Bundespolizei von innen besichtigen, Ministerien erkunden oder mit Mitgliedern der Bundesregierung.

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1: A43 Recklinghausen-Wuppertal zwischen Kreuz Recklinghausen und Recklinghausen-Hochlamark. 1 Kilometer Stau. Wir wünschen allen unterwegs gute Fahrt.
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2: Kurz nach 2 haben wir's. Und jetzt holen wir die großen Gefühle raus. Und zwar mit Ronan Keating. When You Say Nothing At All gibt's jetzt hier für euch.

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0: Das Wetter.
1: Es ist mild und trocken. 15 bis 18 Grad haben wir. Am Tag steigen die Temperaturen dann auf bis zu 33 Grad. Dazu gibt es Sonne pur. Hitzegewitter sind nicht ganz ausgeschlossen. Meist bleibt es aber auch dann trocken.
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2: A40 Dortmund-Essen zwischen Dortmund-Hombruch und Dortmund-Barob. 1 Kilometer Stau. Und A43 Recklinghausen-Wuppertal zwischen Kreuz Recklinghausen und Recklinghausen-Hochlamark. 1 Kilometer stockender Verkehr. Wir wünschen allen unterwegs gute Fahrt.
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1: So, und wir springen jetzt direkt wieder in unseren besten Mix.
3: Please don't stop the music.
1: Nein, das würde ich niemals wagen, Rihanna. Gleich dann direkt nach ihr, Olivia.

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1: Ich bin Ursula Winkler. Die von der Bundesregierung eingesetzte Rentenkommission schließt heute ihre Beratungen ab. Ihre Vorschläge sollen die Fachleute dann morgen offiziell im Kanzleramt an die Bundesregierung übergeben. Viele Empfehlungen wurden über das Wochenende bereits bekannt und lösten schon Kritik aus.
2: Länger arbeiten und Teile der Rente künftig aus Anlagen am Kapitalmarkt. Vor allem dagegen regt sich Widerstand von Gewerkschaften, Sozialverbänden und Opposition. Ökonomen finden manche Vorschläge dagegen zu kurz gesprungen. Dabei sind die Vorschläge der Rentenkommission noch gar nicht offiziell. Sie berät an diesem Montag sogar noch ein letztes Mal. Angeblich herrschte breiter Konsens über die 30 Vorschläge, aber keine Einstimmigkeit, die vor allem Arbeitsministerin Baas gefordert hatte, um die Vorschläge direkt umzusetzen. Nun könnte es auch in der Koalition noch mal längere Diskussionen geben. Onito Rau, Berlin.
1: Die Deutsche Krankenhausgesellschaft warnt vor einer Pleitewelle und einem massiven Arbeitsplatzabbau in der Branche wegen der Sparpläne der schwarz-roten Regierung. Kommen die Einsparungen wie geplant, verlieren wir im kommenden Jahr insgesamt 8% unserer Erlöse, sagte Verbandschef Gass dem Redaktionsnetzwerk Deutschland. Er verwies auf aktuelle Studienergebnisse, die darauf hindeuten, dass in diesem Fall in 4 Jahren jede zweite Klinik pleite gehen könnte. Die durchschnittliche Zahl der Hitzetage in Deutschland mit Spitzenwerten über 30 Grad hat zugenommen. Das geht aus Daten des Deutschen Wetterdienstes hervor.
3: Seit 8 Jahren geht der Trend klar nach oben, heißt es auch vom Umweltbundesamt. Denn seitdem kommen die starken Hitzeperioden fast jeden Sommer, teils mit 17 oder sogar 20 Hitzetagen pro Jahr. Die Luftmassen aus Südwesteuropa, die auch aktuell für die Hitze sorgen, sind heute deutlich heißer als noch in den 60er bis 80er Jahren, sagen Experten. Und eine Studie des Max-Planck-Instituts zeigt, die 5 intensivsten Hitzewellen der vergangenen 45 Jahre gab es alle seit 2010. Grund, klar, der Klimawandel. Thomas Thonfeld, Nachrichtenredaktion.
1: Zum Fußball. Bei der Weltmeisterschaft haben die Spanier ihr 2. Gruppenspiel deutlich gewonnen. Gegen Saudi-Arabien gewannen sie mit 4:0. Für Kap Verde geht das WM-Märchen weiter. Der Außenseiter erkämpfte sich gegen Uruguay ein 2:2 Unentschieden und hat weiter die Chance, sich bei der ersten WM-Teilnahme überhaupt für die K.O.-Runde zu qualifizieren. Der große Favorit Belgien erreichte im 2. WM-Spiel nur ein 0:0 gegen den Iran und geht mit nur 2 Punkten ins letzte Gruppenspiel.
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5: Ja, so eine richtige Abkühlung gibt es jetzt in der Nacht nicht. Ne? Also immer noch Temperaturen bis zu 21 Grad. Dazu ist es allerdings

0: Recklinghausen-Hochlamark. 1 Kilometer zähfließender Verkehr. Wir wünschen allen unterwegs gute Fahrt.
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2: Kommt gut durch die Nacht mit mir. Ich bin Vera Körber und das ist Alex Warren. Der begleitet euch jetzt ein bisschen musikalisch mit Fever Dream.

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0: Das Wetter.
1: Die Nacht ist meist trocken mit Temperaturen zwischen 18 und 21 Grad. Der Montag wird dann auch wieder richtig heiß. Bis zu 34 Grad sind drin. Die meiste Zeit ist es auch da trocken und sehr, sehr sonnig. Außer im Osten von NRW, da sind ganz vereinzelt schon mal Schauer und Gewitter möglich. Bleibt aber die Ausnahme.
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2: Zurzeit liegen uns keine Meldungen vor. Wir wünschen allen unterwegs gute Fahrt.
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1: Kuckuck und eine schöne Nacht wünsche ich euch. Ich finde, hiermit kann man wunderbar durch die Nacht kommen. Crazy Town mit Butterfly. Ich bin Vera Körber.

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1: Ich bin Ursula Winkler. Der Sozialverband Deutschland und die Gewerkschaft Verdi reagieren enttäuscht auf die bisher bekannt gewordenen Vorschläge der Rentenkommission. Verdi-Chef Wernicke kritisierte vor allem eine schrittweise Anhebung des Renteneintrittsalters.
2: Schon die derzeitige Rente mit 67 sei in anstrengenden Berufen unerreichbar, so Verdi-Chef Wernicke. Ein noch höheres Renteneintrittsalter sei deshalb abzulehnen. Nach Medienberichten sehen die Rentenkommissionsvorschläge allerdings Sonderregeln vor für gesundheitlich belastete Menschen. Den Sozialverband stört insbesondere die neue Rentensäule am Kapitalmarkt, denn deren Erträge seien nicht kalkulierbar. Auch Ökonomen und Opposition kritisieren viele Vorschläge. Kritik von allen Seiten könnte allerdings auch ein Zeichen für einen ausbalancierten Kompromiss sein. Ronny Thorau, Berlin.
1: Die Deutsche Krankenhausgesellschaft warnt vor einer Pleitewelle und einem massiven Arbeitsplatzabbau in der Branche wegen der Sparpläne der schwarz-roten Regierung. Kommen die Einsparungen wie geplant, verlieren wir im kommenden Jahr insgesamt 8% unserer Erlöse, sagte Verbandschef Gass dem Redaktionsnetzwerk Deutschland. Er verwies auf aktuelle Studienergebnisse, die darauf hindeuten, dass in diesem Fall in 4 Jahren jede zweite Klinik pleite gehen könnte. In der Schweiz haben Gespräche zwischen dem Iran und den USA über eine dauerhafte Friedenslösung begonnen. Ein Streitpunkt dabei sind mögliche Mautregelungen in der Straße von Hormuz. Es wird befürchtet, dass der Iran künftig Gebühren für die Durchfahrt von Schiffen nimmt und auch US-Präsident Trump droht mit einer Maut. Außenminister Wadefuhl warnt ausdrücklich davor.
3: Der für die weltweite Energieversorgung wichtige Seeweg muss wieder frei passierbar sein, das sei ein Prinzip des Seevölkerrechts. Und dann würde sich auch der Ölpreis schnell normalisieren, so Wadefuhl beim Bürgerforum im Auswärtigen Amt. In der Absichtserklärung zwischen den USA und dem Iran ist die freie Durchfahrt durch die Straße von Hormuz demnach aber nicht zu 100% garantiert. Die Bundesregierung macht sie aber zur Bedingung für eine mögliche Lockerung der Iran-Sanktionen. Katrin Müller, Nachrichtenredaktion.
1: Zum Fußball. Bei der Weltmeisterschaft haben die Spanier ihr zweites Gruppenspiel deutlich gewonnen. Gegen Saudi-Arabien gewannen sie mit 4:0. Für Kap Verde geht das WM-Märchen weiter. Der Außenseiter erkämpfte sich gegen Uruguay ein 2:2 Unentschieden und hat weiter die Chance, sich bei der ersten WM-Teilnahme überhaupt für die K.O.-Runde zu qualifizieren. Der große Favorit Belgien erreichte im zweiten WM-Spiel nur ein 0:0 gegen den Iran und geht mit nur 2 Punkten ins letzte Gruppenspiel.
4: Das Wetter.
5: Ja, so eine richtige Abkühlung gibt das jetzt in der Nacht nicht. Ne? Also immer noch Temperaturen bis zu 21 Grad. Dazu ist es allerdings meist trocken und der Montag sieht dann auch wieder richtig schön sommerlich aus. Bis zu 34 Grad sind drin, dazu ganz, ganz viel Sonne und höchstens mal im Osten von NRW ein bisschen Regen und Gewitter.
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6: Hier die aktuelle Verkehrslage, A4 Aachen-Köln zwischen Köln-Klettenberg und Köln-Eiffeltor, 1 Kilometer Stau. Weiterhin auf der A30 Osnabrück-Bad Oeynhausen zwischen Bad Oeynhausen-Ost und Kreuzbad Oeynhausen, 2 Kilometer stockender Verkehr. Und zusätzlich auf der A43 Recklinghausen-Wuppertal zwischen Kreuz Recklinghausen und Recklinghausen-Hochlamark, 1 Kilometer zähfließender Verkehr. Wir wünschen allen unterwegs gute Fahrt.
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0: glaube, jeder hat ja jemanden in seinem Freundeskreis, der die Abnehmspritze benutzt. Ob das jetzt Wegovy oder Ozempic ist oder wie sie alle heißen, vollkommen egal. Aber mit dem Thema beschäftigen sich eben viele, viele Menschen und es kommen da ja immer wieder Fragen auf. Deswegen haben wir uns mit dem Thema Abnehmspritze in der letzten Woche beschäftigt. Zwei Experten waren da bei uns im Studio und haben eure Fragen beantwortet. Thorsten Ortmann hat die Sendung begleitet und man kann durchaus sagen, war ganz schön was los, ne?
1: Ja, wir haben super viele Mails bekommen. Man merkt, das Thema beschäftigt viele, besonders weil es auf Social Media die Runde macht. Da gibt es viel Werbung für die Abnehmspritze, auch von vielen Prominenten. Darum besorgen viele sie sich im Netz und nehmen sie dann ohne ärztliche Begleitung. Das kann gefährlich sein, denn die Abnehmspritze hat auch Nebenwirkungen, sagt unser Adipositas-Experte Dr. Markus Gellenbeck.
2: Das muss man in Absprache mit dem Arzt machen, mit entsprechenden Nebenwirkungen gucken, was macht Übelkeit, was macht Erbrechen, was macht Kopfschmerzen, Schwindel. Es gibt Gegenanzeigen, wie zum Beispiel Bauchspeicheldrüsenentzündung. Diese Patienten sollten auf gar keinen Fall diese Medikamente nehmen. Und das kann man als Laie nicht alleine überblicken.
1: Ja, und wenn man sich dazu dann auch noch falsch ernährt, dann verliert man neben Fett auch Muskelmasse.
0: Ja, und auf jeden Fall sollte man sich vorher mal gründlich durchchecken lassen. Welche Fragen sind denn besonders häufig aufgetaucht?
1: Besonders häufig wurde nach den Kosten gefragt.
2: In der Regel wird es nur dann übernommen, wenn man Diabetiker ist.
1: Und diese Frage kam auch oft.
3: Hi, hier ist die Sabine. Ich habe folgende Frage, wie das sich mit dem Jojo-Effekt verhält, da man die Spritze ja nicht sein Leben lang nimmt, wie das dann anschließend ist, wenn man sie wieder nicht mehr nimmt.
4: Das heißt, um solche Nebenwirkungen zu reduzieren, die Portionsgrößen anpassen, dann das, was auf dem Teller liegt, sich genauer anschauen. Also wenn man sich so einen Teller vorstellt, die Hälfte sollte auf jeden Fall eine Eiweißportion sein. Tierische, pflanzliche Eiweiße kombinieren, dann Gemüse, Obst. So kann man einem Muskelabbau etwas entgegenwirken.
1: Wer die Sondersendung verpasst hat, auch kein Problem. Das Interview könnt ihr euch online auf unserer Webseite nochmal anhören. Da haben wir auch nochmal alles Wichtige rund um das Thema Abnehmspritze zusammengefasst.
0: Danke dir, Thorsten Ortmann.
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0: Das Wetter.
1: Die Nacht ist meist trocken mit Temperaturen zwischen 18 und 21 Grad. Der Montag wird dann auch wieder richtig heiß. Bis zu 34 Grad sind drin. Die meiste Zeit ist es auch da trocken und sehr, sehr sonnig. Außer im Osten von NRW. Da sind ganz vereinzelt schon mal Schauer und Gewitter möglich. Bleibt aber die Ausnahme.
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2: A43 Recklinghausen-Wuppertal zwischen Kreuz Recklinghausen und Recklinghausen-Hochlamark. 1 Kilometer Stau. Wir wünschen allen unterwegs gute Fahrt.
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1: Hallo, ich bin Vera Körber. Ja, wer jetzt schon um diese unchristliche Uhrzeit aufstehen muss, dem wollen wir es jetzt nicht zu laut bereiten. Wir steigern uns langsam, aber erstmal geht's ganz ruhig los. Evanescence ist das mit My Immortal.

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1: Ich bin Ursula Winkler. Später in Rente mehr zahlen und erstmals Politiker in der Rentenkasse. Seit die Vorschläge der Rentenkommission bekannt wurden, gibt es viel Kritik. Der Präsident des Deutschen Instituts für Wirtschaftsforschung, Fratscher, hält die Vorschläge für unzureichend. Das sagte er der Rheinischen Post.
2: Mut und Konsequenz, das vermisst der DEW-Präsident bei den Reformvorschlägen. Denn an den drei größten Problemen, so Fratscher, würden sie nichts ändern. Der hohen Altersarmut, der zu starken Belastung der jungen Generation und der Schieflage bei der Gerechtigkeit. Ein höheres Renteneintrittsalter, die Einführung einer kapitalgedeckten Rente und weniger Frühverrentungen hält er allerdings für richtig. Das soll so auch in den Vorschlägen der Rentenkommission stehen, die morgen hier in Berlin offiziell präsentiert werden sollen. Thomas Thonfeld, Berlin.
1: Die Deutsche Krankenhausgesellschaft warnt vor einer Pleitewelle und einem massiven Arbeitsplatzabbau in der Branche wegen der Sparpläne der schwarz-roten Regierung. Kommen die Einsparungen wie geplant, verlieren wir im kommenden Jahr insgesamt 8% unserer Erlöse, sagte Verbandschef Gass dem Redaktionsnetzwerk Deutschland. Er verwies auf aktuelle Studienergebnisse, die darauf hindeuten, dass in diesem Fall in 4 Jahren jede zweite Klinik pleite gehen könnte. In London kündigt sich angeblich ein politischer Paukenschlag an. Der britische Premier Starmer steht nach dem Einzug seines innerparteilichen Rivalen Burnham ins Parlament unter noch nie dagewesenem Druck. Britische Medien schreiben, dass Starmer schon heute seinen Rücktritt bekannt geben werde.
3: Seit Wochen steht Starmer unter Druck. Laut britischen Medien zieht der Premierminister nun die Konsequenzen aus dem schwindenden Rückhalt in den eigenen Reihen. Angedacht ist demnach kein sofortiger Rücktritt, sondern ein Zeitplan für seinen Abgang. Sollte er nicht selbst zurücktreten, ist davon auszugehen, dass Burnham ihn als Parteivorsitzenden herausfordern und dann als Premierminister ablösen würde. Aus London, Philipp Detlefs.
1: Zum Fußball. Bei der Weltmeisterschaft haben die Spanier ihr zweites Gruppenspiel deutlich gewonnen. Gegen Saudi-Arabien gewannen sie mit 4:0. Für Kap Verde geht das WM-Märchen weiter. Der Außenseiter erkämpfte sich gegen Uruguay ein 2:2 Unentschieden und hat weiter die Chance, sich bei der ersten WM-Teilnahme überhaupt für die K.O.-Runde zu qualifizieren. Der große Favorit Belgien erreichte im zweiten WM-Spiel nur ein 0:0 gegen den Iran und geht mit nur 2 Punkten ins letzte Gruppenspiel.
4: Das Wetter.
5: Das wird wieder ein heißer Montag mit bis zu 34 Grad. Meist ist es dazu trocken. Nur im Osten müssen wir noch ganz vereinzelt mal mit Gewittern und Regen rechnen. Und wenn wir uns den Rest der Woche angucken, ganz, ganz sommerlich, viel Sonne und locker über 30 Grad.
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6: A30 Osnabrück Bad Oeynhausen. Zwischen Bad Oeynhausen Ost und Kreuz Bad Oeynhausen. 2 Kilometer Stau. Und A43 Recklinghausen Wuppertal. Zwischen Kreuz Recklinghausen und Recklinghausen Hochlarmark. 1 Kilometer stockender Verkehr. Wir wünschen allen unterwegs gute Fahrt.
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5: Schönen Montagmorgen wünsche ich euch. Ich bin Vera Körber und das hier sind Calvin Harris und Clementine Douglas mit Blessings.

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1: Schönen Montagmorgen wünsche ich euch. Dann gehen wir mal rein in die neue Woche.
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1: Naja, Wetter würde ich sagen. Ne? Wir haben es ja schon geahnt, Kollege Robert Jans. Auch in dieser Woche geht's weiter mit heißen Temperaturen.
3: Guten Morgen. Ja, genau. Über mehrere Tage hinweg sollen die Temperaturen über 30 Grad klettern. Das heißt jetzt nicht nur eben dann hoffentlich Zeit für Freibad, Eis und Biergarten, sondern eben auch wieder stickige Luft und der Geruch nach Schweiß. Aber ja, zusammen kämpfen wir uns dadurch. Und eigentlich ist Sommer ja auch was Schönes.
1: Absolut, ich bin pro Sommer. Ne? Immer viel trinken, da können wir jetzt ja mit dem ersten Kaffee des Tages schon mal starten, ist ja kein Problem. Lass uns kurz über die WM sprechen. Deutschland gegen die Elfenbeinküste 2:1, ja, läuft. Gibt's heute für unsere Jungs Termine?
3: Ja, ganz schön sogar. Also nach dem zweiten Gruppenspiel gegen die Elfenbeinküste ist die deutsche Mannschaft an diesem Montag wieder im WM-Quartier. Und heute gibt es da dann auch Besuch. Spielerfrauen und Familien bekommen wieder Zugang. So war das ja auch schon nach dem Turnierauftakt. Also die können ins Teamhotel, können alle mal ein bisschen Kraft tanken, eine gute Zeit haben. Und die Mannschaft bereitet sich die kommenden Tage dann auf die Partie gegen Ecuador vor.
1: Ja, das läuft doch. Dank dir, Robert. Und euch wünschen wir zu Hause natürlich auch eine gute Vorbereitung für diesen ersten Arbeitstag der Woche.
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0: Mal.
1: Anfang Juni, ein Café, meine Freundin und ich. Die WM ist ja auch davon betroffen. Dein Ernst? Ich merke, mein Herz schlägt schneller, mein Gesicht wird rot. Stimmt schon, die WM ist betroffen. Das kongolesische Team musste ein Testspiel absagen. Aber weißt du, was auch stimmt? Das Ebola-Virus hat sich im Kongo rasend schnell ausgebreitet. Jedes vierte Todesopfer ist laut der Organisation Save the Children ein Kind. Das Virus wütet in einer Region, die seit Jahren von bewaffneten Milizen heimgesucht wird, wo hunderttausende Menschen in Notlagern ohne sauberes Wasser leben. Und du kommst mir mit einem Testspiel für die WM? Große Krise, großes Sportereignis. Für mich hat das nichts miteinander zu tun und ich merke, ich bin richtig wütend. Darüber, dass Fußball offenbar wichtiger ist als Menschen. Darüber, dass wir immer nur den Teil der Geschichte erzählen, der uns betrifft. Und darüber, dass ich erwarte, dass andere was machen. Denn auch wenn ich keine Ärztin bin, ich kann was beitragen. Ich kann mich informieren, Good News statt Fake News verbreiten, eine Spende geht irgendwie auch immer. Und ich kann meine Freunde weniger anschreien. Denn mal ehrlich, meine Freundin hat den Kongo ins Gespräch gebracht. Unfreiwillig über den Fußball. Millionen Menschen schauen gerade WM. Und plötzlich ist da ein Land im Fokus, das viele sonst nicht so auf dem Schirm haben. Vielleicht braucht es manchmal eine Freundin im Café, die aus Versehen das Richtige sagt und mich damit auf den Boden der Tatsachen bringt. Julia Rebecca Riedel von der Evangelischen Kirche für Augenblick mal.
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1: Mit Marc Weiß. Schönen guten Morgen. Das Rententhema kocht wieder hoch. Die Expertenkommission hat ihre Pläne und Empfehlungen für die Reform fertiggestellt. Offiziell sollen sie erst morgen der Regierung übergeben werden. Einige Details sind aber schon durchgesickert und über die wird schon jetzt gestritten. Thorsten Adolfs aus dem News-Team mit den Einzelheiten.
2: Kritik kommt vor allem von den Gewerkschaften. IG Metall-Chefin Benner warnt, dass die Pläne, die abschlagsfreie Rente nach 45 Versicherungsjahren abzuschaffen, die Realität in vielen Betrieben völlig ausblende. Von Jusos und Linken heißt es, das sei sozial ungerecht. Auch der Sozialverband Deutschland und die Gewerkschaft Verdi haben enttäuscht auf die Vorschläge der Kommission reagiert. Vor allem die mögliche Koppelung des Rentenalters an die Lebenserwartung sorgt bei ihnen für mächtig Ärger. Es gibt aber auch Zustimmung. Aus der Seniorenunion zum Beispiel heißt es, das Ganze sei ausgewogen. Mit ihren Plänen will die Rentenkommission unser System fit für die Zukunft machen, damit auch Jüngere später noch vernünftig über die Runden kommen. Vorgesehen ist unter anderem eine zusätzliche Kapitalrente, um die Bezüge langfristig zu sichern. Gleichzeitig sollen in Zukunft auch Selbstständige und Politiker in die gesetzliche Rente einzahlen. Allerdings gibt es auch bittere Pillen. Die beliebte Rente mit 63 steht vor dem Aus. Und die Rentenbeiträge werden wohl weiter steigen, um den Lebensstandard im Alter zu sichern. Die Bundesregierung will ihr großes Reformpaket bis zur Sommerpause auf den Weg bringen.
1: Thorsten Adolfs mit Infos. Vielen Dank. Jetzt die weiteren Themen in der Zusammenfassung. Nach dem Auftakt der Gespräche zwischen den USA und dem Iran in der Schweiz soll es heute weitere Beratungen auf Arbeitsebene geben. Ziel sei es, wie im Rahmenabkommen vorgesehen, innerhalb von 60 Tagen ein finales Abkommen zu erreichen, hieß es in einer gemeinsamen Erklärung der Vermittlerländer Katar und Pakistan. Die Ergebnisse von der Fußball-WM: Spanien, Saudi-Arabien 4:0, Belgien, Iran 0:0, Uruguay, Kap Verde 2:2 und Neuseeland gegen Ägypten 1:3. Viele Berufstätige in Deutschland würden lieber im Ausland arbeiten. Das ergab eine Umfrage für die Jobseite Indeed. Demnach liebäugeln 2/3 der Arbeitnehmer mit der Möglichkeit, ins Ausland zu gehen. Vor allem unter den Besserverdienern mit über 6.000 Euro im Monat. Dabei ist das Hauptmotiv eine bessere Bezahlung und eine bessere Lebensqualität. Über 40% hoffen außerdem auf weniger Steuern. Für die Studienmacher ist das Ergebnis durchaus ein Alarmsignal. Wenn 2/3 der Beschäftigten mit dem Weggang liebäugeln, dann sollte das auch als Zeichen für die Unzufriedenheit mit den Bedingungen hier in Deutschland verstanden werden, heißt es von Indeed. Politik und Arbeitgeber sollten die Signale ernst nehmen und die Bedingungen für Arbeit in Deutschland verbessern. Und das waren die Nachrichten mit Marc Weiß.
3: Dankeschön, Marc. 2 Minuten nach 6 haben wir es. Muss schon seine Richtigkeit haben hier mit der Uhrzeit. Und damit willkommen im Sommer. Ja, ist schon seit ein paar Tagen heiß, ich weiß. Aber gestern war kalendarischer Sommeranfang. Deswegen wachen wir einfach weiter mit dem Schwitzen. Heute bis zu 29 Grad bei uns im Märkischen Kreis. Dazu Sonne und Wolken im Mix. 18 Grad haben wir aktuell in Kirsbach an der Kaiser-Wilhelm-Linde und auch in Balve bei Hönni, unserem Radio MK-Mammut.
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3: Dann gucken wir mal, was auf den Straßen so los ist. Der Radio MK Verkehr, das ist der beste Verkehrsservice für unseren Märkischen Kreis und ganz Südwestfalen. Und da ist nichts los. Falls ihr doch was gesehen habt, meldet's kostenlos gerne rein. 08000 150 500.
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3: So, rein geht's in diese neue heiße Woche bei uns im Märkischen Kreis. Pamina Klee hier für euch. Und ohne die Hits im besten Mix läuft hier natürlich gar nichts. Gleich James Arthur Impossible. Und es geht los mit Purple Disco Machine und Kung Substitution.

0: Altena wird gefeiert. Frank und seine Freunde haben sich Platz 1 gesichert. Hierbei.
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0: Und als Preis gibt's für die Truppe frisches Veltins und einen passenden Bollerwagen zum Transportieren. Können die sehr, sehr gut gebrauchen, denn Frank hat viele Freunde. Die Gruppe besteht aus 10 Paaren. Teilweise sind die schon seit ihrer Jugend ganz eng befreundet. Vor rund 40 Jahren haben sie sich gefunden.

0: Freunden, sagt Frank.
1: Aus alten Bekanntschaften, aus der Jugend, aus dem Sport. Später sind ein paar Arbeitskollegen dazugekommen, ein paar Nachbarn vielleicht dabei, ich weiß es gar nicht genau. Auf jeden Fall haben wir immer gesehen, dass wir so gemischt, wie wir sind, super miteinander klarkommen und schöne Zeiten haben.
0: Ja, die haben sie wirklich. Am Anfang gab es regelmäßige Skiurlaube in den Alpen.
1: Wir sind alle Skifahrer gewesen. Das ist leider heute nicht mehr, aus Altersgründen, das eine oder andere Wehwehchen. Aber wir sind dann umgestiegen und fahren Rad. Aber es gibt auch immer noch vier von uns, die Skifahren. Das sind die ganz Harten, die Unerschrockenen.
0: Ja, aber Urlaub ist nicht genug, Leute. Die Truppe aus Altena, Plettenberg, Menden und aus der Nähe von Münster trifft sich inzwischen regelmäßig zum Essen. Mit einem Restaurant hat es mal angefangen.
2: Und das war dann so schön, dass wir gesagt haben, das können wir nochmal wiederholen. Und dann haben wir das auch nochmal wiederholt. Und dann haben wir festgelegt, jeden dritten Freitag alle zwei Monate. Und das hat seit Corona prima geklappt. Wir waren noch nie weniger als die Hälfte. Also das ist einmalig.
0: Tja, da ist doch unser Hauptgewinn bestens aufgehoben. Lasst es euch schmecken.
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0: Turn the lights off. Damit geht's rein in den Montag. Radio MK hier für euch um 6.23 Uhr. Und wir brauchen es doch alle jetzt. Ne? So ein bisschen Abkühlung. Das klingt gut, ne? So ein Sprung in die Herpine in Halfa. Das einzige Waldfreibad übrigens weit und breit. Und die haben Jobs frei als Rettungsschwimmer. Kann jetzt nicht jeder machen. Ein bisschen was drauf haben muss man schon, sagt Rettungsschwimmer Paolo Rosin.
1: Dass man 25 Meter tauchen kann, verschiedene Rettungstechniken kann, dass man tief tauchen kann, Brustschwimmen, Rückenschwimmen, Kraulschwimmen, ist halt ja auch wichtig, wenn man dann in den Notfall gerät, dass man das auf jeden Fall gut beherrscht.
0: Okay, ich fasse zusammen, Seepferdchen alleine reicht nicht. Ihr müsst schon als Rettungsschwimmer ausgebildet sein. Das macht zum Beispiel die DLRG. Da müsst ihr auch Menschen durchs Wasser schleppen können. Fitness ist also wichtig. War für Paolo aber kein Ding.
1: Weil ich auch Sportstudent bin. Und dann konnte ich nebenbei fürs Sportstudium trainieren und noch Geld verdienen. War super, eine Win-Win-Situation für mich, könnte man sagen.
0: Ja, außerdem liebt er die Herpine, war als Kind schon so. In der Stellenanzeige steht aber jetzt auch noch Durchsetzungsvermögen. Warum?
1: Wenn man jetzt sowas durchsetzen möchte, wie dass Leute nur im Nichtraucherbereich rauchen oder dass eben Glasflaschen verboten sind, ist es natürlich wichtig, auf der einen Seite den Leuten auch zu vermitteln, okay, warum ist das so, wenn die das nicht verstehen. Aber auf der anderen Seite auch, wenn du merkst, okay, die führen nicht nur an der Nase herum, dass man sich da auch durchsetzen kann und sagen kann, ich bin hier aber auch Mitarbeiter, ich habe hier das Sagen.
0: So, wenn ihr das könnt, mindestens 18 Seiten, Rettungsschwimmer Silber habt und Erste Hilfe könnt ihr auch noch, ja, dann bewerbt euch doch. Die Herpine bei uns in Halfa, die braucht ganz dringend Rettungsschwimmer. Einen Link zu den Infos findet ihr auch bei uns im Netz auf radio-mk.de. Und jetzt gibt's Joan Jett and the Blackhearts. I love Rock'n'Roll, damit einen schönen guten Morgen euch.

0: Radio MK spielt euch Ed Sheeran, Azizam in den Hits im besten Mix. Schönen guten Morgen am Montag, 6.30 Uhr haben wir es jetzt. Das heißt, es ist Zeit für den Kollegen Manfred Uhl und die Radio MK Nachrichten.
1: Schönen guten Morgen. Die USA und der Iran haben sich bei ihren Verhandlungen in der Schweiz auf einen Zeitplan für weitere Gespräche und einen Mechanismus für die Straße von Hormuz verständigt. Das teilten die Vermittler Pakistan und Katar am frühen Morgen mit. Demnach soll ein Kommunikationskanal eingerichtet werden, um eine sichere Schifffahrt durch die Meerenge zu ermöglichen. Das Treffen wurde überschattet durch einen diplomatischen Eklat. Die iranische Delegation verließ am Abend vorübergehend das Tagungshotel. Auslöser war eine Nachricht von US-Präsident Trump. Er verlangte von der Führung in Teheran, die Hisbollah-Miliz zu stoppen und drohte dem Iran andernfalls mit neuen Angriffen. Bei der Fußball-Weltmeisterschaft in Nordamerika ist Spanien der erste Vorrundensieg gelungen. Der Europameister bezwang Saudi-Arabien mit 4:0. Dagegen wartet Belgien weiterhin auf einen Sieg. Gegen den Iran kam das Team nicht über ein 0:0 hinaus. Außerdem sorgte der krasse Außenseiter Kap Verde erneut für eine Überraschung. Gegen Uruguay erreichte das afrikanische Team ein 2:2 Unentschieden. Auch die Städte und Gemeinden bei uns im Märkischen Kreis schlagen Alarm. Ihnen geht das Geld aus. Deshalb beteiligen sich Kommunen wie Menden, Kirspe und Herscheid am heutigen bundesweiten Aktionstag Kommunen am Limit. Mendens Bürgermeisterin Manuela Schmidt warnt, wenn Bund und Land nicht einspringen, sind bald Schwimmbäder, Schulen oder der Nahverkehr in Gefahr. Grund für die leeren Kassen sind laut den kommunalen Spitzenverbänden extrem gestiegene Personal- und Sozialausgaben. Gleichzeitig brechen die Einnahmen aus der Gewerbesteuer weg. Die Kommunen fordern, dass Bund und Land die Aufgaben finanziell komplett übernehmen, die sie den Städten und Gemeinden aufdrücken. Nach dem Motto, wer die Musik bestellt, soll sie auch bezahlen. Das WM-Fieber hat den Märkischen Kreis jetzt richtig erreicht. Bei bestem Wetter strömten zahlreiche Fans zu den Public Viewings am Samstagabend. Den 2:1-Sieg der deutschen Fußballnationalmannschaft gegen die Elfenbeinküste verfolgten allein an der Lüdenscheider Bahnhofsallee rund 2.500 Menschen. Schon beim ersten Vorrundenspiel waren dort knapp 2.000 Fans dabei. Die Veranstalter hoffen, dass auch zum dritten Gruppenspiel am kommenden Donnerstag wieder tausende Fans kommen. Auch in Nachrott-Wibling-Werde und Meinerzhagen verfolgten hunderte Fans die Partie gemeinsam. In Iserlohn legten Autokorsos die Innenstadt lahm. Laut Polizei blieb aber alles friedlich.
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1: Die Naturspielwerkstatt Lindenhaus in Iserlohn-Kalthof bleibt auch in den nächsten Jahren ein landesweites Vorbild. Das NRW-Umweltministerium hat den Verein auf dem Stiftungshof jetzt erneut für seine nachhaltige Umweltbildung ausgezeichnet. Laut Angaben des Vereins gilt das Zertifikat nun bis zum Jahr 2031. Kinder, Jugendliche und Erwachsene lernen dort direkt in der Natur, zum Beispiel bei den rund 1000 Schafen und Ziegen auf dem Hof oder auf der großen Streuobstwiese. Der Verein arbeitet dabei eng mit dem Naturschutzbund und heimischen Landwirten zusammen. Auch viele Schulen aus dem Märkischen Kreis nutzen das Angebot regelmäßig als grünes Klassenzimmer. 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
0: Dankeschön, Manni. 6.33 Uhr haben wir es jetzt. Wir gucken mal zusammen aufs Hitzewetter. 18 Grad aktuell in Herscheid auf der Nordhelle, 19 in Altena am Deutschen Drahtmuseum jetzt schon. Dazu gibt es weiter viel Sonne den ganzen Tag für uns und bis zu 29 Grad heute. Der Radio MK Verkehr, der beste Verkehrsservice für unseren Märkischen Kreis und ganz Südwestfalen. Die A44 Kassel Richtung Dortmund. Zwischen Soest und Well Süd 2 Kilometer Stau. 10 Minuten braucht ihr da aktuell länger. Ansonsten sieht aber noch alles ganz gut aus. Falls ihr was anderes noch entdeckt habt, gebt aber trotzdem gerne Bescheid. 08150 500.
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0: Es ist Sommer, auch bei uns in den Hits im besten Mix. Lady Wood and the Prick, jetzt Prayer in C. Pamina Klee hier, einen schönen Start in den Montag euch.

0: Sarah Larsson hat die passende Musik zu diesem tollen Sommerwetter bei uns im Märkischen Kreis. Lush Life haben wir gehört. Wir kratzen auch heute wieder an der 30-Grad-Marke. 29 sind drin. 29, es geht ja fast noch, ne? Aber natürlich hat sich übers Wochenende jetzt alles richtig aufgeheizt. Es kühlt nachts auch nicht mehr ab. Das ist schon doll. Und wisst ihr, was an solchen Tagen auffällig oft passiert? Die Kollegen aus der Radio MK-Redaktion, die kommen sehr häufig zu mir hier ins Studio und so: Hey, Pamina, wie geht's? Alles klar bei dir? Aber ich bin ja nicht doof. Leute, ich weiß, was ihr da tut. Ja, hier bei mir im Studio gibt's nämlich eine Klimaanlage, in der Redaktion nicht. Da staut sich schon jetzt die Hitze für den ganzen Tag an. Aber schlimmer geht ja immer, oder? Es gibt ja wirklich Berufe, da sollte es eigentlich hitzefrei geben. Wie sieht's denn bei euch im Märkischen Kreis so aus?
1: Ich arbeite in der Bäckerei, heiße Öfen. Eigentlich müsste man in dem Augenblick hitzefrei haben. Wo andere es kühler haben, haben wir es am heißesten.
2: Ich bin Industriemechaniker und bei uns in den Hallen ist es teilweise sehr warm, nicht klimatisiert. Und von daher wäre hitzefrei schön.
3: Ich bin Kinderkrankenschwester und naja, wenn an so einem Tag geht man gerne arbeiten, wenn man dann mit den Kindern zusammen rausgehen kann. Ansonsten, ja, hitzefrei braucht man jetzt nicht unbedingt. Es ist eigentlich immer schön.
0: Na, guck an, da liebt aber jemand den Sommer. Kommt gut rein in diesen heißen Montag, ach, was sage ich, in die heiße Woche. Von der Hitze überlahmen wir ja noch eine Weile was. Mit Radio MK hier, mit eurer guten Morgenmacherin Pamina Klee und mit Losing Rap Religion.

0: Radio MK spielt euch Alex, The Warren und Ordinary. Schönen guten Morgen an diesem Montag, 6.49 Uhr gleich. Ja, und man könnte meinen, wir wären schon Weltmeister.
1: Ole, ole, ole, ole, ole.
0: Ja, es wurde gesungen, es wurde mitgefiebert. Und zum Schluss die Erleichterung. Krasses Spiel in der Fußballweltmeisterschaft. Deutschland gegen die Elfenbeinküste. Erst ganz zum Schluss kam das zweite Tor der Deutschen. 2:1 ging's aus am Samstagabend. Danach gab's sogar ein Autokorso in Iserlohn. Also ich sag mal so, der Märkische Kreis ist in WM-Stimmung, aber sowas von. Mahi aus Menden spätestens jetzt auch, denn sie war eine der wenigen, die das Spiel richtig getippt hat. Das heißt, sie bekommt eine Deutschland-Torte von uns und der Iserlohner Konditorei Spätzmann.
2: Ja, was soll ich sagen? Einfach nur wow, wow, wow.
0: Ja, was du uns sagen kannst, wer darf denn die Torte mit dir zusammen essen?
2: Geteilt wird mit meiner ganzen Familie.
0: Mensch, die wird sich freuen. Sieht nämlich nicht nur super aus, schwarz-rot-gold, sondern schmeckt auch mega. Nach Einigkeit, Recht und Freiheit. Oder wie der klassische Konditor dazu sagt, Schoko, Kirsch und Mango. Mahi, lass es dir schmecken.
2: Danke Deutschland, danke Spätzmann und danke Radio MK.
0: Ja, sehr gerne. Wenn ihr auch so eine leckere Deutschland-Torte haben wollt, dann gebt doch euren Tipp fürs nächste Spiel direkt ab. Donnerstag, Deutschland gegen Ecuador. 22 Uhr ist Anstoß. Das wird auch spannend so unter der Woche. Was denkt ihr denn, wie geht's aus? Schreibt es uns per WhatsApp 02371 790 333. Viel Glück von mir, Pamina Klee.

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1: Mit Marc Weiß. Schönen guten Morgen. Viele Beschäftigte in Deutschland träumen davon, für den Job ins Ausland zu gehen. Und eine neue Umfrage zeigt, dass es immer mehr werden, die darüber nachdenken. Thorsten Adolfs aus dem News-Team, du hast die Zahlen dazu.
2: Ja, die Ergebnisse der Jobplattform Indeed sind wirklich spannend. Ganze 2/3 der Arbeitnehmer hier bei uns können sich vorstellen, im Ausland zu arbeiten. Und 1/3 ist sogar schon so weit, entsprechende Informationen über Jobs im Ausland zu sammeln. Besonders beliebt sind im Moment die USA, Großbritannien und die Schweiz. Die Jobplattform sieht in den Umfrageergebnissen ein wichtiges Signal an die Arbeitgeber und die Politik. Man müsse einfach mal genau hinhören, warum so viele weg wollen, heißt es, und vielleicht mal wieder attraktivere Bedingungen bei uns in Deutschland schaffen. Bei den Gründen für die Abwanderungsgedanken stehen übrigens nicht die Karrierechancen ganz oben. Mehr als die Hälfte sagt, dass es für sie um mehr Geld auf dem Konto geht und um eine höhere Lebensqualität. Außerdem wünschen sich viele, weniger Steuern und Abgaben zahlen zu müssen. Übrigens wollen die meisten Befragten laut der Umfrage gar nicht für immer weg. Es geht ihnen eher darum, neue spannende Erfahrungen zu sammeln für einen Zeitraum von ein paar Monaten oder höchstens einigen Jahren.
1: Infos von Thorsten Adolfs aus dem News-Team. Vielen Dank. Jetzt die weiteren Themen in der Zusammenfassung. Schon vor der offiziellen Vorstellung sorgen die Vorschläge der Rentenkommission für heftige Diskussionen. Kritik an den bekannt gewordenen Punkten kam vor allem von den Linken und von Gewerkschaften. Unter anderem soll länger gearbeitet werden und die Beiträge sollen steigen. Morgen wollen die Fachleute die Vorschläge offiziell an die Regierung übergeben. Nach dem Auftakt der Gespräche zwischen den USA und dem Iran in der Schweiz soll es die ganze Woche lang Beratungen auf Arbeitsebene geben. Die Gespräche waren gestern ins Stocken gekommen, weil Israel weiterhin den Libanon angreift und US-Präsident Trump dem Iran mit neuen Bombardierungen gedroht hatte. Die Ergebnisse von der Fußball-WM: Spanien, Saudi-Arabien 4:0, Belgien, Iran 0:0, Uruguay, Kap Verde 2:2 und Neuseeland gegen Ägypten 1:3. Viel Unzufriedenheit im Land nach wie vor, mal abgesehen vom Fußball. Jetzt aber mal eine Meldung über zufriedene Menschen. Die Spargelbauern sind glücklich. Die Ernte sei durchschnittlich bis leicht überdurchschnittlich gewesen. Das sagte der Spargelexperte der Landwirtschaftskammer. Und der Mann heißt auch noch Ralf Große Dankbar. Wegen des sonnigen Wetters hätten viele Bauern in diesem Jahr schon Mitte März und damit früher als normalerweise den ersten Spargel gestochen. Insgesamt sei man zufrieden. Weil es in den vergangenen Wochen zumindest keine Hitzephasen gegeben habe, habe der Spargel eine gute Qualität gehabt. Die Preise hätten auf dem Niveau des vergangenen Jahres gelegen, so Große Dankbar. Wer jetzt noch frischen deutschen Spargel essen möchte, muss sich allerdings sputen. Übermorgen endet offiziell die Saison. Und das waren die Nachrichten mit Marc Weiß.
3: Herr Große Dankbar bedankt sich für eine tolle Spargelsaison. Das ist doch jetzt schon die Meldung des Tages. Wir gucken mal aufs Wetter für diesen Tag. Lüdenscheid am Kulturhaus, da messen wir gerade 18 Grad. In Iserlohn am Parktheater sind es 19. Ja, und wenn wir bei den Temperaturen sagen, so schön kühl noch, ja, dann ist wohl Sommer. 29 Grad stehen heute an bei uns. Dazu viel Sonne und ab und zu mal so ein paar Wolken.
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3: Der Radio MK Verkehr, der beste Verkehrsservice für unseren Märkischen Kreis und ganz Südwestfalen. A1, Münster Richtung Dortmund. Zwischen Kamenzentrum und Kreuz Dortmund-Unna, 2 Kilometer stockend, paar Minütchen braucht ihr länger. A44, Kassel Richtung Dortmund. Zwischen Soest und Well Süd, 1 Kilometer Stau, 5 Minuten plus. Und noch die A45, Hagen Richtung Dortmund. Zwischen Kreuzhagen und Westhofener Kreuz, 5 Minuten auch an der Stelle länger, 3 Kilometer stockend aktuell. Habt ihr darüber hinaus noch irgendwas gesehen? Gebt gerne Bescheid. 08150 500. Der Anruf kostet euch nichts.
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3: Schönen guten Morgen, Pamina Klee hier für euch. Wir starten zusammen rein in diese neue heiße Woche. 4:07 haben wir es und hier kommt Marc Forster. Ein Lied. Morgen.

0: So macht doch der Sommer im Märkischen Kreis Spaß. Flowrider, I don't like it, I love it, haben wir gehört in den Hits im besten Mix. Pamina Klee hier für euch um gleich 18 nach 8 an diesem Montag. Und sag mal, kennt ihr diese Momente, in denen ihr merkt, mein Gott, wie habe ich denn jahrzehntelang überlebt? Das habe ich ja immer falsch gemacht, mein ganzes Leben lang. Radio MK-Kollegin Laura Potting hat da so ein paar Momente von diesen für uns, bei Erdbeeren zum Beispiel.
1: Erdbeeren musst du waschen, bevor du sie isst. Gut, das wusste ich, oh, Gott sei Dank. Allerdings habe ich sie immer schön unter den kalten Wasserstrahl gehalten und das ist nicht so gut. Der kann die Erdbeeren nämlich verletzen. Besser ist es, wenn du die schonend im Wasserbad wäschst. Das gilt auch für mich. So, weiter. Und dann ist es auch noch wichtig, dass du dieses grüne, dieses Dings da an der Erdbeere, wie heißt denn das? Kelch. Ha, witzig. Und wenn man den abschneidet, ne, dann heißt das Entkelchen. Jetzt habe ich auch ein neues Wort für sich betrinken gefunden. Hervorragend. Jedenfalls müsst ihr das Grünzeug bei der Erdbeere beim Waschen noch dran lassen. Ansonsten dringt nämlich Wasser in die Erdbeere ein und verwässert den Geschmack. So das Bundeszentrum für Ernährung. Und wo wir es gerade von Waschen haben, einige von euch werden ihr Hähnchen sicherlich waschen, bevor sie es zubereiten. Das nicht machen, denn das Hühnchen kann mit Keimen belastet sein. Beim Berühren und beim Abspülen unter dem Wasserhahn können die Bakterien dann über die Hände und mit Wasserspritzern in der Küche verteilt werden, so die Verbraucherzentrale NRW. Also besser direkt mit einer Gabel auf den Grill oder in die Pfanne geben. Wisst ihr Bescheid? Ich habe jetzt fertig und ich suche mir jetzt irgendwo was zum Entkelchen.
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0: Super Name, Holly Humberstone. Es float irgendwie so schön. To Love Somebody haben wir gehört hier auf Radio MK. Gleich gibt's noch Culture Club, Do You Really Want to Hurt Me und Caro Emerald, A Night Like This. Alles noch vor 8:30 vor unseren Nachrichten.
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0: Schönen guten Morgen, 8.30 Uhr haben wir es. Das heißt, es ist Zeit für den Kollegen Manfred Uhl und die Radio MK Nachrichten. Schönen guten Morgen, Manni.
1: Schönen guten Morgen. Die Rentenkommission der Bundesregierung schließt ihre Arbeit heute offiziell ab. Nach einer letzten Tagung will sie ihre Vorschläge morgen der Bundesregierung vorlegen. Seit dem Wochenende ist bekannt, dass sich die Experten auf 30 Punkte geeinigt haben. So soll das Renteneintrittsalter langsam steigen und an die Lebenserwartung gekoppelt werden. Arbeitgeber und Arbeitnehmer sollen zusammen eine neue kapitalgedeckte Zusatzrente aufbauen, Beamte und Selbstständige mittelfristig in die gesetzliche Rentenversicherung einbezogen werden. Sozialverbände und Gewerkschaften kritisieren unter anderem den Vorschlag, die Rente mit 63 abzuschaffen. Die Deutsche Krankenhausgesellschaft warnt davor, dass das geplante Gesundheitssparpaket der Bundesregierung verheerende Folgen haben könnte. Im Gespräch mit dem Redaktionsnetzwerk Deutschland verwies Verbandschef Gass auf eine neue Studie, nach der jede zweite Klinik in Deutschland durch die Sparpläne akut bedroht sei. Etwa 140.000 Beschäftigte könnten davon betroffen sein, so Gass. Im Bundestag findet heute eine Expertenanhörung zu den Sparplänen statt. Ziel der Regierung ist es, die gesetzliche Krankenversicherung zu entlasten. Aus Protest gegen das Vorhaben hatte die Krankenhausgesellschaft zuletzt Kliniken dazu aufgefordert, symbolisch zu schließen. Bei den Müllgebühren ist Iserlohn im bundesweiten Vergleich eine der teuersten größeren Städte Deutschlands. Laut einer Studie des Instituts der deutschen Wirtschaft ist Iserlohn dabei unter den Top 10 beim Müllgebührenranking. Im Auftrag des Eigentümerverbandes Haus und Grund wurden dabei die 100 einwohnerstärksten Städte Deutschlands untersucht. Nordrhein-Westfalen schneidet dabei besonders schlecht ab. 6 der 10 teuersten Städte in Sachen Müll liegen dabei in unserem Bundesland. Bundesweit stiegen die Abfallgebühren allein in den vergangenen 4 Jahren im Schnitt um rund 13%. Das WM-Fieber hat den Märkischen Kreis jetzt richtig erreicht. Bei bestem Wetter strömten zahlreiche Fans zu den Public Viewings am Samstagabend. Den 2:1-Sieg der deutschen Fußballnationalmannschaft gegen die Elfenbeinküste verfolgten allein an der Lüdenscheider Bahnhofsallee rund 2.500 Menschen. Schon beim ersten Vorrundenspiel der Deutschen waren knapp 2.000 Fans dabei. Die Veranstalter hoffen, dass auch zum dritten Gruppenspiel am kommenden Donnerstagabend wieder tausende Fans kommen. Auch in Nachod-Wibling-Werde und Meinerzhagen verfolgten hunderte Fans die Partie gemeinsam. Und in Salon legte ein Autokorso die Innenstadt lahm, es blieb aber alles friedlich, so die Polizei.
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1: Die Naturspielwerkstatt Lindenhaus in Iserlohn-Kalthof bleibt auch in den nächsten Jahren ein landesweites Vorbild. Das NRW-Umweltministerium hat den Verein auf dem Stiftungshof jetzt erneut für seine nachhaltige Umweltbildung ausgezeichnet. Laut Angaben des Vereins gilt das Zertifikat nun bis zum Jahr 2031. Kinder, Jugendliche und Erwachsene lernen dort direkt in der Natur, zum Beispiel bei den rund 1000 Schafen und Ziegen auf dem Hof oder auf der großen Streuobstwiese. Der Verein arbeitet dabei eng mit dem Naturschutzbund und heimischen Landwirten zusammen. Auch viele Schulen aus dem Märkischen Kreis nutzen das Angebot regelmäßig als grünes Klassenzimmer. 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
0: Dankeschön, Manni. 8.33 Uhr haben wir es jetzt am Montagmorgen. In Werdohl an der Schnapsbrücke und auch in Iserlohn auf dem Schillerplatz sind es jetzt schon 21 Grad. Dazu gibt es wieder viel Sonne für uns und in der Spitze 29. Der Radio MK Verkehr, der beste Verkehrsservice für unseren Märkischen Kreis und ganz Südwestfalen. A1 Münster Richtung Dortmund. Zwischen Carmen-Zentrum und Unna 2 Kilometer stockend. Paar Minütchen braucht ihr länger. Dann die A1 Dortmund Richtung Köln. Zwischen Schwerte und Westhofener Kreuz 1 Kilometer Stau, 5 Minuten plus. Und die A45 noch Hagen Richtung Dortmund. Zwischen Kreuzhagen und Dortmund Süd eine knappe halbe Stunde länger. Da gibt es 6 Kilometer Stau. Habt ihr darüber hinaus noch irgendwas gesehen? Blitzer, Staus, Verzögerungen? Dann gebt doch gern Bescheid. Kostenlos unter unserer Staupiloten-Hotline. Das ist die 08.150.500.
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0: Und jetzt mit 3 Hits am Stück. Linkin Park haben wir dabei, All Saints und das hier ist Justin Timberlake, Mirrors. Zum Start in euren Montag, 8.34 Uhr. Pamina Klee hier für euch. Einen schönen guten Morgen.

0: Schönen guten Morgen.
1: Radio MK hier für euch. 8.44 Uhr am Montagmorgen. Wir kratzen heute wieder an der 30-Grad-Marke. 29 sind drin bei uns im Märkischen Kreis. Das geht ja fast noch. Aber natürlich hat sich jetzt übers Wochenende alles so richtig aufgeheizt. Es kühlt nachts nicht mehr ab. Das ist schon doll. Aber wisst ihr, was an solchen Tagen auffällig oft passiert? Na, die Kollegen aus der Radio MK-Redaktion, die kommen sehr häufig zu mir ins Studio und sagen, hey Pamina, wie geht's? Alles klar bei dir? Ich bin ja nicht doof. Leute, ich weiß, was ihr da tut. Hier bei mir im Studio gibt es nämlich eine Klimaanlage, in der Redaktion nicht. Da staut sich jetzt leider schon die Hitze für den ganzen Tag an. Aber schlimmer geht ja immer, oder? Es gibt ja wirklich Berufe, da sollte es eigentlich hitzefrei geben. Wie sieht's denn bei euch im Märkischen Kreis so aus?
2: Ich arbeite in der Bäckerei, heiße Öfen. Eigentlich müsste man in dem Augenblick hitzefrei haben. Wo andere es kühler haben, haben wir es am heißesten.
3: Ich bin Industriemechaniker und bei uns in den Hallen ist es teilweise sehr warm, nicht klimatisiert. Und von daher wäre hitzefrei schön.
4: Ich bin Kinderkrankenschwester und naja, wenn an so einem Tag geht man gerne arbeiten, wenn man dann mit den Kindern zusammen rausgehen kann. Ansonsten, ja, hitzefrei braucht man jetzt nicht unbedingt. Es ist eigentlich immer schön.
1: Ja, guck an, da liebt aber jemand den Sommer. Kommt gut rein in diesen heißen Montag, in die heiße Woche, muss man ja sagen. Von der Hitzewelle haben wir ja noch eine Weile was. Radio MK hier mit eurer guten Morgenmacherin Pamina Klee. Und jetzt gibt's in den Hits im besten Mix Musik von den Wenger Boys. Up and Down. Guten Morgen.
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1: Mit Marc Weiß. Schönen guten Morgen. An den Schulen in Deutschland nehmen Fälle von Gewalt und Mobbing weiter deutlich zu. Deshalb fordert die Gewerkschaft Erziehung und Wissenschaft jetzt dringend mehr Unterstützung. Thorsten Adolfs aus dem News-Team. Was genau sieht die GEW im Moment so kritisch?
2: Ja, die GEW schlägt Alarm, weil es ihrer Ansicht nach an allen Ecken und Enden in den Schulen an Personal fehlt. Es gäbe zu wenige Lehrerinnen und Lehrer und vor allem viel zu wenige Schulsozialarbeiter, die frühzeitig eingreifen könnten, heißt es. Die Gewerkschaft fordert deshalb, die Schulsozialarbeit deutlich auszubauen, damit Konflikte gar nicht erst eskalieren und Schulen wieder zu einem richtigen Schutzraum für alle Schüler werden können. Dass Handlungsbedarf besteht, zeigen die Zahlen. Bei Fällen körperlicher Gewalt, die von der Polizei erfasst wurden, gab es laut einer Auswertung des Deutschen Schulportals im Jahr 2024 fast 29.000 Gewalttaten. Das ist ein Anstieg um gut 37% innerhalb von nur 2 Jahren. Außerdem kam bei der PISA-Studie heraus, dass gut jeder fünfte 15-Jährige mehrmals im Monat in der Schule gemobbt wird. Dieser Wert hält sich seit Jahren hartnäckig auf einem hohen Niveau. Passend dazu wird in Berlin heute eine neue Studie vorgestellt. Darin geht es zum ersten Mal um die Frage, wie Gewalt und Mobbing gezielt bekämpft werden können.
1: Infos von Thorsten Adolfs aus dem News-Team. Vielen Dank. Jetzt die weiteren Themen in der Zusammenfassung. Seit gestern sind erste Details der Empfehlungen der Rentenkommission bekannt und seitdem wird wieder leidenschaftlich gestritten. Den Gewerkschaften gehen die Pläne zu weit, Wirtschaftsverbänden gehen sie nicht weit genug. Unter anderem soll länger gearbeitet werden, die Rentenbeiträge sollen steigen. Eine Meldung über zufriedene Menschen in Deutschland. Die Spargelbauern sind glücklich. Die Ernte sei durchschnittlich bis überdurchschnittlich gewesen. Das meldet die Landwirtschaftskammer. Weil es in den vergangenen Wochen keine Hitzephasen gegeben habe, habe der Spargel auch eine gute Qualität gehabt. Die Preise seien stabil geblieben, heißt es. Dass sich manche Menschen nach einem Leben im Ausland sehnen, ist nicht so ungewöhnlich. In Deutschland tun das aber offenbar so viele, dass schon von einem Signal ausgegangen wird. Nach einer Umfrage für die Jobseite Indeed liebäugeln 2/3 der Arbeitnehmer mit der Möglichkeit, im Ausland zu arbeiten. Nicht zwingend für immer, aber zumindest mal für eine Zeit. 1/3 der Beschäftigten hat sich auch schon konkret über die Möglichkeiten informiert. Hauptmotive seien eine bessere Bezahlung, weniger Steuern und eine höhere Lebensqualität, heißt es. Für die Studienmacher ist das Ergebnis durchaus ein Alarmsignal. Wenn 2/3 der Beschäftigten Deutschland gerne verlassen würden, dann sollte das als Zeichen für die Unzufriedenheit mit den Bedingungen verstanden werden, heißt es von Indeed. Politik und Arbeitgeber sollten die Bedingungen für Arbeit in Deutschland deshalb dringend verbessern. Und das waren die Nachrichten mit Marc Weiß.
3: Ja, arbeiten im Ausland ist ja alles schön und gut, aber da, wo es heiß ist, müssen wir jetzt eigentlich nicht hinwandern, denn Hitze haben wir auch hier. 29 Grad heute bei uns im Märkischen Kreis. Viel Sonne den ganzen Tag, ab und zu mal ein paar Wolken und aktuell haben wir schon 21 erreicht. In der Robiblingwerder an der Brennscheider Mühle, in Schalksmühle am Haferkasten sind es 22. 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A1, Münster Richtung Dortmund. Zwischen Carmen Zentrum und Unna, 1 Kilometer stocken, paar Minütchen braucht ihr da länger. Dann die A1, Münster Richtung Köln. Zwischen Kreuz Dortmund Unna und Westhofener Kreuz, 1/4 Stunde plus, 4 Kilometer Stau. Und noch die A45, Hagen Richtung Dortmund. Zwischen Kreuzhagen und Dortmund Süd, da braucht ihr auch 1/4 Stunde etwa länger. Schuld sind da 6 Kilometer Stau aktuell. Habt ihr noch was anderes gesehen? Sehen, meldet's gern kostenlos rein über die 08000 150 500.
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3: So, Französisch Leistungskurs muss sich ja für irgendwas gelohnt haben. Vielleicht damit ich diesen Song hier ansagen kann. Der Auftakt zu 4 Hits am Stück. Sass und Je veux. Ja, hab ich toll gemacht, ich weiß. Pamina Klee hier, guten Morgen.

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0: passende Musik zur Fußball-Weltmeisterschaft auf Radio MK. Shakira und Burna Boy mit Dai Dai. Und wir bleiben gleich beim Thema. Man könnte meinen, wir wären schon Weltmeister.
1: Ole, ole, ole, ole.
0: Es wurde gesungen. Es wurde mitgefiebert. Und zum Schluss die Erleichterung. Es war ein krasses Spiel. Deutschland gegen die Elfenbeinküste. Erst ganz zum Schluss kam das zweite Tor der Deutschen. 2:1 ging es aus am Samstagabend. Gab sogar ein Autokorso in Iserlohn. Also der Märkische Kreis ist in WM-Stimmung. Mahi aus Menden spätestens jetzt auch, denn sie war eine der wenigen, die das Spiel richtig getippt hat. Das heißt, sie bekommt eine Deutschland-Torte von uns und der Iserlohner Konditorei Spätzmann.
2: Ja, was soll ich sagen? Einfach nur wow, wow, wow.
0: Ja, was du uns sagen kannst, wer darf denn die Torte mit dir essen?
2: Geteilt wird mit meiner ganzen Familie.
0: Die wird sich freuen. Die sieht nämlich nicht nur super aus, schwarz-rot-gold, sondern schmeckt auch mega. Nach Einigkeit, Recht und Freiheit. Oder wie die Konditor sagen, nach Schoko, Kirsch und Mango. Mahi, lass es dir schmecken.
2: Danke Deutschland, danke Spätzmann und danke Radio MK.
0: Tja, sehr, sehr gerne. Wenn ihr auch so eine leckere Deutschland-Torte haben wollt, dann gebt doch euren Tipp direkt ab fürs nächste Spiel. Donnerstag steht das an. Deutschland gegen Ecuador, 22 Uhr ist Anstoß. Es wird auch was mitten in der Woche. Was denkt ihr, wie geht's aus? 02371 790 333.

0: Sia und Sheep Thrills. Falco gibt's gleich noch, Out of the Dark und Glockenbach packen wir auch noch rein. Magic Moment, alles noch vor 9:30 vor unseren Nachrichten. Pamina Klee hier, einen schönen guten Morgen.
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0: ist teuer und besonders teuer ist er in Iserlohn. Das zeigt eine aktuelle Studie. Das ist jetzt ein Thema beim Kollegen Manfred Uhl in den Radio MK Nachrichten. Die gibt's jetzt an diesem Montag um 9.30 Uhr.
1: Schönen guten Morgen. Die Rentenkommission der Bundesregierung schließt ihre Arbeit heute offiziell ab. Nach einer letzten Tagung will sie ihre Vorschläge morgen der Bundesregierung vorlegen. Seit dem Wochenende ist bekannt, dass sich die Experten auf 30 Punkte geeinigt haben. So soll das Renteneintrittsalter langsam steigen und an die Lebenserwartung gekoppelt werden. Arbeitgeber und Arbeitnehmer sollen zusammen eine neue kapitalgedeckte Zusatzrente aufbauen, Beamte und Selbstständige mittelfristig in die gesetzliche Rentenversicherung einbezogen werden. Sozialverbände und Gewerkschaften kritisieren unter anderem den Vorschlag, die Rente mit 63 abzuschaffen. Die Deutsche Krankenhausgesellschaft warnt vor einer Pleitewelle und einem massiven Arbeitsplatzabbau aufgrund der Regierungssparpläne. Kommen die Einsparungen wie geplant, verlieren wir 2027 insgesamt 8% unserer Erlöse, sagte Verbandschef Gast im Redaktionsnetzwerk Deutschland. Eine aktuelle Studie komme zu dem Ergebnis, dass in diesem Fall 2030 49% aller Krankenhausstandorte eine hohe Ausfallwahrscheinlichkeit haben werden. Es drohe also jeder zweiten Klinik die Pleite. Bei den Müllgebühren ist Iserlohn im bundesweiten Vergleich eine der teuersten größeren Städte Deutschlands. Laut einer Studie des Instituts der Deutschen Wirtschaft ist Iserlohn dabei unter den Top 10 beim Müllgebührenranking. Im Auftrag des Eigentümerverbandes Haus und Grund waren dabei die 100 einwohnerstärksten Städte Deutschlands untersucht worden. Nordrhein-Westfalen schneidet dabei besonders schlecht ab. 6 der 10 teuersten Städte in Sachen Müll liegen in unserem Bundesland. Bundesweit stiegen die Abfallgebühren allein in den vergangenen 4 Jahren im Schnitt um rund 13%. 30 Grad und noch heißer. So sieht auch diese Woche aus. Für viele Schülerinnen und Schüler im Märkischen Kreis bedeutet das, sie haben heute hitzefrei, verkürzte Stunden oder der Nachmittagsunterricht fällt aus. Beispielsweise endet der Unterricht für die Kinder in der Iserlohner Grundschule auf der Emst heute nach der 4. Stunde. Im Endeffekt kann allerdings jede Schulleitung selbst entscheiden, ob und wie sie auf die heißen Temperaturen reagiert. Wie es an eurer Schule aussieht, könnt ihr an der Schule also selbst erfragen. Weitere Meldungen findet ihr auf radio.mk.de und in unserer App.
0: Ja, fragt doch bei der Gelegenheit euren Chef auch mal. Chef, wie sieht's denn aus mit hitzefrei? Na, weiß nicht, ob der so begeistert davon ist. 29 Grad stehen heute an bei uns im Märkischen Kreis. Aktuell haben wir 25 in Meinerzhagen am Gildenhaus, in Hema am Jübeckturm nur 23. Braucht man ja fast schon eine Jacke, die man drüber zieht. Den ganzen Tag gibt's viel Sonne und nur so ein paar schönen Wetterwolken dazu. 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A1 Köln in Richtung Dortmund, zwischen Hagen Nord und Westhofener Kreuz, 4 Kilometer Stau, 10 Minuten mehr. A1 Münster Richtung Dortmund, zwischen Hamburg-Kamen und Kamener Kreuz, 3 Kilometer Stau, eine Viertelstunde braucht ihr da länger. Und dann noch die A45 Hagen Richtung Dortmund, zwischen Kreuzhagen und Dortmund Süd, etwa 10 Minuten plus. Der Grund sind 4 Kilometer stockender Verkehr. Habt ihr sonst noch irgendwas gesehen? Blitzer, Staus, Verzögerungen? Ihr werdet alles los an unserer Staupiloten-Hotline. Die ist kostenlos für euch, 08000 150 500.
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0: Schönen guten Morgen, Pamina Klee hier für euch. Wir starten zusammen rein in diesen heißen Montag, in diese heiße neue Woche. Und die Hits im besten Mix gibt's natürlich auch dazu. Jetzt 3 am Stück. Green Day machen den Anfang. Boulevard of Broken Dreams. Guten Morgen.

0: Lanzai, Pedro Capó, Georgie Noriega, REC 808, Shadow Towers, Puerto Rico.
1: Viertel vor zehn am Montag, jetzt schon 23 Grad bei uns in Menden und Neuenrade, in Meinerzhagen und Plettenberg sogar schon 25. Oh, da brauchen wir dringend eine Abkühlung, oder? Das klingt gut. So ein Sprung in die Herpine in Halfa ist übrigens das einzige Waldfreibad weit und breit. Und die haben Jobs frei als Rettungsschwimmer. Ein bisschen was muss man dafür auch drauf haben, sagt Rettungsschwimmer Paolo Rosin.
2: Dass man 25 Meter tauchen kann, verschiedene Rettungstechniken kann, dass man tief tauchen kann, Brustschwimmen, Rückenschwimmen, Kraulschwimmen, ist halt ja auch wichtig, wenn man dann in den Notfall gerät, dass man das auf jeden Fall gut beherrscht.
1: Ja, ich fasse zusammen, Seepferdchen allein reicht wohl nicht, ne? Ihr müsst schon als Rettungsschwimmer ausgebildet sein. Das macht zum Beispiel die DLRG, da müsst ihr auch Menschen durchs Wasser schleppen können. Fitness ist also wichtig, war für Paolo aber kein Ding.
2: Weil ich auch Sportstudent bin. Und dann konnte ich nebenbei fürs Sportstudium trainieren und noch Geld verdienen. War super, eine Win-Win-Situation für mich, könnte man sagen.
1: Ja, und noch ein Win kommt dazu. Er liebt die Herpine, schon als Kind war das so. In der Stellenanzeige steht jetzt aber auch noch was von Durchsetzungsvermögen. Warum das?
2: Wenn man jetzt sowas durchsetzen möchte, wie dass Leute nur im Nichtraucherbereich rauchen oder dass eben Glasflaschen verboten sind, ist es natürlich wichtig, auf der einen Seite den Leuten auch zu vermitteln, okay, warum ist das so, wenn die das nicht verstehen. Aber auf der anderen Seite auch, wenn du merkst, okay, die führen nicht nur an der Nase herum, dass man sich da auch durchsetzen kann und sagen kann, ich bin hier aber auch Mitarbeiter, ich habe hier das Sagen.
1: Ja, und wenn ihr das könnt, mindestens 18 seid, einen Rettungsschwimmer Silber habt und Erste Hilfe könnt ihr auch noch, dann bewerbt euch doch. Die Herpine in Halfa braucht ganz dringend Rettungsschwimmer. Einen Link zu den Infos findet ihr bei uns im Netz auf radio-mk.de. Pamina Klee hier, eure Guten-Morgen-Macherin am Montag.

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0: Alex Warren und Fever Dream auf Radio MK in den Hits im besten Mix. Gleich gibt's noch Jack Johnson Upside Down vor unseren 10 Uhr Nachrichten. Und damit bin ich, Pamina Klee, dann auch raus. Wir hören uns morgen ab 6 wieder hier auf Radio MK.
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1: Mit Ralf Bosse. Es sind zwar noch 27 Tage bis zum Endspiel der Fußball-WM, aber der Rasen im Finalstadion in East Rutherford sorgt bereits jetzt für Diskussionen. Mehrere Spieler sprechen von einem sehr harten Untergrund, der sich fast wie Kunstrasen anfühlen soll. Die FIFA weist die Kritik zurück und betont, alle Spielfelder in den 16 WM-Stadien seien in einem hervorragenden Zustand. Deutschland spielt am Donnerstag in derselben Arena gegen Ecuador.
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2: Mit Marc Weiß. Schönen guten Morgen. Die meisten Städte und Gemeinden in Deutschland stecken tief in den roten Zahlen, denn die Haushaltslöcher sind so groß wie noch nie. Heute findet unter dem Motto Kommunen am Limit ein bundesweiter Aktionstag statt, um auf die schwierige Lage aufmerksam zu machen. Thorsten Adolfs aus dem News-Team, was genau ist bei den Städten und Gemeinden hier bei uns los?
3: Also die finanzielle Lage der Kommunen ist flächendeckend dramatisch, so drückt es der Deutsche Städtetag aus. Und die Bertelsmann Stiftung hat dazu Zahlen. Sie hat ausgerechnet, dass sich bei Städten, Kreisen und Gemeinden im vergangenen Jahr ein Rekorddefizit von knapp 32 Milliarden Euro angehäuft hat. Die Gesamtverschuldung liegt mittlerweile bei fast 200 Milliarden Euro. Und besonders bitter, selbst in wirtschaftlich starken Regionen wie Bayern oder Baden-Württemberg sind die letzten Reserven mittlerweile komplett aufgebraucht. Die Folge ist, dass wichtige Investitionen in Straßen oder Schulen zurückgefahren werden müssen, weil das Geld schlicht nicht mehr reicht und auf der anderen Seite die Kosten für Personal und Soziales immer weiter steigen.
2: Was bedeutet das für uns im Alltag und vor allem, wie geht's weiter?
3: Das bedeutet, wenn das Geld knapp ist, dann sparen die Kommunen oft zuerst bei den sogenannten freiwilligen Leistungen, das heißt konkret Bibliotheken, Musikschulen, Volkshochschulen oder Angebote für Ehrenamtliche, die könnten bald noch stärker eingeschränkt werden oder sogar ganz wegfallen. Und damit die Infrastruktur nicht weiter verfällt, verlangen Städtetag, Landkreistag und der Städte- und Gemeindebund ein echtes Umdenken von Bund und Ländern. Mit Aktionen soll heute im ganzen Land auf die Probleme aufmerksam gemacht werden. Gefordert werden Soforthilfen und langfristige Reformen, damit die Kommunen auch in Zukunft handlungsfähig bleiben und die Angebote vor unserer Haustür bestehen bleiben.
2: Reformen, das wäre tatsächlich mal eine Idee. Infos woanders von Thorsten Adolfs aus dem News-Team. Vielen Dank. Jetzt die weiteren Themen in der Zusammenfassung. Mitglieder der Rentenkommission, da sind wir wieder bei Reformen, wehren sich gegen die Kritik von vielen Seiten. Man müsse sich das Gesamtkonzept anschauen, sagte die SPD-Politikerin Annika Klose, die in der Kommission sitzt. Der Auftrag sei gewesen, eine lebensstandardsichernde Rente für niedrige und mittlere Einkommen sicherzustellen, die auf Dauer bezahlbar bleibt. Und das sei gelungen, sagte Klose im ZDF. Das Thema Ebola hat leider nochmal an Dramatik gewonnen. Gut einen Monat nach Beginn des Ausbruchs in der Demokratischen Republik Kongo ist die Zahl der bestätigten Ebola-Fälle dort auf über 1000 gestiegen. Nach Angaben der Behörden gibt es bisher 254 Ebola-Tote. Für viele geht es bald in den Urlaub, da wird die Reiseapotheke nochmal aufgefüllt. Was kaum jemand weiß, bei Online-Bestellungen gehen die Preise für Schmerzmittel, Sonnenschutz, Pflaster oder auch Mückenschutz teilweise deutlich auseinander. Eine aktuelle Auswertung des Portals günstiger.de zeigt, zwischen den günstigsten und teuersten Online-Apotheken liegen im Schnitt 33% Preisunterschied. Als Muss- oder absolute Basisausstattung für die Reiseapotheke gelten Schmerzmittel, Sonnenschutz, Fieberthermometer, Wunddesinfektion, Pflaster und Mückenschutz. Wichtig dabei, vor der Reise das Verfallsdatum der noch vorhandenen Mittel prüfen. Und das waren die Nachrichten mit Marc Weiß.
4: Das Wetter. Schon jetzt vorab können wir sagen, das wird eine heiße Woche. Heute schon Temperaturen zwischen 28 und 32 Grad. Dazu ballert die Sonne durch. Morgen schon bis 33 Grad. Und ab Mittwoch dann 38 Grad. Und die ganze Woche sehen wir wirklich nur Sonne. Keine Wolken, kein Regen.
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4: Und wir kommen zu den Staus. Alles ab 12 Minuten Wartezeit. A1 Euskirchen-Dortmund zwischen Kreuzköln-Nord und Kreuz-Leverkusen-West. 5 Kilometer. Hier müsst ihr 25 Minuten einplanen. Die A1 Münster-Dortmund zwischen Hamburg und Werne und Kamener Kreuz. 4 Kilometer. Hier sind es 18 Minuten. Mehr. Die 43 Recklinghausen-Wuppertal zwischen Kreuz-Bochum-Witten und Wittenhäfen 2 Kilometer plus 14. Die 44 Dortmund-Kassel zwischen Kreuz-Wünnenberg-Haaren und Lichtenau in Westfalen 4 Kilometer 22 Minuten on top. Die 46 Heinsberg-Düsseldorf zwischen Grevenbruch und Kreuz-Neuss-West 5 Kilometer 18 Minuten mehr. Und die A59 Bonn-Köln zwischen Spich und Flughafen Köln-Bonn 4 Kilometer 12 Minuten on top. Allen unterwegs, gute Fahrt mit uns.
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4: Die Temperaturen machen es in dieser Woche wie im Song von Usher, den wir jetzt hören. More. Immer ein bisschen mehr. 32 Grad heute, morgen schon more. Ich bin Kevin Zimmer, euch einen schönen Montag.

0: Und wie heiß findest du es gerade?
1: Ja, schon sehr heiß, ich merk's.
2: Rihanna und Stay.
0: Kommen wir zur buntesten Party des Jahres.
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0: 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Sonnenschein, Musik auf der Bühne, ein See in der Nähe, das ist wie Urlaub. 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
0: 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Anreise ist auch nicht so weit. Kommt er aus Fellbad? Hier ist Kamrad.
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1: Mit Manfred Uhl. Schönen guten Tag. Die Empfehlungen der Rentenkommission haben eine lebhafte Diskussion ausgelöst. Die Gewerkschaften Verdi und IG Metall kritisieren die vorgeschlagene Anhebung des Renteneintrittsalters. Der Sozialverband Deutschland bemängelt, dass nicht alle Beschäftigten in die gesetzliche Rentenversicherung einbezogen würden. Die Fraktionsvorsitzende der Grünen im Bundestag, Hasselmann, kritisierte eine fehlende Stabilisierung des Rentenniveaus. Und Linken-Chef Pantisanu sprach von faktischer Rentenkürzung. Bundessozialministerin Baas bezeichnete die Reformpläne dagegen als Plan der jüngeren Generation eine höhere Rente zu bieten. Verteidigungsminister Pistorius reist heute nach Litauen. Dort will er sich die erste Übung einer dort stationierten Panzerbrigade der Bundeswehr anschauen. Dafür wurden an der Ostflanke der NATO rund 2.900 Soldaten, darunter 2.300 aus Deutschland und rund 800 Fahrzeuge aus 8 NATO-Staaten zusammengezogen. Die Stationierung der Panzerbrigade in Litauen wurde von der Bundesregierung als Reaktion auf die wachsende Bedrohung durch Russland zugesagt. Sie soll bis 2027 mit einer Gesamtstärke von rund 4.800 Soldaten und 200 zivilen Mitarbeitern als Kampfverband voll einsatzfähig sein. Die Kassen der Städte und Gemeinden in Nordrhein-Westfalen werden immer leerer. Auch bei uns im Märkischen Kreis ist das nicht anders. Hauptgründe dafür sind extrem gestiegene Personal- und Sozialausgaben bei gleichzeitig sinkenden Gewerbesteuereinnahmen. Deshalb wollen sich auch Städte und Gemeinden aus dem Märkischen Kreis wie Menden, Kirsbo oder Herscheid am heutigen bundesweiten Aktionstag Kommunen am Limit beteiligen. Aufgerufen dazu haben die kommunalen Spitzenverbände. Bund und Länder sollen dabei aufgefordert werden, die Finanzierung angeordneter Aufgaben komplett zu bezahlen. Auch die Stadt Menden hat bereits Alarm geschlagen. Bürgermeisterin Manuela Schmidt warnte davor, dass die Finanzmisere negative Auswirkungen auf Schwimmbäder, Schulen oder den Nahverkehr haben könnte. Junge Menschen im Märkischen Kreis sind immer häufiger in Unfälle mit E-Scootern verwickelt. Das hat die jüngst vorgestellte Verkehrsunfallstatistik gezeigt. Die Polizei will die meist jungen E-Scooter-Fahrer jetzt verstärkt auf Gefahren und Regeln hinweisen. Seit April werden Kinder unter 14 Jahren bereits in den Schulen beim Projekt E von Beamten aufgeklärt. Denn diese Altersgruppe ist besonders häufig in E-Scooter-Unfälle verwickelt, obwohl sie den Roller noch nicht fahren dürfen. Zudem ist heute Mittag eine groß angelegte Kontrolle in der Lüdenscheider Innenstadt geplant. Dabei wollen die Polizisten E-Scooter-Fahrer in der Fußgängerzone stoppen, die dort verbotenerweise unterwegs sind. Bei einer ähnlichen Aktion Ende April in Iserlohn wurde unter anderem ein 13-Jähriger erwischt, der auf einem E-Scooter ohne Versicherung unterwegs war. 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Das wird wieder ein heißer Tag mit viel Sonne. Ein paar Quellwolken sind dabei bei Temperaturen über 30 Grad. Und am Abend sind vereinzelte Hitzegewitter nicht ganz ausgeschlossen. 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Mit einer Meldung von der A45, ihr kennt die. Hagen Richtung Dortmund, zwischen dem Kreuz Hagen und Dortmund Süd. 5 Kilometer Stau.
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4: Hallo, Kevin Zimmer hier. Ich muss euch eine sehr charmante Geschichte von meinem Wochenende erzählen. Ich habe am Wochenende in den Niederlanden Fußball-WM geguckt. Schön draußen, strahlender Sonnenschein. Die hatten so einen riesigen Fernseher in der Kneipe da hochgefahren. Alle an der Straße standen dann da, haben geguckt. Ne? Als das Spiel zu Ende war, bin ich dann rüber, habe ich gefragt, ja, und zeigt ihr dann hier gleich auch das Deutschlandspiel? Und der Typ von der Bar lächelt mich an und sagt, nee. Und wisst ihr, was er währenddessen gemacht hat? Er mich angelächelt hat und nee gesagt hat. Hat er per Fernbedienung den Fernseher runterfahren lassen. Hat mich angelächelt und nee. Und er hatte sichtlich Freude daran, mir das so zu sagen. One more time. Holländer, irgendwie mag ich sie ja, ne?

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0: gar nicht zu viel tun heute auf der Arbeit. Ich meine, heute geht's ja noch mit 32 Grad, aber ab morgen wird's ja schon richtig heiß. Und wir sind schon ein bisschen alle in WM-Stimmung jetzt, oder? Jetzt hat's so langsam ist der Funke mal übergesprungen, oder?
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0: Deutschland hat am Wochenende gegen die Elfenbeinküste den Sprung in die K.O.-Runde geschafft. Gespielt wurde in Toronto und da waren auch Fans hier aus NRW am Start. Mittendrin die selbsternannte Legendentruppe aus Höxter. Schöne Grüße, ich weiß nicht, die sind wahrscheinlich noch nicht auf der Rückreise wieder. Die waren alle als deutsche Fußballlegenden verkleidet. Das sah cool aus.
2: Also mein Name ist Steffen und ich stelle Helmut Schön dar.
3: Ich bin Christoph und ich stelle Rudi Völler dar.
4: Ich bin Manuel und ich bin der Franz.
5: Ich bin der Markus und ich bin der Gerd Paul Breitmüller. Eine Kombination aus Gerd Müller und Paul Breitner.
0: Ich mag das. Verkleidet sind sie da rumgelaufen. Die Freunde begleiten das deutsche Team tatsächlich schon seit Jahren zu allen wichtigen Spielen.
2: In Bayern kam die Idee, dass wir uns vielleicht auch ein kleines Motto aneignen könnten. Und das Motto ist die Legenden, die deutschen Legenden. Und da haben wir mit unserer Fünfergruppe, die wir sind, hat sich jeder einen Charakter ausgesucht. Rudi Völler lag auf der Hand, weil man hat mir gesagt, ich hätte seine Nase. Ich habe ihn in der Tat auch vor 4-5 Wochen getroffen. Er sagte mir dann, er hätte gerne auch noch so viele Haare, wie ich habe. Aber ich sagte, du bist ja auch ein bisschen älter jetzt leider als ich.
0: Ach, so ein ganz nettes Gespräch, merke ich, ja? Ah, du, Rudi Völler, ja, du bist ja leider älter. Mensch, Rudi Völler und Co. Ja, die werden jetzt weiter nach New York zum dritten Gruppenspiel. Donnerstag 22 Uhr geht's gegen Ecuador. Anbrennen kann dabei nichts mehr, muss ich ganz ehrlich sagen. Deutschland ist ja Gruppensieger und steht im 16. Finale der WM.
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2: Mit Marc Weiß. Schönen guten Tag. Großbritannien braucht schon bald wieder einen neuen Regierungschef. Premierminister Keir Starmer tritt zurück. Das hat er gerade eben bekannt gegeben. Als Parteichef mit sofortiger Wirkung. Premierminister will er bleiben, bis die Partei einen Nachfolger gefunden hat. Und das alles sollte noch vor der Sommerpause gelingen. Die Rede ist von Mitte Juli. Starmer war in den vergangenen Monaten immer mehr unter Druck geraten. Er hatte vor allem in der eigenen Partei den Rückhalt verloren. Im Nahverkehr und an den Bahnhöfen in Nordrhein-Westfalen wird das Klima rauer. Vergangenes Jahr gab es mehr Zwischenfälle als in den Jahren davor. So steht es im neuen Sicherheitsbericht des Landesverkehrsministeriums und des Verkehrsverbundes Rhein-Ruhr. Frage an Thorsten Adolfs aus dem News-Team. Womit musste sich das Personal auseinandersetzen?
3: Also in den meisten Fällen ging es um Sachbeschädigungen oder Verschmutzungen. Auch bei Körperverletzungen mit Waffen gab es mehr Fälle als früher. Wenn es Streit gab, dann waren oft die Ticketkontrollen der Auslöser. Trotz der rund 20.000 gezählten Vorfälle bleibe der Nahverkehr aber sicher, steht in dem Bericht. Das Personal sorge für einen reibungslosen Ablauf und müsse deshalb unbedingt geschützt werden.
2: Das klingt nachvollziehbar, aber wie wollen die Nahverkehrsunternehmen das schaffen?
3: Ja, um Konflikte zu entschärfen, wird auf mehrere Lösungen gesetzt. Das Zugpersonal soll in Zukunft öfter in Doppelbesetzung unterwegs sein und wer möchte, soll mit einer Bodycam ausgestattet werden. Außerdem werden Mitarbeiter gezielt in Deeskalation geschult, um brenzlige Situationen besser zu meistern. Und die Technik wird in Zukunft eine noch größere Rolle bei der Sicherheit spielen. Mehr als 90% der Züge haben schon Videokameras. Sie sollen jetzt mit und mit modernisiert werden. Geplant sind unter anderem auch KI-Systeme, die Gewaltsituationen früh erkennen, damit die Bundespolizei im Ernstfall sofort eingreifen kann.
2: Infos von Thorsten Adolfs aus dem News-Team. Vielen Dank. Jetzt weitere Themen in der Zusammenfassung. Die Gewerkschaft Erziehung und Wissenschaft fordert deutlich mehr Einsatz gegen Mobbing und Gewalt an Schulen. Nach einer Auswertung des Deutschen Schulportals gab es 2024 fast 29.000 Gewalttaten an den Schulen. Ein Anstieg um fast 40% in 2 Jahren. Die Finanzkrise der Kommunen in NRW hat aus Sicht eines Bündnisses eine bedrohliche Dimension erreicht. Städtetag, Landkreistag und der Städte- und Gemeindebund NRW warnen am heutigen Aktionstag Kommunen am Limit vor der schwierigen Situation von Städten und Kommunen. Aktuell gibt es bundesweit ein Rekorddefizit in den kommunalen Kassen. Viel Krisen, viel Unzufriedenheit. Jetzt mal eine Meldung über zufriedene Menschen. Die Spargelbauern im Land sind glücklich. Die Ernte sei durchschnittlich bis leicht überdurchschnittlich gewesen, sagt der Spargelexperte der Landwirtschaftskammer. Und der Mann heißt auch noch Ralf Große Dankbar. Wegen des sonnigen Wetters hätten viele Bauern in diesem Jahr schon Mitte März und damit früher als üblich den ersten Spargel gestochen. Man sei zufrieden und weil es in den vergangenen Wochen zumindest keine Hitzephasen gegeben habe, habe der Spargel auch eine gute Qualität gehabt. Die Preise seien insgesamt stabil geblieben, sagte Große Dankbar. Wer jetzt noch frischen deutschen Spargel essen möchte, muss sich allerdings sputen, denn übermorgen endet offiziell die Spargelsaison. Und das waren die Nachrichten mit Marc Weiß.
4: Das Wetter. Eins kann man jetzt schon sagen, das wird eine richtig heiße Woche. Heute liegen die Temperaturen schon zwischen 28 und 32 Grad. Dazu knallt die Sonne ordentlich. Morgen geht's dann rauf auf bis zu 33 Grad und am Mittwoch sogar 38 Grad. Und die ganze Woche gibt's nur Sonne, keine Wolken, kein Regen.
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4: Und jetzt die längsten Staus, alles ab 8 Minuten Wartezeit. A1 Köln-Münster zwischen Hagen-Nord und Urne 8 Kilometer 18 Minuten. Die 3 Köln-Oberhausen zwischen Köln-Mühlheim und Leverkusen-Zentrum 4 Kilometer 20 Minuten mehr. Die A4 Aachen-Köln zwischen Eschweiler-West und Weißweiler 3 Kilometer 21 Minuten on top. Die 46 Brilon-Arnsberg-Neheim zwischen Hüsten und Neheim 3 Kilometer 8 Minuten mehr. Und die 52 Düsseldorf-Essen zwischen Kreuz-Breitscheid und Essen-Kettwig 2 Kilometer 17 Minuten. Allen unterwegs, gute Fahrt.
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4: Schönen Montag. Wann heiratet Taylor Swift endlich? Das erträgt man ja gar nicht mehr, diese Details immer zur Hochzeit. Das ist alles, was ich über die Hochzeit erfahren habe, habe ich gegen meinen Willen erfahren. Ich sag's, wie es ist. Ja, die Frau heiratet, Mensch, lasst sie in Ruhe. Jetzt wird hier spekuliert, dass es wohl Anfang Juli sein soll. Bisher wurde ja alles immer so ganz geheim gehalten, der Termin. Also 3. Juli, dann haben wir es vielleicht alle geschafft. Dann ist die Swift hoffentlich von der Straße. Hier ist sie mit Opalite. Ich bin Kevin Zimmer. Tag zusammen.

0: Und Thorn, da ist er jetzt, der Sommer, aber sowas von kräftig in dieser Woche, also nicht nur Sommer, einfach auch nur heiß und Hitze und Atze und Hitze, das passt ja eigentlich ganz gut, jetzt wird's noch heißer.
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3: Ja, nee, ist klar. Bah, ist das warm geworden, oder? Ganz ehrlich, schwitzt ihr auch so? Wie heiß will das denn werden? 34, 35, 36 Grad. Wer bietet mir? Ja, ist das denn noch Wetter oder ist das schon eine Hitzeauktion? Jetzt wissen wir auch mal, wie sich so ein halbes Hähnchen fühlt im Frau-Holle-Grill. Und dem halben Hähnchen geht es doch besser als uns, weil die andere Hälfte liegt ja noch im Kühlschrank. Da versuche ich gleich auch mal reinzukommen. Ja, was denn? Wenigstens mal die Füße ins Gemüsefach stecken. Ich rufe nachher mal bei Sixt an und frage, ob die mir einen Bofrost-Lieferwagen leihen können. Ja, was denn? Man muss pfiffig sein bei dem Wetter, bevor einem das Hirn wegschmilzt. Warum denn nicht mal das Public Viewing in die Eishalle verlegen? Ja, da kommt außer mir auch mal wieder keiner drauf. Ja, bitte, gern geschehen. Ihr merkt, Hochsommer will organisiert sein. Erste Regel, immer kühle Plätze suchen. Zur Not einfach mal auf die Sonnenbank. Schön eine halbe Stunde abkühlen. Das wirkt Wunder, ja, und man wird auch noch braun. Zweitens, viel trinken, mindestens 3 Liter am Tag. Ja, und zwischendurch auch ruhig mal ein Wasser. Und drittens, gelassen bleiben. Streng nach dem Motto, Sommer ist, wenn die Klobrille mit dir aufsteht.
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0: So, und jetzt bieten wir euch die volle Dröhnung Sommer. Mit Sommermusik von Jean-Paul. Es wird so heiß, Achtung. Temperature, jetzt bei uns.
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1: Mit Manfred Uhl. Schönen guten Tag. In Deutschland werden immer mehr Batteriespeicher gebaut. Allein in den ersten 5 Monaten dieses Jahres wurden etwa 225.000 Speicher mit einer Kapazität von 3,4 Gigawattstunden installiert, teilt der Bundesverband Solarwirtschaft mit. Das sind 70% mehr als im gleichen Zeitraum des Vorjahres. Wichtigster Treiber des Wachstums waren dabei Großspeicher. Laut Verband können Batteriespeicher überschüssigen Solar- und Windstrom zwischenspeichern, Netzengpässe reduzieren und den Bedarf an kostspieligen Eingriffen in das Stromsystem verringern. In der Schweiz laufen Gespräche, um den Iran-Krieg dauerhaft zu beenden. Neben Unterhändlern aus den USA und dem Iran nehmen auch Vertreter von Katar und Pakistan als Vermittler teil. US-Präsident Trump forderte Teheran auf, zu verhindern, dass die Hisbollah weiterhin Israel angreift. Andernfalls drohte er mit weiteren harten Angriffen. Der Iran wies die Drohungen zurück. US-Präsident Vance sprach dennoch von Fortschritten. Eine Einigung soll innerhalb von 60 Tagen erzielt werden. Bei den Müllgebühren ist Iserlohn im bundesweiten Vergleich eine der teuersten größeren Städte Deutschlands. Laut einer Studie des Instituts der deutschen Wirtschaft ist Iserlohn dabei unter den Top 10 beim Müllgebührenranking. Im Auftrag des Eigentümerverbandes Haus und Grund wurden dabei die 100 einwohnerstärksten Städte Deutschlands untersucht. Nordrhein-Westfalen schneidet dabei besonders schlecht ab. 6 der 10 teuersten Städte in Sachen Müll liegen in unserem Bundesland. Bundesweit stiegen die Abfallgebühren allein in den vergangenen 4 Jahren im Schnitt um rund 13%. Junge Menschen im Märkischen Kreis sind immer öfter in Unfälle mit E-Scootern verwickelt. Das hat die jüngst vorgestellte Verkehrsunfallstatistik gezeigt. Die Polizei will die meist jungen E-Scooter-Fahrer jetzt verstärkt auf Gefahren und Regeln hinweisen. Seit April werden Kinder unter 14 bereits in den Schulen beim Projekt E von Beamten aufgeklärt. Denn diese Altersgruppe ist besonders häufig in E-Scooter-Unfälle verwickelt, obwohl diese Altersgruppe den Roller noch gar nicht fahren darf. Zudem ist heute Mittag eine groß angelegte Kontrolle in der Lüdenscheider Innenstadt geplant. Dabei wollen die Polizisten E-Scooter-Fahrer in der Fußgängerzone stoppen, die dort verbotenerweise unterwegs sind. Bei einer ähnlichen Aktion Ende April in Iserlohn wurde unter anderem ein 13-Jähriger erwischt, der auf einem E-Scooter ohne Versicherung unterwegs war. 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Heute wechseln sich Sonne und Wolken ab. Es wird weiterhin sehr heiß mit Höchstwerten über 30 Grad. Am Abend sind dann örtlich einzelne Hitzegewitter nicht ganz ausgeschlossen. 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A45 Hagen Richtung Dortmund, zwischen dem Kreuz Hagen und Dortmund Süd, 4 Kilometer stockend.
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2: Hallo, Kevin Zimmer hier. Nie war der berühmte Satz aus Dirty Dancing passender als in dieser Woche.
3: Ich habe eine Wassermelone getragen.
2: Time of my life, Bill Medley gleich bei uns. Vorher hätte sie noch Zeit, das Ding nicht nur zu tragen, sondern vielleicht auch in kleine appetitliche Spalten aufzuschneiden und mir vorbeizubringen. Wie wär's? Hm?
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2: Merke, Begeisterung hält sich da in Grenzen. Vorher noch Imagine Dragons Demons.

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0: Ich schäme mich fast. Ich habe nie meinen Reis gewaschen vorher. Habt ihr euren Reis gewaschen, bevor ihr ihn gekocht habt? Hallo, Kevin Zimmer hier. Wir müssen drüber reden einfach. Es gibt so viele Dinge, die ich einfach in meinem ganzen Leben immer falsch gemacht habe. Und jetzt können wir endlich mal offen drüber sprechen. Und ich bin nicht alleine. Kollege Laura Potting, was die alles falsch gemacht hat. Erdbeeren zum Beispiel. Wollen wir gar nicht drüber sprechen.
1: Erdbeeren musst du waschen, bevor du sie isst. Gut, das wusste ich. Oh, Gott sei Dank. Allerdings habe ich sie immer schön unter den kalten Wasserstrahl gehalten. Und das ist nicht so gut. Der kann die Erdbeeren nämlich verletzen. Besser ist es, wenn du die schonend im Wasserbad wäschst. Das gilt auch für mich. So, weiter. Und dann ist es auch noch wichtig, dass du dieses grüne, dieses Dings da an der Erdbeere, wie heißt denn das? Kelch. Ha, witzig. Und wenn man den abschneidet, ne, dann heißt das Entkelchen. Jetzt habe ich auch ein neues Wort für sich betrinken gefunden. Hervorragend. Jedenfalls müsst ihr das Grünzeug bei der Erdbeere beim Waschen noch dran lassen. Ansonsten dringt nämlich Wasser in die Erdbeere ein und verwässert den Geschmack. So das Bundeszentrum für Ernährung. Und wo wir es gerade von Waschen haben, einige von euch werden ihr Hähnchen sicherlich waschen, bevor sie es zubereiten. Das nicht machen, denn das Hühnchen kann mit Keimen belastet sein. Beim Berühren und beim Abspülen unter dem Wasserhahn können die Bakterien dann über die Hände und mit Wasserspritzern in der Küche verteilt werden, so die Verbraucherzentrale NRW. Also besser direkt mit einer Gabel auf den Grill oder in die Pfanne geben. Wisst ihr Bescheid? Ich habe jetzt fertig und ich suche mir jetzt irgendwo was zum Entkelchen.
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1: Mit Marc Weiß. Schönen guten Tag. Der britische Premierminister Starmer hat seinen Rücktritt angekündigt. Er zieht damit die Reißleine nach monatelangem massiven politischen Druck von den Wählern, aber auch aus den eigenen Reihen. Infos von Thorsten Adolfs aus dem News-Team.
2: Für die Entscheidung zurückzutreten gibt es im Wesentlichen drei Gründe. Bei den britischen Kommunalwahlen im Mai erlitt Starmers Labour-Partei ein Debakel und fuhr das schlechteste Ergebnis einer Regierungspartei seit 30 Jahren ein. Große Teile der Basis hatten sich daraufhin enttäuscht von der Partei abgewendet. Grund Nummer zwei sind Starmers historisch schlechte Beliebtheitswerte. Die Bevölkerung hatte das Gefühl, dass er von den großen Versprechungen und angekündigten Veränderungen nach der Regierungsübernahme nicht viel umgesetzt hat. Und Grund Nummer drei ist der Machtkampf innerhalb der Labour-Partei. Nach den Verlusten bei den Wahlen bröckelte der Rückhalt für Starmer dramatisch. Große Teile der Partei unterstützen mittlerweile Starmers Rivalen Andy Burnham, der als früherer Bürgermeister von Manchester sehr beliebt ist. Burnham baute über seinen Sitz im britischen Parlament so viel Druck auf, dass Starmer eine offene Kampfabstimmung um den Parteivorsitz krachend verloren hätte. Bis die Nachfolge geklärt ist, will Starmer noch im Amt bleiben. Die Labour-Partei will jetzt erst einmal einen Zeitplan für die Wahl des neuen Vorsitzenden aufstellen.
1: Thorsten Adolfs mit Infos aus dem News-Team. Vielen Dank. Jetzt die weiteren Themen in der Zusammenfassung. Nahverkehrszüge und Bahnhöfe bleiben ein raues Pflaster. Im vergangenen Jahr gab es landesweit rund 20.000 sicherheitsrelevante Vorfälle. Verkehrsministerium und der Verkehrsverbund Rhein-Ruhr wollen sich dagegen stellen. Das Zugpersonal soll öfter in Doppelbesetzung unterwegs sein. Die Mitarbeiter werden in Deeskalation geschult und die Kameras sollen verbessert werden. Wer für seine Reiseapotheke online Mittel bestellt, der sollte unbedingt die Preise vergleichen. Eine aktuelle Auswertung des Portals günstiger.de zeigt, zwischen den günstigsten und teuersten Online-Apotheken liegen im Schnitt 33% Preisunterschied. Die Tester hatten sich vor allem die Preise von Reiseapotheken-Klassikern wie Schmerzmittel, Sonnenschutzpflaster oder Mückenschutz angeguckt. Das Thema Ebola hat leider nochmal an Dramatik gewonnen. Gut einen Monat nach Beginn des Ausbruchs im Kongo ist die Zahl der bestätigten Ebola-Fälle dort auf über 1.000 gestiegen. Nach Angaben der Behörden gibt es bisher 254 Ebola-Tote. Wegen des Ferienbeginns in Hessen, Rheinland-Pfalz und dem Saarland rechnet der ADAC am kommenden Wochenende mit einer ersten großen Sommerreisewelle. Auf vielen Autobahnen sei mit deutlich mehr Verkehr und längeren Staus zu rechnen, heißt es vom Club. Zusätzlich beginnen auch in mehreren europäischen Nachbarländern die Sommerferien, unter anderem in Teilen der Schweiz, in Polen und in Dänemark. Und es gibt bundesweit aktuell über 1.000 aktive Autobahnbaustellen. Zu den besonders belasteten Strecken gehören die klassischen Reiserouten Richtung Süden und die Strecken zur Nord- und Ostsee. Los geht's laut ADAC schon ab Freitagmittag. Am Samstag kommen noch zusätzlicher Verkehr in die Naherholungsgebiete dazu. Am Sonntagnachmittag dann auch noch der übliche Wochenend-Rückreiseverkehr. Vielleicht nimmt man auch irgendwas für die Nerven mit. Und das waren die Nachrichten mit Marc Weiß.
3: Das Wetter. Vorweg kann man auf jeden Fall schon sagen, uns steht eine heiße Woche bevor. Heute werden schon 28 bis 32 Grad erreicht und die Sonne gibt richtig Gas. Morgen sind da bis zu 33 Grad drin, ab Mittwoch sogar 38 Grad. Dazu die ganze Woche wirklich nur Sonne, ohne Wolken und ohne Regen.
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3: Und hier kommen die längsten Staus, alles ab 12 Minuten Wartezeit. A1 Köln-Münster zwischen Hagen-Nord und Kreuz Dortmund-Unna, 7 Kilometer, 20 Minuten. A3 Oberhausen-Köln zwischen Leverkusen-Doppladen und Köln-Mülheim, 2 Kilometer, kostet euch 18 Minuten. Die A4 Aachen-Köln zwischen Eschweiler-West und Weißweiler, 4 Kilometer, 22 Minuten on top. Die A40 Venlo-Duisburg zwischen Kempen und Neukirchen-Flühen, 2 Kilometer, 22 Minuten, auch hier, die ihr warten müsst. Und die A45 Hagen-Gießen zwischen Haiger-Burbach und Dillenburg, 3 Kilometer, seid ihr nach 12 Minuten durch. Allen unterwegs, gute Fahrt mit uns.
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3: Und das Ganze mit Kevin Zimmer. Schön, dass ihr da seid. Diese Kühlwesten, die die Fußballer bei dieser Fußball-WM anziehen können, damit sie sich in diesen Kühlwesten aufwärmen können. Das ist schon verrückt, oder? Ich finde sie ganz praktisch. Ich hätte die auch gerne. Das sind so Westen mit so kalten Flüssigkeitskammern. Habt ihr sie gesehen? Sind so durchsichtig, sieht sehr spacig aus. Konnte man da wirklich im Fernsehen mehrfach sehen. Also, da war einfach kaltes Wasser drin. Eine Weste mit kaltem Wasser drin. Ich frage mich gerade, darf da auch ein schäumender Inhalt rein? Mit Geschmack? Frag für einen Freund.
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0: Teddy Swims, Mr. Know-It-All. Schönen Montag und jetzt was fürs Phrasenschwein. 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Das nächste Spiel ist immer das Schwerste. Aber wir können jetzt nachliefern mit neuen Phrasen. Nach der Fußballshow aus dem Fußballmuseum ist vor der Fußballshow aus dem Dortmunder Fußballmuseum.
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1: Mit Manfred Uhl. Schönen guten Tag. Die Empfehlungen der Rentenkommission haben eine lebhafte Diskussion ausgelöst. Die Gewerkschaften Verdi und IG Metall kritisieren die vorgeschlagene Anhebung des Renteneintrittsalters. Der Sozialverband Deutschland bemängelt, dass nicht alle Beschäftigten in die gesetzliche Rentenversicherung einbezogen würden. Die Fraktionsvorsitzende der Grünen im Bundestag, Hasselmann, kritisierte eine fehlende Stabilisierung des Rentenniveaus. Und Linken-Chef Pantisano sprach von einer faktischen Rentenkürzung. Bundessozialministerin Baas bezeichnete die Reformpläne dagegen als Plan der jüngeren Generation eine höhere Rente zu bieten. Viele Berufstätige in Deutschland können sich einen Job im Ausland vorstellen. Das geht aus einer aktuellen Umfrage hervor. Demnach liebäugeln 2/3 der Arbeitnehmer mit einer Möglichkeit, auch im Ausland tätig zu werden. 1/3 hat bereits konkrete Erkundigungen eingeholt. Gefragteste Zielländer sind dabei die USA, Großbritannien und die Schweiz, wobei das Interesse an den USA zuletzt rückläufig gewesen sei. Nach Ansicht der Studienmacher sollte die hohe Wechselbereitschaft auch als Zeichen für Unzufriedenheit mit den heimischen Standortbedingungen verstanden werden. Auch die Städte und Gemeinden bei uns im Märkischen Kreis schlagen Alarm. Ihnen geht das Geld aus. Deshalb beteiligen sich Kommunen wie Menden, Kirspe und Herscheid am heutigen bundesweiten Aktionstag Kommunen am Limit. Mendens Bürgermeisterin Manuela Schmidt warnt, wenn Bund und Land nicht einspringen, sind bald Schwimmbäder, Schulen oder der Nahverkehr in Gefahr. Grund für die leeren Kassen sind laut den kommunalen Spitzenverbänden extrem gestiegene Personal- und Sozialausgaben. Gleichzeitig brechen die Einnahmen aus der Gewerbesteuer weg. Die Kommunen fordern, dass Bund und Land die Aufgaben finanziell komplett übernehmen, die den Städten und Gemeinden aufgedrückt werden. Nach dem Motto, wer die Musik bestellt, soll sie auch bezahlen. Die Iserlohn Roosters aus der deutschen Eishockeyliga haben einen neuen Hauptsponsor. Das Iserlohner Familienunternehmen Schlüter Systems steigt ab der kommenden Saison zum wichtigsten Partner am Seiler See auf. Die Zusammenarbeit ist nicht neu, wird aber nun deutlich ausgeweitet. Schlüter Systems ist bereits seit Jahren im Umfeld der Roosters aktiv und war unter anderem mit seinem Logo auf der Spielkleidung vertreten. Ab der Saison 2026-27 soll die Präsenz in der Eissporthalle am Seiler See aber noch stärker sichtbar sein. Beide Seiten sprechen von einer langfristigen Partnerschaft, die auf gemeinsamen Werten wie Teamgeist und regionaler Verbundenheit basiere. 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Heute wechseln sich Sonne und Wolken ab. Es wird weiterhin sehr heiß mit Höchstwerten über 30 Grad und am Abend sind örtlich einzelne Hitzegewitter nicht ganz ausgeschlossen. 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A45 Hagen Richtung Dortmund, zwischen Kreuzhagen und Dortmund Süd, 4 Kilometer Stockholm.
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4: Hallo, Kevin Zimmer hier, schönen Montag. Das war Anfang der 2000er, wirklich so ein Riesenmusikding. Ja, die zwei Großen des Hip-Hops haben gemeinsame Sache gemacht. Eminem zusammen mit Jay-Z. Dann war ziemlich lange Funkstille, eigentlich bis jetzt. Und offenbar könnte es jetzt wieder soweit sein, die beiden bringen wieder einen neuen gemeinsamen Song raus. Und es ist sogar schon was durchgesickert. Es soll kein Hip-Hop sein. Jetzt frage ich mich, können die überhaupt was anderes? Da bin ich sehr gespannt, was das sein wird, ja? Die würden uns natürlich alle überraschen, wenn sie einen Schlagersong rausbringen würden. Aber davon gehen wir nicht aus, ja? Eminem beim nächsten Schlagerboom, anmoderiert von Florian Silbereisen. Willkommen in meinem Fiebertraum. Eminem, hören wir jetzt mit Houdini?
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1: Mit Sarah Heinz. Guten Tag. Im Nahverkehr bei uns in NRW hat es im letzten Jahr deutlich mehr Vorfälle gegeben. Über 20.000 Fälle wurden erfasst. Das sind über 1.300 mehr als im Vorjahr. Konkret geht es dabei um Beleidigungen bis hin zu Sachbeschädigungen und Gewalt. Besonders oft ist dabei das Zugpersonal betroffen, vor allem bei Ticketkontrollen. Trotzdem sagen Bahn- und Verkehrsverbünde, Zugfahren im Land sei weiterhin sicher. Mehr dazu hat Rosina Sjandi aus dem Landtagsstudio.
2: Die vorgelegten Zahlen zeigen, es gibt mehr Konflikte in den Zügen, aber nicht automatisch mehr schwere Gewalttaten. Viele Probleme entstehen laut Bericht bei Ticketkontrollen, also dann, wenn Fahrgäste ohne gültiges Ticket unterwegs sind. Das führe häufig zu Stresssituationen für das Personal, heißt es. Der Vorstandssprecher des Verkehrsverbundes Rhein-Ruhr, Oliver Wittke, sagte, die Linie sei klar.
3: Fahrpersonal, Zugbegleitpersonal, auch diejenigen Kolleginnen und Kollegen, die Kontrollen durchführen, werden zunehmend verbal angegriffen. Das können wir nicht tolerieren.
2: Die Verantwortlichen setzen auf mehr Sicherheitspersonal, auf Schulungen und auf Technik in den Zügen. Dazu gehören auch Videoüberwachung und Bodycams. Ziel sei es, dass sich Fahrgäste und auch die Beschäftigten im Zug besser geschützt fühlen.
1: Danke, José, für die Infos. Mehr Meldungen hört ihr jetzt in der Zusammenfassung. Nach monatelangem wachsenden Druck auch innerhalb der eigenen Partei hat der britische Premierminister Starmer jetzt die Reißleine gezogen. Er hat seinen Rücktritt bekannt gegeben. Bis ein Nachfolger gefunden wird, will er noch im Amt bleiben. Geplant ist, die Ablöse bis Mitte Juli hinzubekommen. An deutschen Schulen gibt es immer mehr Fälle von Gewalt und Mobbing. Die Gewerkschaft Erziehung und Wissenschaft fordert deswegen unter anderem, die Schulsozialarbeit auszubauen, damit Konflikte gar nicht erst eskalieren können und Schulen wieder zu einem Schutzraum für Schülerinnen und Schüler werden. Fast jeden zweiten Mieter in Deutschland belasten die Kosten fürs Wohnen. Laut einer aktuellen Allensbach-Umfrage bleiben viele Menschen deshalb immer länger in ihren Wohnungen. Inzwischen liegt der Durchschnitt bei 18 Jahren. Offenbar würden viele Mieter an ihren alten Wohnungen festhalten, aus Angst vor teureren neuen Mietverträgen, so die Studienmacher. In Sachsen-Anhalt sorgt eine neue Regel in einem Strandbad gerade für Diskussionen. Menschen, die nach Ansicht der Betreiber nicht gut genug Deutsch sprechen, sollen dort nicht eingelassen werden. Grund ist nach Angaben des Strandbads die Sicherheit der Badegäste. Man müsse sicher sein, dass die Besucher die Baderegeln verstehen, vor allem an heißen Tagen wie jetzt, wenn besonders viel los sei. Gerade Kinder müssten verstehen, wie sie sich am Wasser zu verhalten hätten, genau wie die Personen, die sie beaufsichtigen. Mit der Regel sollen auch die Bademeister und das Personal entlastet werden. Für die neue Regel wurde das Strandbad auch schon kritisiert. Die Betreiber würden da aber konsequent bleiben, hieß es. Und das waren die Nachrichten mit Sarah Heinz.
4: Das Wetter. Ja, das kann man jetzt schon festhalten. Diese Woche wird heiß. Heute gibt es bereits Temperaturen zwischen 28 und 32 Grad und die Sonne knallt dazu ordentlich runter. Morgen steigen die Werte schon auf bis zu 33 Grad. Ab Mittwoch dann sogar auf 38 Grad und die ganze Woche bleibt überwiegend sonnig.
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4: Und das sind die längsten Staus. Alles ab 16 Minuten Zeitverlust. A1 Köln-Münster zwischen Hagen-Nord und Kreuz-Dortmund-Unter 7 Kilometer. Seid ihr aber nach 22 Minuten durch. A3 Köln-Arnheim zwischen Kreuz-Oberhausen-West und Kreuz-Oberhausen 3 Kilometer, da steht ihr 13 Minuten. Die A4 Aachen-Köln zwischen Eschweiler-West und Weißweiler 4 Kilometer, 23 Minuten on top. Die A52 Düsseldorf-Essen zwischen Kreuz-Breitscheid und Essen-Kettwig 2 Kilometer plus 16 Minuten. Und das war's. Allen unterwegs gute Fahrt.
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4: Hallo, schönen Montag, volle Pulle Sommer. Heute noch der angenehmste Tag der Woche, muss man sagen. Ab morgen tritt die Sonne dann nur noch aufs Gaspedal. Ich bin Kevin Zimmer und jetzt im besten Mix alle Farben mit dem, was ich meiner Strandfigur auch gesagt habe, als ich mir gestern die zweite Bratwurst vom Grill genommen habe.

Optimist, die wohl ruhigste Nummer, seit es Nico Santos gibt. Muss man wirklich sagen, das kennt man ihn gar nicht, nur er mit Gitarre. Optimist ist übrigens ja auch unser Motto für Donnerstag. Letztes Spiel der Deutschen in der Vorrunde gegen Ecuador. Wir sind ja schon weiter, aber trotzdem, ich bleibe einfach optimistisch, dass auch dieses Spiel sehr, sehr gut wird. Vielleicht wollt ihr ja auch nach Ecuador auswandern. Immer schönes Wetter. Immer mehr Deutsche wollen nämlich wirklich

0: ins Ausland. Auswandern, weil sie lieber im Ausland nicht leben wollen, aber sie wollen viel lieber dort arbeiten. Witzigerweise vor allen Dingen Menschen, die mehr als 6.000 Euro im Monat verdienen. Also reichere Menschen. Warum? Laut dieser Umfrage sind vor allen Dingen die Steuerbelastungen in Deutschland ein Grund dafür. Die wollen ihr Geld halt behalten, ja? Immer noch liebstes Auswandererland für uns Deutsche, die Schweiz. Wobei ich das Geld, was du da behältst, das gibst du dann dafür die Lebensunterhaltungskosten wieder aus. Das ist so teuer doch dann, Mensch, ja. Dann Großbritannien und dann USA. Wobei seit Trump haben viele auch nicht mehr so Bock auf die USA. Das wird dann schon im Vergleich weniger. Fürs Wetter müssen wir zumindest nicht mehr auswandern. Das ist so schön. Irgendjemand wird sicherlich vor Freude jetzt mal ein Saxophon rausholen.
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1: Mit Dominik Pfeiffer einen schönen guten Tag. Die USA und der Iran haben sich auf das weitere Vorgehen für ein endgültiges Friedensabkommen geeinigt. Nach rund 18-stündigen Gesprächen in der Schweiz gaben die Vermittler Katar und Pakistan in der Nacht den Abschluss der ersten Verhandlungsrunde bekannt. Nach Berichten sollen beide Seiten nun innerhalb von 60 Tagen ein umfassendes Abkommen anstreben. Zudem wurde ein Gesprächskanal vereinbart, um Missverständnisse und Zwischenfälle in der Straße von Hormuz zu verhindern. In NRW hält die Hitzewelle weiter an. Der Deutsche Wetterdienst hat erneut Warnungen ausgegeben. Auch im Sauerland kratzen die Werte laut Berichten an der 40-Grad-Marke. Ursache ist ein sogenannter Heat Dome, der die heiße Luft über der Region festhält. Die Deutsche Lebensrettungsgesellschaft warnt eindringlich vor Badeunfällen. Allein von Freitag bis Sonntag wurden bundesweit mindestens 6 tödliche Badeunfälle erfasst. Die gesperrte Talbrücke Ramede hat jahrelang für Verkehrschaos und Belastungen in Lüdenscheid gesorgt. Jetzt liegen Zahlen vor, die das Ausmaß verdeutlichen. Demnach hat laut Bilanz der Verkehrsüberwachung fast jeder dritte von insgesamt 875.000 gezählten LKWs zwischen 2022 und 2025 gegen das damals geltende Durchfahrtsverbot verstoßen. Das berichtet der Lüdenscheider SPD-Landtagsabgeordnete und verkehrspolitischer Sprecher Gordon Dudas. Insgesamt passierten in dem Zeitraum 17 Millionen Fahrzeuge die Messstellen. Das entspricht der Einwohnerzahl von ganz Nordrhein-Westfalens. Der Landtagsabgeordnete wertet die Zahlen als Beleg dafür, dass das Durchfahrtsverbot für den Schwerlastverkehr die richtige Entscheidung gewesen sei. Ohne Bürgerinitiative, das Team Brückenbauer, Wirtschaft, Gewerkschaften und Kommunalpolitik hätte man laut Dudas vermutlich noch Schlimmeres erlebt. Junge Menschen im Märkischen Kreis sind immer öfter in Unfälle mit E-Scootern verwickelt. Das hat die jüngst vorgestellte Verkehrsunfallstatistik gezeigt. Die Polizei will die jungen E-Scooter-Fahrer daher jetzt verstärkt auf Gefahren und Regeln hinweisen. Seit April werden Kinder unter 14 bereits in den Schulen beim Projekt E von Beamten aufgeklärt. Zudem ist heute Mittag eine groß angelegte Kontrolle in der Lüdenscheider Innenstadt geplant. Dabei wollen die Polizisten E-Scooter-Fahrer stoppen, die verbotenerweise in der Fußgängerzone unterwegs sind. Bei einer ähnlichen Aktion Ende April in Iserlohn wurde unter anderem ein 13-Jähriger erwischt, der auf einem E-Scooter ohne Versicherung unterwegs war. Aktuell läuft die Fußball-WM in den USA, Kanada und Mexiko. Fußballfans in Iserlohn können sich im Sommer aber auch auf ein internationales Testspiel im Hembergstadion freuen. Der belgische Erstligist Royal Antwerpen FC tritt am 11. Juli auf den Bundesligisten VfL Bochum. Das Spiel findet zum Abschluss des Trainingslagers der Belgier in Iserlohn statt. Im Stadion sind bis zu 2.500 Zuschauer zugelassen. Der Ticketverkauf läuft bereits, Karten bekommt ihr ab 10 Euro. Die Stadt Iserlohn weist darauf hin, dass am Stadion keine öffentlichen Parkplätze zur Verfügung stehen. Besucher sollten daher den Park-and-Ride-Parkplatz am Hemberg oder den Kirmesparkplatz am Seilersee nutzen. Und das waren die Nachrichten mit Dominik Pfeiffer. 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
2: Das Wetter. Schon vorab lässt sich sagen, das wird eine richtig warme, sogar bis heiße Woche. Heute liegen wir schon bei 28 bis 32 Grad. Die Sonne gibt wirklich alles. Morgen steigen die Temperaturen auf bis zu 33 Grad. Ab Mittwoch dann 38 Grad sogar. Und die ganze Woche bleibt's bei purem Sonnenschein und kaum Wolken und selten Regen.
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2: Und hier kommen die längsten Staus. Alles ab 14 Minuten Zeitverlust. Wir starten auf der A1 Köln-Münster zwischen Hagen-Nord und Kreuz Dortmund unter 7 Kilometer. 20 Minuten steht hier drin. Die A3 Köln-Arnheim zwischen Kreuz Oberhausen-West und Kreuz Oberhausen 5 Kilometer 14 Minuten. Die A4 Aachen-Köln zwischen Eschweiler-West und Weißweiler 3 Kilometer 26 Minuten. Und die A52 Düsseldorf-Essen zwischen Dreieck-Breitscheid und Essen-Kettwig 2 Kilometer kostet euch 21 Minuten. Euch eine gute Fahrt mit uns.
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2: Schönen Montag, jetzt bei uns im besten Mix. Lady Gaga, Die With A Smile, singt sie ja zusammen mit Bruno Mars. Übrigens am Freitag gibt Bruno Mars sein erstes Deutschlandkonzert in Berlin. Das zweite auch in Berlin. Hätte er sich ruhig mal aufteilen können und wenigstens eins davon in NRW spielen können. Naja gut, aber ich weiß, dass viele aus NRW extra für Bruno Mars nach Berlin fahren. Euch viel Spaß dort, ich bin Kevin Zimmer, wünsche einen schönen Montag.

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1: 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Vielleicht, ich weiß nicht, vielleicht bringt er auch seine Freundin mit. Ja? Die Liebe ist noch frisch. Das hat er uns nämlich beim letzten Comedy Camp auf der Bühne so erzählt.
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4: Ich habe eine neue Partnerin kennengelernt. Ich bin jetzt schon seit einigen Jahren mit einer wirklich fantastischen Frau zusammen. Allerdings musste ich letztens als Gamechanger meines Lebens feststellen, dass es einen Grund gibt, warum diese Frau sich in mich verliebt hat. Die hat nämlich überhaupt keinen Geschmack. Wirklich gar keinen Geschmack. Das überrascht jetzt viele hier nicht. Das spüre ich gerade schon. Aber es war für mich, also meine Frau ist überraschenderweise eine sehr gut aussehende Frau. Sie ist wirklich so eine klassische 10. Kennt ihr diese Einteilung? 10? 10 bedeutet also von Gott an einem guten Tag aus einem Stück Marmor geschlagen. Wirklich. Und ich bin eine 4. Also ich bin jetzt keine 1 so, weiß ich nicht, passt bei den Goonies aufs Piratenschiff auf oder so. Ich bin so eine klassische 4. Ich bin so ein besser als nix Mann. So an Karneval, nach 6 Kölsch. Ich alleine auf der Tanzfläche, guckst du als Frau rüber und denkst, ja, besser als nix.
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1: Bastian Bielendorfer, 4. Oktober, Comedy Camp in Bergheim. Seid gerne dabei. Und das ist Marc Forster.

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1: Mit Sarah Heinz, guten Tag. Der Sommer hat gerade erst angefangen, aber schon bringt uns die erste Hitzewelle richtig ins Schwitzen. Im Laufe der Woche konnte im Westen und im Südwesten sogar die 40-Grad-Marke geknackt werden, meldet der Deutsche Wetterdienst. Viele suchen dann Abkühlung an Seen, Flüssen oder Kanälen, aber die Hitze hat auch eine traurige Kehrseite. Am vergangenen Wochenende gab es mehrere tödliche Badeunfälle, Malte Albrecht.
2: Ja, allein von Freitag bis Sonntag hat die DLRG bundesweit bisher 6 Badetote registriert. 2 Unglücke davon passierten in NRW, im Rhein-Herne-Kanal, in Gelsenkirchen und in einem Baggersee in Kleve. Die Opfer waren überwiegend junge Männer zwischen 16 und 29 Jahren. Die DLRG sagt, gerade Männer unterschätzen beim Baden oft ihre Kräfte und gehen unnötige Risiken ein. Die Lebensretter empfehlen deshalb, nur an bewachten Badestellen schwimmen zu gehen, möglichst nicht allein ins Wasser zu steigen und sich vor dem Baden erst abzukühlen.
1: Durch die Hitze steigt in den nächsten Tagen ja auch die Waldbrandgefahr weiter an.
2: Davor warnt der Deutsche Wetterdienst vor allem in Süd- und Ostdeutschland. Schon ab Mittwoch gilt in vielen Regionen die zweithöchste Warnstufe. Für Donnerstag und Freitag erwarten die Meteorologen dann in weiten Teilen Deutschlands eine hohe Waldbrandgefahr. Die hohen Temperaturen allein lösen zwar keine Feuer aus, erhöhen aber das Risiko deutlich. Oft sind Unachtsamkeit oder Brandstiftung die Auslöser. Die Kombination aus Hitze, Trockenheit, niedriger Luftfeuchtigkeit und Wind sorgt dann dafür, dass sich die Brände leichter ausbreiten können. Dass solche extremen Wetterlagen immer häufiger auftreten, führen Experten auf den Klimawandel zurück.
1: Danke, Malte. Mehr wichtige Meldungen sind das jetzt kurz und kompakt. Die Rentenkommission wehrt sich gegen die Kritik von vielen Seiten. Man müsse aufs Gesamtkonzept schauen. Der Auftrag sei gewesen, eine lebensstandardsichernde Rente für niedrige und mittlere Einkommen sicherzustellen, die auf Dauer bezahlbar sei. Und das sei gelungen, hieß es. Nach dem angekündigten Rücktritt von Großbritanniens Premierminister Starmer könnte der geplante gemeinsame EU-Gipfel Mitte Juli verlegt werden, so die EU-Kommission in Brüssel. Der Gipfel war vor allem dazu gedacht, die Beziehungen zwischen der EU und Großbritannien nach dem Brexit wieder voranzubringen. Nico Schlotterbeck fällt bei den kommenden WM-Spielen wohl aus. Nach dpa-Informationen hat der 26-Jährige sich beim 2:1 gegen die Elfenbeinküste einen Innenbandriss am linken Sprunggelenk zugezogen. Knapp jeder zweite Mieter in Deutschland fühlt sich durch die Kosten für seine Wohnung belastet. Das ist das Ergebnis einer neuen Allensbach-Umfrage. Aus Angst vor neuen, teureren Mietverträgen würden bundesweit auch immer mehr Menschen in ihren aktuellen Wohnungen bleiben. Inzwischen liegt der bundesweite Schnitt hier bei 18 Jahren. Die Mieten der Befragten seien in den letzten 10 Jahren zwar angestiegen, gerade in Großstädten liegen Neuvertragsmieten aber häufig über diesen Kosten. Das zeigen Daten des Bundesinstituts für Bau-, Stadt- und Raumforschung. In Hamburg und München sind die Neumieten seit 2016 zum Beispiel um knapp die Hälfte teurer geworden, in Berlin um 2/3. Und das waren die Nachrichten mit Sarah Heinz.
3: Jo, in kühlen Keller ziehen kann ich heute empfehlen, ne? Wenigstens lohnt sich in dieser Woche mal die Klima zu Hause oder der Pool im Garten. Heute um die 30 Grad im Märkischen Kreis. Und Sonne den ganzen Tag. Die nächsten Tage wird es immer ein bisschen heißer. Es gilt wie immer viel trinken, auf euch aufpassen und möglichst langsam machen. 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A1 Köln-Münster. Zwischen Hagen-Nord und Kreuz Dortmund-Unna 10 Kilometer Stau, eine halbe Stunde länger. 45 Hagen-Dortmund. Zwischen Schwerte-Ärgste und Westhofener Kreuz 1 Kilometer. 45 Hagen-Dortmund nochmal zwischen Kreuz Dortmund-West und Dortmund-Hafen 3 Kilometer. Und die A46 Brilon-Arnsberg-Neheim zwischen Hüsten und Neheim 3 Kilometer Stau. Wenn noch was ist, einfach Bescheid sagen, wie immer kostenlos 08000 150 500 und genug Wasser mitnehmen. Gute Fahrt.
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3: Ja, Freunde, ich kann es euch nicht sagen. Ich bin irgendwie K.O. Also es geht wohl anscheinend einigen so. Es nimmt mich irgendwie mit diesen Temperaturen. Aber es gibt ja auch Menschen, die sich drüber freuen. Wir sagen herzlich willkommen Sommer, jetzt auch kalendarisch und in echt gleich auch Thema in unserer Comedy, wie immer nach 3 Hits am Stück.

0: Seit gestern ist also auch auf dem Kalender offiziell Sommer und im Märkischen Kreis ja auch sowieso. Radio MK hier mit mir, Lucia Caro Gioiello, 14:45. Und deswegen sagen wir nochmal, lieber Sommer, herzlich willkommen.
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2: Wie verhalte ich mich in Deutschland im Sommer korrekt? Lektion 1. Du hast viele Monate lang auf Wärme gewartet. Wenn sie endlich da ist, musst du dich drüber beschweren.
3: Boah, das ist aber so eine drückende Hitze heute. Mist, ist auch schlecht für einen Rasen.
2: Lektion 2. Auch wenn du keinen Hunger hast, am Wochenende musst du grillen. Und den Grill deines Nachbarn kritisieren.
4: Ein Elektrogrill? Nee. Wo bleibt denn da die Romantik? Ich habe ein schönes 4,5 Meter Edelstahl-Grillfeld mit 7 Brennkammern, indirekte Hitzezonen.
2: Und Lektion 3. Wenn du etwas als mediterran bezeichnest, dann wirkt es automatisch wunderschön. Das gilt für alles. Iss eine Tiefkühlpizza auf dem Plastikstuhl auf deinem kleinen Balkon und sag dazu, wie in Italien. Herrlich.
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0: Wir können gleich in Gedanken mitgehen zu Usher und Scream. Nicht so viel bewegen bei dem Wetter, ne? Den Song gibt's gleich noch vor halb hier bei mir. Das ist Radio MK. An diesem 30 Grad Montag im Märkischen Kreis.
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2: Pamina Klee hier nochmal, hallo. So eine kleine Abkühlung holen wir uns bei den Temperaturen doch sehr, sehr gerne im Märkischen Kreis. 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
3: 25 Meter tauchen, verschiedene Rettungstechniken, Brustschwimmen, Rückenschwimmen, Kraulschwimmen.
2: Also Seepferdchen allein reicht wohl nicht, ihr müsstet als Rettungsschwimmer ausgebildet sein. Guckt euch die Details gerne mal an auf radio-mk.de.
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0: Die Temperaturen im Märkischen Kreis sind jetzt auch Thema in den Radio MK Nachrichten. An diesem Montagnachmittag, es ist 14.30 Uhr.
1: Mit Dominik Pfeiffer einen schönen guten Tag. Die USA und der Iran haben sich auf das weitere Vorgehen für ein endgültiges Friedensabkommen geeinigt. Nach rund 18-stündigen Gesprächen in der Schweiz gaben die Vermittler Katar und Pakistan in der Nacht den Abschluss der ersten Verhandlungsrunde bekannt. Nach Berichten sollen beide Seiten nun innerhalb von 60 Tagen ein umfassendes Abkommen anstreben. Zudem wurde ein Gesprächskanal vereinbart, um Missverständnisse und Zwischenfälle in der Straße von Hormuz zu verhindern. In NRW hält die Hitzewelle weiter an. Der Deutsche Wetterdienst hat erneut Warnungen ausgegeben. Auch im Sauerland kratzen die Werte laut Berichten an der 40-Grad-Marke. Ursache ist ein sogenannter Heatdome, der die heiße Luft über der Region festhält. Die Deutsche Lebensrettungsgesellschaft warnt eindringlich vor Badeunfällen. Allein von Freitag bis Sonntag wurden bundesweit mindestens 6 tödliche Badeunfälle erfasst. Die gesperrte Talbrücke Ramede hat jahrelang für Verkehrschaos und Belastungen in Lüdenscheid gesorgt. Jetzt liegen Zahlen vor, die das Ausmaß verdeutlichen. Demnach hat laut Bilanz der Verkehrsüberwachung fast jeder dritte von insgesamt 875.000 gezählten LKWs zwischen 2022 und 2025 gegen das damals geltende Durchfahrtsverbot verstoßen. Das berichtet der Lüdenscheider SPD-Landtagsabgeordnete und verkehrspolitischer Sprecher Gordon Dudas. Insgesamt passierten in dem Zeitraum 17 Millionen Fahrzeuge die Messstellen. Das entspricht der Einwohnerzahl von ganz Nordrhein-Westfalens. Der Landtagsabgeordnete wertet die Zahlen als Beleg dafür, dass das Durchfahrtsverbot für den Schwerlastverkehr die richtige Entscheidung gewesen sei. Ohne Bürgerinitiative, das Team Brückenbauer, Wirtschaft, Gewerkschaften und Kommunalpolitik hätte man laut Dudas vermutlich noch Schlimmeres erlebt. Aktuell läuft die Fußball-WM in den USA, Kanada und Mexiko. Fußballfans in Iserlohn können sich im Sommer aber auch auf ein internationales Testspiel im Hembergstadion freuen. Der belgische Erstligist Royal Antwerpen FC tritt am 11. Juli auf den Bundesligisten VfL Bochum. Das Spiel findet zum Abschluss des Trainingslagers der Belgier in Iserlohn statt. Im Stadion sind bis zu 2.500 Zuschauer zugelassen. Der Ticketverkauf läuft bereits, Karten bekommt ihr ab 10 Euro. Die Stadt Iserlohn weist darauf hin, dass am Stadion keine öffentlichen Parkplätze zur Verfügung stehen. Besucher sollten daher den Park-and-Ride-Parkplatz am Hemberg oder den Kirmesparkplatz am Seilersee nutzen. Und das waren die Nachrichten mit Dominik Pfeiffer. 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
0: Danke dir, Dominik. Das passt doch. Ich habe vorhin so ein Bild bei Insta gesehen, ne? So wie ich heute zur Arbeit komme. Und dann war da halt so ein Typ auf so einem Kamel. Ist vielleicht eine Option. Auch was Parkplätze angeht. Weißt du, die Kamele sind Hitze gewohnt. Die können dann draußen in Ruhe sich ein bisschen unterhalten, bis wir alle fertig sind. Ja, was willst du machen? Es ist auch heute sommerlich warm, ne? Wenn man nur sitzt und nichts macht, dann geht's. Zum Arbeiten ist es aber für viele eine Herausforderung bei 30 Grad, sind wir ehrlich. Passt bitte gut auf euch auf. Es geht die Woche auch jeden Tag noch ein bisschen wärmer weiter. 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Die 1 Köln-Münster. Zwischen Hagen-Nord und Kreuz Dortmund-Unna 10 Kilometer Stau, eine halbe Stunde plus. Und A45 Hagen-Dortmund zwischen Kreuzhagen und Westhofener Kreuz 1 Kilometer. So viel von mir. Wenn ihr noch was habt, sagt eben Bescheid. Kostenlos unter der 08000 150 500.
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0: Im wahrsten Sinne letzte Sekunde, ne? Am Samstag gegen die Elfenbeinküste, mein Gott, da hat sich die deutsche Mannschaft aber schon ein bisschen schwer getan und Zeit gelassen mit dem 2:1. Auf unsere Warm-up-Sendung, die wir ja vor jedem Deutschlandspiel live aus dem Deutschen Fußballmuseum nebenan in Dortmund senden, schauen wir gleich nochmal zurück. Die Highlights gibt's hier bei mir gegen 3:15.

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0: Also, das war mal echt eine knappe Kiste in letzter Sekunde am Samstag, ne? Deutschland gegen die Elfenbeinküste. Aber gerade noch mal die Kurve gekriegt. Radio MK hier, Lucia Caro Gioiello.
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0: In letzter Minute wirklich 2:1 gewonnen. Die WM-Stimmung ist auf einem Hoch. Gab ja auch Autokorsos hier im Märkischen Kreis und so schon. Und wir haben auch unseren Teil dazu beigetragen, so ein bisschen. Mit unserer zweiten Warm-Up-Sendung nebenan aus dem Deutschen Fußballmuseum, moderiert von Kollegen Jürgen Bangert. Und wir hören nochmal in die Highlights rein.
2: Bestes Wetter, beste Laune hier in Dortmund im Deutschen Fußballmuseum. Zeit, dass sich was dreht. Silke und Sascha stehen hier am Kickertisch. Henning Barth, unser Kommentator, ist auch schon bereit.
3: Und damit Kalimera an den Kickertisch hier im Deutschen Fußballmuseum. Also die Hälfte der Spielzeit ist schon rum hier in diesem zweiten Kickerduell. Und da ist der zweite Treffer für Silke. Und es ist Abpfiff.
2: Wir haben Gäste und ich freue mich sehr, dass ihr da seid. Timo Latsch, der stellvertretende Sportchef von RTL, ist dabei. Du warst ja mit der Mannschaft erst in den USA in der Vorbereitung jetzt zu der WM.
4: Ja genau, ich bin in Chicago gewesen, wo es genauso heiß war wie jetzt hier heute in Dortmund und war so 7 oder 8 Tage dann sehr nah an der Mannschaft ran. Und was ich wirklich sagen kann, man redet ja immer von Teamgeist, ja, ist der Teamgeist eigentlich da? Und genau diesen Eindruck macht die Mannschaft auch tatsächlich.
2: Es ist unsere Torhymne, es bleibt unsere Torhymne. Peter Schilling ist bei uns hier heute im gläsernen Studio.
5: Dieser Song hat offensichtlich die Wirkung gehabt, dass das alles ein bisschen wieder näher zusammenrückte, ein Wir-Gefühl entstanden ist, das kann nun mal Musik machen und hat es auch gemacht. Und da bin ich schon ein bisschen stolz drauf.
4: Singst du eigentlich zu Hause mit dann bei den Toren?
5: Es ist ganz so weit ist noch nicht.
2: So wie das Wetter wird, erzählt uns jetzt mal die Jenny, quasi unser VIP-Gast, unsere Hörerin, die hier mit in die Runde reingerutscht ist, ob sie wollte oder nicht.
6: Es ist 30 bis 35 Grad. Örtlich kann es Gewitter geben, Starkregen, von allem was dabei.
2: Genau. So Jenny, ihr new Radio Star is born. Vielen Dank. Wir drücken der deutschen Mannschaft die Daumen und schön, dass ihr eingeschaltet habt. Bis zur nächsten Runde hier aus dem Deutschen Fußballmuseum.
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1: Mit Ralf Bosse. Nico Schlotterbeck fällt für den Rest der Fußball-WM aus. Der 26-Jährige von Borussia Dortmund hat sich den befürchteten Innenbandriss im linken Sprunggelenk zugezogen. Das ergab eine MRT-Untersuchung in einem Krankenhaus in North Carolina. Dem Innenverteidiger droht eine Pause von rund 2 Monaten. Aufgrund der FIFA-Regeln darf Bundestrainer Julian Nagelsmann keinen Spieler nachnominieren. Antonio Rüdiger dürfte die Position in der Innenverteidigung übernehmen.
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2: Mit Sarah Heinz, guten Tag. An deutschen Schulen gibt es immer mehr Fälle von Gewalt und Mobbing. Die Gewerkschaft Erziehung und Wissenschaft fordert deswegen, dass dringend etwas passieren und mehr Unterstützung geliefert werden muss. Thorsten Adolfs aus dem News-Team. Wo liegen laut GEW denn die besonders dringenden Baustellen?
3: Ja, die GEW schlägt Alarm, weil es ihrer Ansicht nach an allen Ecken und Enden in den Schulen an Personal fehlt. Es gäbe zu wenige Lehrerinnen und Lehrer und vor allem viel zu wenige Schulsozialarbeiter, die frühzeitig eingreifen könnten, heißt es. Die Gewerkschaft fordert deshalb, die Schulsozialarbeit deutlich auszubauen, damit Konflikte gar nicht erst eskalieren und Schulen wieder zu einem richtigen Schutzraum für alle Schüler werden können. Dass Handlungsbedarf besteht, zeigen die Zahlen. Bei Fällen körperlicher Gewalt, die von der Polizei erfasst wurden, gab es laut einer Auswertung des deutschen Schulportals im Jahr 2024 fast 29.000 Gewalttaten. Das ist ein Anstieg um gut 37% innerhalb von nur 2 Jahren. Außerdem kam bei der PISA-Studie heraus, dass gut jeder fünfte 15-Jährige mehrmals im Monat in der Schule gemobbt wird. Dieser Wert hält sich seit Jahren hartnäckig auf einem hohen Niveau. Passend dazu wird in Berlin heute eine neue Studie vorgestellt. Darin geht es zum ersten Mal um die Frage, wie Gewalt und Mobbing gezielt bekämpft werden können.
2: Danke, Thorsten, für die Infos. Noch mehr Meldungen sind das jetzt im Überblick. Seit gestern sind erste Details der Empfehlungen der Rentenkommission bekannt und seitdem wird darüber gestritten. Den Gewerkschaften gehen die Pläne zu weit, Wirtschaftsverbänden gehen sie nicht weit genug. Unter anderem soll länger gearbeitet werden und die Beiträge sollen steigen. Die meisten Städte und Gemeinden stecken tief in den roten Zahlen, denn die Haushaltslöcher sind so groß wie noch nie. Die Bertelsmann-Stiftung hat ausgerechnet, dass sich im letzten Jahr ein Rekorddefizit von knapp 32 Milliarden Euro angehäuft hat. Die Gesamtverschuldung liegt mittlerweile bei fast 200 Milliarden Euro. Darunter werden wohl vor allem Bildung und Infrastruktur leiden. Auch Jahre nach der Corona-Pandemie fühlen sich viele junge Erwachsene in Deutschland oft einsam. Laut Zahlen des Bundesinstituts für Bevölkerungsforschung betrifft das jede fünfte Person zwischen 21 und 30 Jahren. Viele Menschen in dieser Altersgruppe seien in einer Orientierungs- und Übergangsphase und das könne die Anfälligkeit für Einsamkeit noch erhöhen, hieß es. Viele Berufstätige in Deutschland würden lieber im Ausland arbeiten. Laut einer Umfrage für die Jobseite Indeed überlegen 2 Drittel der befragten Arbeitnehmer, ins Ausland zu gehen. 1 Drittel hat sich schon konkret über Möglichkeiten informiert. Am gefragtesten sind demnach die USA, Großbritannien und die Schweiz. Als Hauptgrund nennen die Befragten mehr Geld und eine bessere Lebensqualität. Die Studienmacher sehen die Ergebnisse als Alarmsignal. Wenn so viele Arbeitnehmer gerne in einem anderen Land arbeiten wollen würden, dann sollte das auch als Zeichen für Unzufriedenheit mit den Arbeitsbedingungen bei uns verstanden werden und dafür, dass sich etwas verbessern müsse. Und das waren die Nachrichten mit Sarah Heinz.
4: Ja, zum Beispiel brauchen wir Strand. Weil wenn es so heiß ist, ist es viel schöner, wenn man in der Mittagspause mal kurz ins Meer springen kann. So, bitte organisieren, Chef.
5: Ihr bleibt gut gekühlt heute bei 30 Grad im Märkischen Kreis. Vielleicht geht's nach der Arbeit wirklich noch kurz schwimmen, allerdings dann nicht ins Meer, sondern ins Freibad. Wahrscheinlich eher. Und das diese Woche auch gerne öfter, denn es wird tatsächlich jetzt jeden Tag noch etwas wärmer. Radio MK Verkehr. A1 Köln-Münster. Zwischen Hagen-Nord und Kreuz Dortmund-Ohna 11 Kilometer Stau, eine halbe Stunde. Die 1 Münster-Dortmund. Zwischen Kamm-Zentrum und Ohna 2 Kilometer Stop and Go. 45 Hagen-Dortmund. Zwischen Kreuz-Hagen und Westhofener Kreuz 3 Kilometer. Und die A46 Brilon-Arnsberg zwischen Hüsten und Neheim 3 Kilometer Stau. Wenn ihr noch mehr habt, einfach anrufen. Kostet wie immer nichts unter der 08150 500. Gute und sichere Fahrt.
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4: 2:1 Deutschland gegen die Elfenbeinküste am Wochenende. Und das heißt, Mahi aus Menden hat unsere WM-Torte gewonnen. Sie hatte dieses Ergebnis vorab richtig getippt und kann sich jetzt über eine Deutschland-Torte in Schwarz-Rot-Gold von der Konditorei Spätzmann in Iserlohn freuen. Hat sie auch gerade abgeholt, hat sich auch gefreut. Wenn ihr auch eine wollt, tippt das nächste Ergebnis, Deutschland-Ecuador. Schickt euren Tipp per WhatsApp an die 02371 790 3x3 und unter allen richtigen Tipps verlosen wir dann nach dem Deutschlandspiel am Donnerstag wieder eine WM-Torte. Und vielleicht freut ihr euch dann schon bald so wie Mahi.
6: Danke Deutschland, danke Spätzmann und danke Radio MK.
4: Gerne.

0: Sommersound gleich hier, passend zum Sommerwetter im Märkischen Kreis. Justin Wellington, Aiko Aiko. Das ist Radio MK, der Montagnachmittag, 14:15.
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0: Und damit zu unseren Glückspilzen des Tages. Frank Moldenhauer und seine Freunde aus Altena. Die haben nämlich bei unserer Radio MK Felddienst-Aktion gewonnen. Wir haben ja eure Freundschaftsgeschichten gesucht. Und ihre Freundschaftsgeschichte ist wirklich einzigartig. Seit 40 Jahren treffen sich die 10 Paare regelmäßig. Was die Truppe über Jahrzehnte zusammengeschweißt hat, waren vor allem gemeinsame Skifreizeiten. Ging in die Alpen, anfangs über den Skiclub Östertal aus Plettenberg. Und seit 95 organisieren die Paare ihre Fahrten aber selbst. Mittlerweile geht's auch gar nicht mehr immer nur auf Skifreizeit, sondern im Jahr 2014 sind sie aufs Fahrrad umgestiegen, gemeinsame Radtouren, zuletzt Ende Mai nach Ostwestfalen. Meistens machen alle was zusammen, aber die Mädels machen schon auch zwischendurch mal so ihr eigenes Ding.
2: Einige Frauen von uns, wir spielen Doppelkopf zusammen und verreisen dann auch mal. Ne?
3: Ja, Sport machen wir auch zusammen, also gibt es verschiedene Unterabteilungen, das ist schon so.
0: Ja. Aber regelmäßig treffen sich alle 20 auch zum Essen. Und klar, wenn einer mal ein Problem hat, wofür gibt es schließlich Freunde?
4: Mein Mann und Günther, die haben ja lange zusammen gearbeitet, sind handwerklich unheimlich fit. Dann haben wir auch Büroberufe eben dabei. Von daher ergänzen wir uns auch sehr gut. Jeder kann halt was anderes, ne?
0: Und wenn die Gruppe ruft, kommt man auch schon mal von etwas weiter her.
5: Aus Ottmarsbocholt. Und das ist so südlich von Münster. Da bin ich vor 3 Jahren hingezogen, nachdem ich 65 Jahre hier im Östertal gewohnt habe.
0: Natürlich haben die 20 auch so ihre eigenen Rituale. Wenn zum Beispiel im Urlaub nach einem, sagen wir mal, ausgiebigen Après-Ski einer nicht so gut aus dem Bett kommt, folgt direkt der Weckruf. So. Alle wach. Die 20 Freunde aus Altena genießen jetzt auf jeden Fall ihren Felddienstgewinn. Und damit sage ich Prost und herzlichen Glückwunsch. Und natürlich auch herzlichen Glückwunsch zu dieser Freundschaft. Lucia Carocciolo hier für euch bei Radio MK.
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0: Bonjour in die märkische Kreise mit Franz Galle und Ella Ella. Radio MK, Lucias Nachmittag. Gleich vor den Nachrichten um 3:30 noch Atomic Kitten von 2003 mit The Tide is High.
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2: Pamina Klee hier nochmal, hallo. So eine kleine Abkühlung holen wir uns bei den Temperaturen doch sehr, sehr gerne im Märkischen Kreis. Aber wer passt denn eigentlich auf, dass auch alles gut geht beim Schwimmen? Ja, ganz klar, Paolo Rosin, zumindest in der Herpine in Halver, da ist er nämlich Rettungsschwimmer und er hätte gern noch ein paar Kollegen. 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
3: 25 Meter tauchen, verschiedene Rettungstechniken, Brustschwimmen, Rückenschwimmen, Kraulschwimmen.
2: Also Seepferdchen allein reicht wohl nicht, ihr müsstet als Rettungsschwimmer ausgebildet sein. Guckt euch die Details gerne mal an auf radio-mk.de.
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0: Corona-Pandemie haben wir ja zum Glück hinter uns gebracht, aber die Einsamkeit bleibt bei vielen. Das und mehr ist jetzt Thema in den Radio MK Nachrichten an diesem Montag. Es ist 15.30 Uhr.
1: Mit Dominik Pfeiffer einen schönen guten Tag. Auch Jahre nach dem Ende der Corona-Pandemie bleibt die Einsamkeit für viele junge Erwachsene in Deutschland ein ernstes Problem. Das zeigt eine aktuelle Studie des Bundesinstituts für Bevölkerungsforschung. Demnach fühlen sich 42% der 21- bis 30-Jährigen einsam. Trotz eines leichten Rückgangs sehen die Forschenden keine Entwarnung. Die Ergebnisse deuten darauf hin, dass viele junge Menschen weiterhin unter fehlenden sozialen Kontakten und emotionaler Isolation leiden. Die deutsche Nationalmannschaft muss bei der Fußball-WM offenbar auf Nico Schlotterbeck verzichten. Wie der DFB mitteilt, hat sich der Innenverteidiger im Spiel gegen die Elfenbeinküste einen Bänderriss im linken Sprunggelenk zugezogen. Für den Abwehrspieler bedeutet die Verletzung voraussichtlich das vorzeitige WM aus. Zudem droht ihm eine mehrmonatige Pause. Als wahrscheinlichster Ersatz gilt dabei Antonio Rüdiger. Gewaltausschreitungen in Freibädern haben am Wochenende die Polizei in Halver und Iserlohn beschäftigt. Im Waldfreibad Halver soll eine Gruppe Jugendlicher einen Schwimmmeister angegriffen haben. Nach Angaben der Polizei waren die 8 Jugendlichen zuvor des Bades verwiesen worden, weil sie andere Gäste beleidigt haben sollen. Als sie zurückkehrten, soll einer von ihnen den Schwimmmeister beleidigt und ihm eine Getränkedose an den Kopf geworfen haben. Die Gruppe flüchtete noch vor dem Eintreffen der Polizei. Am selben Tag kam es im Heidebad in Iserlohn ebenfalls zu einer Auseinandersetzung unter Jugendlichen. Dort sollen ein 14- und ein 15-Jähriger einen anderen 15-Jährigen beleidigt und anschließend geschlagen haben. Der verletzte Jugendliche wurde ins Krankenhaus gebracht. Die Polizei ermittelt auch hier wegen gefährlicher Körperverletzung und Beleidigung. Bei den Müllgebühren ist Iserlohn im bundesweiten Vergleich eine der teuersten Großstädte Deutschlands. Im Auftrag des Eigentümerverbands Haus und Grund wurden dabei die 100 einwohnerstärksten Städte untersucht. 6 der 10 teuersten Städte in Sachen Müll liegen in unserem Bundesland. Iserlohn landet wie im Vorjahr auf Platz 10. Bundesweit stiegen die Abfallgebühren allein in den vergangenen 4 Jahren im Schnitt um rund 13%. Die Stadtbibliotheken in Kirspe, Lüdenscheid, Hemer und Altena modernisieren ihre digitale Ausleihe. Heute startet dazu die neue Plattform Onleihe 3 über eine kostenlose App, die ihr euch runterladen könnt. Das neue System speichert künftig eure Lese- und Hörfortschritte. So könnt ihr es auch auf unterschiedlichen Geräten nutzen. Und das waren die Nachrichten mit Dominik Pfeiffer. 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
0: Danke dir, Dominik. 3:30. Sommerlich warm bis heiß, um die 30 Grad heute im Märkischen Kreis. Kühlt euch ab und macht langsam bei der Arbeit. Das gilt auf jeden Fall für die ganze Woche, denn es wird jeden Tag noch ein bisschen heißer. 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A1 Köln-Münster zwischen Hagen-West und Unna 4 Kilometer stockend. Die 1 Münster-Köln zwischen Kamener Kreuz und Schwerte auch 4 Kilometer. Und A45 Hagen-Dortmund zwischen Kreuzhagen und Westhofener Kreuz 2 Kilometer Stau. Wenn ihr noch mehr entdeckt, einen Blitzer oder so, einfach kurz anrufen bei uns. Kostet auch nichts. Unter der 08000 150 500. Gute und sichere Fahrt.
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0: Ich hoffe, ihr habt ein kühles Getränk oder ein Eis oder so in der Nähe. Lasst es euch so gut wie möglich gehen bei der Hitze im Märkischen Kreis. Und von uns gibt's 3 Hits am Stück.

0: Der offizielle WM-Song 2026, Shakira, Dai Dai, Radio MK mit mir, Lucia Carociello. Um 4:15 bei 30 Grad, ich empfehle Folgendes. Freibad, da wäre ich jetzt auch gerne. Herpine in Halver, das einzige Waldfreibad weit und breit. 30 Grad im Schatten. Und die haben Jobs frei. Leider nicht als Moderatorin, glaube ich zumindest. Falls doch, sagt er mir Bescheid, ne? Aber als Rettungsschwimmer. Und dafür muss man aber schon ganz schön was drauf haben, sagt Rettungsschwimmer Paolo Rosin.
1: Dass man 25 Meter tauchen kann, verschiedene Rettungstechniken kann, dass man tief tauchen kann, Brustschwimmen, Rückenschwimmen, Kraulschwimmen, ist halt ja auch wichtig, wenn man dann in den Notfall gerät, dass man das auf jeden Fall gut beherrscht.
0: Also nur mal eben Seepferdchen reicht da nicht. In der Tat müsst ihr als Rettungsschwimmer ausgebildet sein. Die DLRG macht das zum Beispiel. Ihr müsst ja dann auch im Notfall halt Menschen durchs Wasser ziehen können. Fitness ist also wichtig, war für Paolo aber kein Ding.
1: Weil ich auch Sportstudent bin und dann konnte ich nebenbei fürs Sportstudium trainieren und noch Geld verdienen, war super, eine Win-Win-Situation für mich, könnte man sagen.
0: Außerdem liebt er die Herpine, ist hier schon als Kind durchs Becken gekrault. Fit, check, in der Stellenanzeige steht aber auch Durchsetzungsvermögen. Wieso?
1: Wenn man jetzt sowas durchsetzen möchte, wie dass Leute nur im Nichtraucherbereich rauchen oder dass eben Glasflaschen verboten sind, ist es natürlich wichtig, auf der einen Seite den Leuten auch zu vermitteln, okay, warum ist das so, wenn die das nicht verstehen, aber auf der anderen Seite auch, wenn du merkst, okay, die führen nicht nur an der Nase herum, dass man sich da auch durchsetzen kann und sagen kann, ich bin hier aber auch Mitarbeiter, ich habe hier das Sagen.
0: Passt zum Punkt soziale Kompetenz, steht auch in der Anzeige. Also, ihr seid 18, habt den Rettungsschwimmer, Silber und könnt nachweislich Erste Hilfe, dann könntet ihr euch bewerben. Ein Link zu den Infos findet ihr auf radiomk.de und vielleicht ist euer Arbeitsplatz dann schon bald das Waldfreibad Herpine. In dieser Woche, glaube ich, eine ganz gute Wahl auf jeden Fall. Radio MK, Lucia Carociello hier jetzt mit Lady Gaga, The Dead Dance.

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1: Mit Sarah Heinz. Guten Tag. Großbritannien steht vor einem politischen Umbruch. Der britische Premierminister Starmer tritt zurück. Auch den Posten als Chef der Labour-Partei gibt er ab. Das hat er am Mittag vor seinem Amtssitz in der Downing Street angekündigt. Malte Albrecht aus dem News-Team. Starmer stand ja schon länger unter Druck.
2: Ja, dafür gibt es gleich mehrere Gründe. Bei den britischen Kommunalwahlen im Mai musste seine Labour-Partei schwere Verluste hinnehmen. Außerdem sind auch Starmers eigene Beliebtheitswerte im Keller. Und dann gab es noch einen Machtkampf in der Labour-Partei. Nach den schlechten Wahlergebnissen bröckelte der Rückhalt für Starmer dramatisch. Als aussichtsreichster Kandidat für die Nachfolge gilt Starmers parteiinterne Rivale Burnham, das ist der ehemalige Bürgermeister von Manchester. Die Nachfolge soll bis Anfang September geregelt sein, bis dahin will Starmer im Amt bleiben.
1: Starmer hat ja einen EU-freundlichen Kurs verfolgt. Was für Reaktionen gibt es jetzt aus Brüssel?
2: Also von EU-Kommissionspräsidentin von der Leyen gab es Lob. Viele Regierungschefs bräuchten Jahre, um zu dem Staatsmann heranzuwachsen, der er in nur 2 Jahren geworden sei, schrieb sie auf ihren Social-Media-Kanälen. Die Sicherheit Europas und die der Ukraine sei dank Starmer gestärkt worden. Wer auch immer die Nachfolge antritt, in Brüssel hofft man, dass die zuletzt verstärkte Zusammenarbeit weitergeht. Denn unter Premier Starmer hatte sich Großbritannien stärker im Sinne der EU engagiert, wenn es zum Beispiel um die Unterstützung der Ukraine oder die Stärkung der NATO ging. Umplanen muss die Kommission jetzt so oder so. Der geplante EU-Großbritannien-Gipfel im Juli in Brüssel wird voraussichtlich verschoben.
1: Malte, danke dir. Noch mehr wichtige Meldungen hört ihr jetzt in der Zusammenfassung. Morgen sollen die Reformpläne der Rentenkommission an die Bundesregierung gehen. Diskutiert wird aber schon jetzt. Nach den Empfehlungen sollen wir einerseits länger arbeiten, außerdem würden die Beiträge steigen. Kritik kommt vor allem von den Gewerkschaften, den Jusos und den Linken. Sie halten die Reform für sozial ungerecht. Wirtschaftsverbänden gehen die Pläne dagegen nicht weit genug. Die erste Verhandlungsrunde zwischen dem Iran und den USA ist beendet und US-Vizepräsident Vance zieht eine positive Bilanz. Es sei eine sehr gute Grundlage für eine erfolgreiche endgültige Einigung geschaffen worden, sagte er Journalisten in der Schweiz. Nach einem Blitzeinschlag kommt es im Bahnverkehr zwischen Düsseldorf und Duisburg noch immer zu Verzögerungen und Ausfällen. Seit Sonntagmorgen müssen Reisende auf Ausweichrouten mit einer längeren Fahrzeit rechnen. Wann die Störung behoben werden kann, ist laut Bahn aktuell noch unklar. Die Corona-Pandemie ist seit einigen Jahren vorbei. Trotzdem fühlen sich viele junge Erwachsene in Deutschland noch immer oft einsam. Nach Zahlen des Bundesinstituts für Bevölkerungsforschung betrifft das jede 5. Person zwischen 21 und 30 Jahren. Bei den 31- bis 54-Jährigen sind mit 14% weniger Menschen betroffen. Das würde laut Experten zeigen, dass Einsamkeit vor allem für die jüngere Generation zu einer anhaltenden psychosozialen Belastung werde. Viele Menschen in dieser Altersgruppe seien in einer Orientierungs- und Übergangsphase. Und das könne die Anfälligkeit für Einsamkeit noch erhöhen, heißt es. Und das waren die Nachrichten mit Sarah Heinz.
3: Jo, wenigstens lohnt sich in dieser Woche mal die Klima zu Hause oder der Pool im Garten, ne? Das kann man nicht anders sagen. Heute um die 30 Grad im Märkischen Kreis und Sonne. Die nächsten Tage wird es immer ein bisschen heißer. Es gilt wie immer viel, viel trinken, auf euch aufpassen und möglichst langsam machen. 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A1 Münster-Köln zwischen Kreuz Dortmund-Unna und Schwerte, da ist ein Auto liegen geblieben, steht auf dem rechten Fahrstreifen. A1 Münster-Köln zwischen Kamener Kreuz und Schwerte, auch 6 Kilometer Stop and Go. Die 45 Hagen-Dortmund zwischen Kreuz Hagen und Westhofener Kreuz, 3 Kilometer stockend. Und A46 Brilon-Arnsberg zwischen Hüsten und Neheim, 3 Kilometer Stau. Wenn ihr noch was habt, einen Blitzer oder so, dann meldet euch gern kurz rein. Wie immer kostet es nichts unter der 08150-500. Gute Fahrt und hoffentlich auch gut klimatisiert.
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3: Und da ist jetzt die Tina Turner am Start. We don't need another hero. Absoluter Klassiker von 85. 3 Hits am Stück für euch.

0: meisten von euch wissen ja, dass meine Eltern sehr, sehr, sehr viele Jahre eine Pizzeria hatten. Ne? Jetzt seit Anfang des Jahres sind sie Rentner, aber da war bei diesem Wetter natürlich echt immer Sauna pur. Also die Kunden sind immer rein, hallo, wir hätten gern so und so, wir warten draußen, boah, ist das eine Hitze hier. Ich war letzte Woche in der Dönerbude hier in Iserlohn und da habe ich mich doch sehr an die Pizzeria erinnert gefühlt, weil da war halt genau so eine Hitze und da waren alle auch, ne, hallo, ein Döner bitte, ich warte draußen, so. Es gibt einfach Berufe bei diesem Wetter, da sollte es hitzefrei geben, oder? Wie sieht's aus bei euch im Märkischen Kreis?
1: Ich arbeite in der Bäckerei, heiße Öfen. Eigentlich müsste man in dem Augenblick hitzefrei haben. Wo andere es kühler haben, haben wir es am heißesten.
2: Ich bin Industriemechaniker und bei uns in den Hallen ist es teilweise sehr warm, nicht klimatisiert. Und von daher wäre hitzefrei schön.
3: Ich bin Kinderkrankenschwester und naja, wenn an so einem Tag geht man gerne arbeiten, wenn man dann mit den Kindern zusammen rausgehen kann. Ansonsten, ja, hitzefrei braucht man jetzt nicht unbedingt. Es ist eigentlich immer schön.
0: Oh, aber so, weiß ich nicht, Dachdecker oder Feuerwehrleute oder so. Ich meine, klar kannst du nicht allen Feuerwehrleuten jetzt Hitze freigeben, aber ist schon hart. Also wirklich, passt gut auf euch auf, trinkt viel, versucht euch irgendwie es so kühl wie möglich zu machen. Ich habe auch gerade bei Insta gesehen, dass die Firma Lobbe zum Beispiel jetzt die Mülltonnen schon morgens ab 6 Uhr leert. Eine Stunde früher als sonst, auch eben wegen der hohen Temperaturen. Also ja. Aber bis wir richtig darauf reagieren in allen Berufen, dauert, glaube ich, in Deutschland noch ein wenig. Passt auf euch auf, Radio MK ist bei euch. Ich bin's auch, Lucias Nachmittag hier. Es ist 4:15.

0: Der Feierabend rückt näher und das ist auch gut so. Genießt ihn. Dermot Kennedy gleich mit Giants hier noch vor 4:30. Das ist Radio MK am Montag mit mir, die Lucia hier.
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2: Pamina Klee hier nochmal, hallo. So eine kleine Abkühlung holen wir uns bei den Temperaturen doch sehr, sehr gerne im Märkischen Kreis. Aber wer passt denn eigentlich auf, dass auch alles gut geht beim Schwimmen? Ja, ganz klar, Paolo Rosin, zumindest in der Herpine in Halver, da ist er nämlich Rettungsschwimmer und er hätte gern noch ein paar Kollegen. Paolo sagt uns auch, was man da drauf haben muss.
3: 25 Meter tauchen, verschiedene Rettungstechniken, Brustschwimmen, Rückenschwimmen, Kraulschwimmen.
2: Also Seepferdchen allein reicht wohl nicht, ihr müsstet als Rettungsschwimmer ausgebildet sein. Guckt euch die Details gerne mal an auf radio-mk.de.
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0: Ach Leute, ey, bei so einem Wetter, da willst du doch einfach schön in Ruhe irgendwie im Freibad dich ein bisschen abkühlen und dann gibt's irgendwelche Gewaltausschreitungen. Ernsthaft? Bei uns im Märkischen Kreis passiert. Ja, das und mehr ist jetzt Thema in den Radio MK Nachrichten. Es ist Montag, es ist 16.30 Uhr.
1: Mit Dominik Pfeiffer einen schönen guten Tag. Auch Jahre nach dem Ende der Corona-Pandemie bleibt die Einsamkeit für viele junge Erwachsene in Deutschland ein ernstes Problem. Das zeigt eine aktuelle Studie des Bundesinstituts für Bevölkerungsforschung. Demnach fühlen sich 42% der 21- bis 30-Jährigen einsam. Trotz eines leichten Rückgangs sehen die Forschenden keine Entwarnung. Die Ergebnisse deuten darauf hin, dass viele junge Menschen weiterhin unter fehlenden sozialen Kontakten und emotionaler Isolation leiden. Die deutsche Nationalmannschaft muss bei der Fußball-WM offenbar auf Nico Schlotterbeck verzichten. Wie der DFB mitteilt, hat sich der Innenverteidiger im Spiel gegen die Elfenbeinküste einen Bänderriss im linken Sprunggelenk zugezogen. Für den Abwehrspieler bedeutet die Verletzung voraussichtlich das vorzeitige WM aus. Zudem droht ihm eine mehrmonatige Pause. Als wahrscheinlichster Ersatz gilt dabei Antonio Rüdiger. Gewaltausschreitungen in Freibädern haben am Wochenende die Polizei in Halver und Iserlohn beschäftigt. Im Waldfreibad Halver soll eine Gruppe Jugendlicher einen Schwimmmeister angegriffen haben. Nach Angaben der Polizei waren die 8 Jugendlichen zuvor des Bades verwiesen worden, weil sie andere Gäste beleidigt haben sollen. Als sie zurückkehrten, soll einer von ihnen den Schwimmmeister beleidigt und ihm eine Getränkedose an den Kopf geworfen haben. Die Gruppe flüchtete noch vor dem Eintreffen der Polizei. Am selben Tag kam es im Heidebad in Iserlohn ebenfalls zu einer Auseinandersetzung unter Jugendlichen. Dort sollen ein 14- und ein 15-Jähriger einen anderen 15-Jährigen beleidigt und anschließend geschlagen haben. Der verletzte Jugendliche wurde ins Krankenhaus gebracht. Die Polizei ermittelt auch hier wegen gefährlicher Körperverletzung und Beleidigung. Bei den Müllgebühren ist Iserlohn im bundesweiten Vergleich eine der teuersten Großstädte Deutschlands. Im Auftrag des Eigentümerverbands Haus und Grund wurden dabei die 100 einwohnerstärksten Städte untersucht. 6 der 10 teuersten Städte in Sachen Müll liegen in unserem Bundesland. Iserlohn landet wie im Vorjahr auf Platz 10. Bundesweit stiegen die Abfallgebühren allein in den vergangenen 4 Jahren im Schnitt um rund 13%. Die Stadtbibliotheken in Kirspe, Lüdenscheid, Hemer und Altena modernisieren ihre digitale Ausleihe. Heute startet dazu die neue Plattform Onleihe 3 über eine kostenlose App, die ihr euch runterladen könnt. Das neue System speichert künftig eure Lese- und Hörfortschritte. So könnt ihr es auch auf unterschiedlichen Geräten nutzen. Und das waren die Nachrichten mit Dominik Pfeiffer. 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
0: Dankeschön, gleich 3 Minuten nach 4:30. Ich habe vorhin so ein Bild bei Instagram gesehen, so wie ich heute zur Arbeit komme. Und dann war da so ein Typ auf so einem Kamel. Ich fand's lustig, weißt du? Ist vielleicht eine Option. Ich meine, Kamele kommen ja gut mit Hitze klar. Wenn die dann einfach draußen warten würden, bis wir fertig sind, brauchst du auch nicht so viele Parkplätze. Nein, komm, bevor mir die Tierschützer aufs Dach steigen. Es war ein Scherz. Ja, ich fand's aber trotzdem witzig. Also wenn man heute nur sitzt und nichts macht, finde ich, geht's. Zum Arbeiten ist es für viele eine Herausforderung bei 30 Grad. Passt bitte gut auf euch auf. Und das geht auch die Woche so weiter. Es wird sogar jeden Tag noch ein bisschen wärmer. Radio MK Verkehr. Da haben wir die 1 Münster-Köln zwischen Kamm-Zentrum und Schwerte 2 Kilometer stockend. Und A45 Hagen-Dortmund zwischen Kreuzhagen und Westhofener Kreuz auch 2 Kilometer Stop and Go. Jetzt habe ich natürlich die Bilder im Kopf, wie die ganzen Kamele da über die Autobahn reiten. Die Hitze macht einen auch so ein bisschen komisch irgendwie. Wenn noch was ist, ruft an 08150 500. Gute Fahrt.
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0: Kinders, Wassermelonen-Feta-Salat kann ich sehr empfehlen. So als Abendessen bei dem Wetter. Kann man auch gut zum Grillen, als Beilage machen oder so. Ne? Einfach so ein bisschen Feta und Wassermelone, Tomate, Minze. Sehr, sehr geil. Meine Empfehlung hier des Tages.

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0: Das ist Radio MK. Um 16:45 langsam Feierabendzeit. Gott sei Dank bei der Hitze, ne? Und wir sagen herzlichen Glückwunsch nach Altena.
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0: Da ist nämlich unser erster Preis der Radio MK Veltins Aktion hingegangen. Gesucht haben wir ja eure Freundschaftsgeschichten im Märkischen Kreis. Und Frank Moldenhauer und seine Truppe, die sind da schon was Besonderes. Die Gewinnergruppe besteht aus 10 Paaren, die schon teils seit ihrer Jugend eng befreundet sind. Vor rund 40 Jahren haben sie sich gefunden, erinnert er sich.
2: Aus alten Bekanntschaften, aus der Jugend, aus dem Sport. Später sind ein paar Arbeitskollegen dazugekommen, ein paar Nachbarn vielleicht dabei, ich weiß es gar nicht genau. Auf jeden Fall haben wir immer gesehen, dass wir so gemischt, wie wir sind, super miteinander klarkommen und schöne Zeiten haben.
0: Haben sie. Am Anfang standen die jährlichen gemeinsamen Skiurlaube in den Alpen im Vordergrund.
2: Wir sind alle Skifahrer gewesen. Das ist leider heute nicht mehr, aus Altersgründen. Das eine oder andere Wehwehchen. Aber wir sind dann umgestiegen und fahren Rad. Aber es gibt auch immer noch 4 von uns, die Skifahren. Das sind die ganz Harten, die Unerschrockenen.
0: Das sind die ganz Harten, sagt er. Ja. Aber weil Urlaub zu 20 noch nicht reicht, trifft sich die Gang natürlich auch so. Ja, aus Altena, Plettenberg, Menden und Ottmarsbocholt bei Münster. Mittlerweile geht's regelmäßig ins Restaurant.
3: Und das war dann so schön, dass wir gesagt haben, das können wir nochmal wiederholen. Und dann haben wir das auch nochmal wiederholt. Und dann haben wir festgelegt, jeden dritten Freitag alle 2 Monate. Und das hat seit Corona prima geklappt. Wir waren noch nie weniger als die Hälfte. Also einmalig.
0: Ihr hört schon das Klingen der Veltins-Flaschen im Hintergrund. Als Preis gibt's für die Gruppe frisches Veltins und einen passenden Bollerwagen für den Transport. In dem Sinne, herzlichen Glückwunsch und Prost von mir, Lucia Caro Gioiello. Das ist Radio MK. Ein Foto von den Gewinnern findet ihr bei uns auf der Radio MK Instagram-Seite.
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0: Bob Sinclair gleich mit Love Generation. Noch vor 17 Uhr, da sind die Hits im besten Mix. Ihr hört Radio MK, Lucias Nachmittag.
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1: Mit Sarah Heinz. Guten Tag. Morgen will die Rentenkommission ihre Empfehlungen offiziell an die Bundesregierung übergeben. Die Einzelheiten sind aber schon bekannt. Zum Beispiel schlägt die Kommission vor, das Rentenniveau durch eine neue Kapitalrente stabil zu halten. Ab 2028 muss laut Kommission ein Teil der Rentenbeiträge am Aktienmarkt angelegt werden. Mehr dazu von Thorsten Adolfs.
2: Damit das mit der Kapitalrente finanziell klappt, sollen wir in den nächsten Jahrzehnten schrittweise länger arbeiten, bevor wir in Rente gehen können. Und was auch kommen könnte, sind wohl weiter steigende Rentenbeiträge. Geplant ist außerdem das Ende der Rente mit 63 und die Kopplung des Renteneintrittsalters an die Lebenserwartung. Kritik daran kommt von den Gewerkschaften, den Linken, aber auch von den Jusos. Sie finden das sozial ungerecht. Juso-Chef Thürner sagte den Zeitungen der Funke Mediengruppe, die Lebenserwartung steige nicht für alle gleichermaßen. Wer mit 18 oder 19 auf dem Bau anfange oder in der Pflege schufte, arbeite in der Summe länger, lebe aber statistisch gesehen deutlich kürzer. Die Koalition will jetzt Tempo machen. Bis zur Sommerpause sollen neben der Rente auch der Arbeitsmarkt und die Einkommensteuer reformiert werden.
1: Danke, Thorsten, für die Infos. Mehr wichtige Meldungen jetzt im Überblick. Nach dem angekündigten Rücktritt des britischen Premierministers Starmer ist sein möglicher Nachfolger Burnham jetzt ins Londoner Unterhaus eingezogen. Noch ist aber nichts entschieden. Bis Anfang September soll die Nachfolge geregelt sein. Bis dahin will Starmer im Amt bleiben. Bei den Verhandlungen in der Schweiz haben sich die USA und der Iran auf einen Fahrplan für ein Friedensabkommen geeinigt. US-Vizepräsident Vance sprach von einer sehr guten Grundlage. Wie mit dem Atomwaffenprogramm im Iran umgegangen werden soll, bleibt laut Angaben des iranischen Außenministeriums aber größtenteils unklar. Die USA sollen zwar ihre Position klar gemacht haben, von Verhandlungen könne man in dem Punkt aber noch nicht sprechen. In Sachsen-Anhalt sorgt eine neue Regel in einem Strandbad gerade für Diskussionen. Menschen, die nach Ansicht der Betreiber nicht gut genug Deutsch sprechen, sollen dort nicht mehr eingelassen werden. Grund sei demnach die Sicherheit der Badegäste. Die Besucher müssten die Baderegeln verstehen, vor allem an heißen Tagen wie jetzt, wenn besonders viel los sei. Es ist eine schlechte Nachricht für die deutsche Fußballnationalmannschaft. Nico Schlotterbeck fällt für die kommenden Spiele aus. Beim 2:1 gegen die Elfenbeinküste hat er sich einen Innenbandriss im linken Sprunggelenk zugezogen. Mehr dazu von Thomas Bremser aus den USA.
3: Im Spiel gegen die Elfenbeinküste tritt sich Schlotterbeck nach 15 Minuten unglücklich selbst gegen das linke Bein. Er muss immer wieder behandelt werden, hält aber bis zur Halbzeit durch. Dann bleibt er in der Kabine. Bundestrainer Nagelsmann ahnt nach dem Spiel schon, dass es etwas Schlimmeres sein kann. Für den Abwehrchef von Borussia Dortmund wird jetzt Antonio Rüdiger in die Startelf rücken. Nachnominieren kann Nagelsmann niemanden mehr. Nach Lennart Kahl ist es schon das zweite vorzeitige WM-Aus für einen deutschen Spieler.
1: Danke für die Infos, Thomas. Und das waren die Nachrichten mit Sarah Heinz.
4: Bleibt gut gekühlt heute bei 30 Grad im Märkischen Kreis. Vielleicht geht's jetzt nach der Arbeit noch kurz schwimmen oder so. Und das auch gerne diese Woche öfter. Es wird jeden Tag noch etwas wärmer. Radio MK Verkehr, da geht's auf die 45 Hagen-Dortmund zwischen Kreuzhagen und Westhofener Kreuz, 2 Kilometer stockend. Und nochmal die 45 Dortmund-Hagen zwischen Kreuz Dortmund-Witten und dem Westhofener Kreuz, 2 Kilometer Stau. Das war's, wenn ihr noch was habt, meldet euch gern kurz und gebt Bescheid unter der 08150 500. Gute und sichere Fahrt.
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4: Ja, wenn ihr könnt, ab in den Feierabend mit euch. Von uns gibt's die Musik dazu. 3 Hits am Stück. 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

0: Blue Lagoon gleich mit Break My Stride. Das sind doch Urlaubsfeelings hier, die hochkommen bei dem Wetter. Radio MK. Viertel nach fünf, Lucia Carucho Yellow hier. Moment, ich habe noch einen Sound dazu. Wasserrutsche runter. Mega, oder? Bei 30 Grad. Kann man mal ganz gut machen, rein ins kühle Naturwasser. In der Herpine in Halfa. Und die sucht im Moment Personal. Konkret nämlich Rettungsschwimmer. Paolo Rosin ist einer davon und er hat als Sportstudent mit Nebenfächern Philosophie und Musik seine Badegäste gut im Blick.
1: Wie sicher schwimmen die Personen? Können die das wirklich gut oder haben die so ein bisschen Probleme? Kommt der Kopf schon mal zwischendurch ein bisschen unters Wasser? Dann hat man da ein gesondertes Auge drauf. Oder natürlich auch, schwimmt da jetzt gerade ein Kind vielleicht mit dem Elternteil auch, wo das Elternteil ein bisschen schon aufpassen muss, weil das Kind ein bisschen unsicher ist. Dann geht man da vielleicht auch schon mal vorne ans Wasser, damit man im Notfall vielleicht schneller da sein kann, um zu helfen.
0: Wenn ihr sagt, hey, das wäre auch was für mich oder jemanden kennt, der sowas machen könnte, dann könnt ihr euch tatsächlich bewerben. Ihr braucht das Rettungsschwimmerabzeichen in Silber und noch ein paar andere Fähigkeiten. Alles machbar aber. Ein Rettungsschwimmer ist nämlich nicht nur zum Leben retten da, sondern auch für andere kleine Problemchen.
1: Dass man mal rumgeht und guckt, okay, haben die Leute vielleicht Glas dabei? Glas ist hier drin halt verboten. Da gab es schon so viele Probleme, dass Scherben gab, Leute durchgelaufen sind, sich verletzt haben. Auch sowas wie Wespenstich passiert natürlich öfter, wenn sich die Leute was aus dem Kiosk holen oder so. Dann muss man hier auch verarzten oder so. Jemand rutscht aus auf den Stein, verletzt sich. Muss man natürlich auf alles vorbereitet sein in dem Job auch ein bisschen.
0: Und das wird auch wirklich alle 2 Jahre aufgefrischt. Also einmal Rettungsschwimmer ist nicht immer Rettungsschwimmer. Auch die Erste Hilfe und so, das muss schon alles regelmäßig nochmal gecheckt werden, damit im Fall der Fälle eben derjenige auch vorbereitet ist. Euer Ding? Bewerbt euch. Den Link zu den Infos findet ihr auf radio-mk.de. 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

0: Ich fühle mich direkt an den spanischen Strand gebeamt, Freunde. Juanes Volverte Ver bei Radio MK. An diesem heißen Montag, ich wünsche euch einen schönen Start in den Feierabend. Gleich 5:30 davor noch Sting mit An Englishman in New York.
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0: Ich möchte euch jetzt nicht einen Instrumentalteil kaputt quatschen. Aber ist jetzt auch vorbei. Deswegen kann es jetzt weitergehen mit den Radio MK Nachrichten. Und da ist die Rahme der Talbrücke mal wieder Thema. Jetzt an diesem Montag, 17.30 Uhr.
1: Mit Dominik Pfeiffer einen schönen guten Tag. Der britische Premierminister Keir Starmer hat seinen Rücktritt angekündigt. Er reagiert damit auf anhaltend schwache Umfragewerte und zunehmenden Druck innerhalb der Labour-Partei. Bis feststeht, wer seinen Posten übernimmt, will Starmer sein Amt aber beibehalten. Als möglicher Nachfolger gilt sein parteiinterner Konkurrent Burnham, der seine Ambitionen auf die Regierungsführung erneut bekräftigt hat. Burnham hatte Starmer zuletzt vor allem wegen Kürzungen in der Sozialpolitik kritisiert und zählt aktuell zu den populärsten Gesichtern der Partei. Bundeskanzler Merz hat am Rande des Tages der offenen Tür der Bundesregierung angekündigt, mehrere Sozialprogramme zur Entlastung der Kommunen überprüfen zu lassen. Konkret sollen dabei unter anderem Jugendhilfe, die Eingliederungshilfe und der Unterhaltsvorschuss auf den Prüfstand kommen. Merz erklärte, man wolle schauen, ob die bestehenden Regelungen noch den ursprünglichen Zweck erfüllen und die kommunalen Haushalte stärker als bisher entlastet werden können. Die gesperrte Talbrücke Rahmede hat jahrelang für Verkehrschaos und Belastungen in Lüdenscheid gesorgt. Jetzt liegen Zahlen vor, die das Ausmaß verdeutlichen. Demnach hat laut Bilanz der Verkehrsüberwachung fast jeder dritte von insgesamt 875.000 gezählten LKWs zwischen 2022 und 2025 gegen das damals geltende Durchfahrtsverbot verstoßen. Das berichtet der Lüdenscheider SPD-Landtagsabgeordnete und verkehrspolitischer Sprecher Gordon Dudas. Insgesamt passierten in dem Zeitraum 17 Millionen Fahrzeuge die Messstellen. Das entspricht der Einwohnerzahl von ganz Nordrhein-Westfalens. Der Landtagsabgeordnete wertet die Zahlen als Beleg dafür, dass das Durchfahrtsverbot für den Schwerlastverkehr die richtige Entscheidung gewesen sei. Ohne Bürgerinitiative, das Team Brückenbauer, Wirtschaft, Gewerkschaften und Kommunalpolitik hätte man laut Dudas vermutlich noch Schlimmeres erlebt. Gewaltausschreitungen in Freibädern haben am Wochenende die Polizei in Halver und Iserlohn beschäftigt. Im Waldfreibad Halver soll eine Gruppe Jugendlicher einen Schwimmmeister angegriffen haben. Nach Angaben der Polizei waren die 8 Jugendlichen zuvor des Bades verwiesen worden, weil sie andere Gäste beleidigt haben sollen. Als sie zurückkehrten, soll einer von ihnen den Schwimmmeister beleidigt und ihm eine Getränkedose an den Kopf geworfen haben. Die Gruppe flüchtete noch vor dem Eintreffen der Polizei. Am selben Tag kam es im Heidebad in Iserlohn ebenfalls zu einer Auseinandersetzung unter Jugendlichen. Dort sollen ein 14- und ein 15-Jähriger einen anderen 15-Jährigen beleidigt und anschließend geschlagen haben. Der verletzte Jugendliche wurde ins Krankenhaus gebracht. Die Polizei ermittelt auch hier wegen gefährlicher Körperverletzung und Beleidigung. Und das waren die Nachrichten mit Dominik Pfeiffer. 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
0: Danke dir, Dominik. 5:35. Sommerlich warm bis heiß. Herzlichen Glückwunsch, wer im Dachgeschoss wohnt. Ich auch. Freunde, ich weiß. Ich weiß. Um die 30 Grad heute bei uns im Kreis. Kühlt euch ab, wie es irgendwie möglich ist. Und ja, jetzt ist ja erstmal gleich Feierabend. Ne? Gilt für die ganze Woche. Es wird jeden Tag noch etwas heißer. Radio MK Verkehr, da gibt es im Moment keine Meldungen für euch. Wenn ihr noch was seht, meldet euch rein. 08000 150 500. Gute Fahrt.
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0: Ich frage mich ja wirklich ein Stück weit, ist es die Hitze, die die Menschen irgendwie so ein bisschen plemplem werden lässt, ne? Es ist jetzt so gewesen, dass in Bayern sind zwei Männer, habe ich gerade im Netz gelesen, sind mit Gurken aufeinander losgegangen. Im Supermarkt. Ja, ich weiß es nicht. Die haben sich wohl irgendwie auf dem Parkplatz in die Haare gekriegt, sind dann beide in den Supermarkt und sind halt mit Gurken aufeinander los. Ich weiß auch gar nicht so ganz genau, was ich jetzt sonst noch dazu sagen soll. Ich glaube, diese Bilder, die wir alle jetzt im Kopf haben, sprechen für sich. Versucht einfach bitte alle entspannt zu bleiben. Ja, es ist heiß, aber es bringt auch nichts, wenn wir jetzt mit Gemüse aufeinander eindreschen. Bitte.

0: Jason Derulo um 17:15 Radio MK hier. Lucias Nachmittag. Und das ist als Fußgänger schon echt blöd, ne? Wenn du so in der Fußgängerzone entspannt unterwegs bist und Fahrradfahrer und E-Scooter irgendwie an dir vorbei brausen bzw. dich halb umnieten. Deswegen ist das ja auch in der Stadt verboten. Und das hat die Polizei heute in Lüdenscheid kontrolliert. Seit 13 Uhr standen die Beamten da und haben eben Rad- und E-Scooterfahrer rausgezogen. Darlene Seckelmann von der Polizei sagt, wichtig ist,
1: dass man aufmerksam macht darauf, dass hier halt es verboten ist, mit dem E-Scooter vor allem zu fahren, um halt einfach präventiv auch die Wirkung zu haben, dass weniger Unfälle passieren, dass die Bürger der Stadt Lüdenscheid sicher sind, wenn sie die Innenstadt besuchen. Und ja, einfach auch so ein bisschen die Achtsamkeit zwischen den Menschen zu fördern.
0: Denn es sind ja zum Beispiel auch ältere Menschen unterwegs, ne? Die können nicht mal eben so zur Seite jumpen, wenn da so ein E-Scooter angedonnert kommt. Die Reaktion auf die Kontrolle, ja, war so teils, ne? Einige fanden es gut, andere waren richtig sauer. Klar, wenn du ein Bußgeld zahlen musst, hält sich die Begeisterung in Grenzen. Und das ist auch gar nicht so niedrig. Mit E-Scooter 50 Euro Verwarngeld, mit Fahrrad 25 und wenn man schneller als Schrittgeschwindigkeit ist, 15 Euro. Also, halten wir uns doch einfach alle an die Regeln, dann ist auch allen geholfen und es gibt mehr Geld zum Eisessen. Radio MK hier.

0: Fonsi Despacito lasse ich euch noch da vor 18 Uhr. Damit bin ich raus und verabschiede mich bis morgen ab 2. Dann hören wir uns wieder, wenn ihr mögt. Radio MK, habt einen schönen Abend im Märkischen Kreis.
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2: Mit Ralf Bosse. Frankreichs WM-Spiel gegen den Irak könnte heute Abend von den Wetterbedingungen beeinflusst werden. Für den Spielort Philadelphia werden Gewitter nicht ausgeschlossen. Vorhergesagt sind dazu auch starke Winde und Blitzschlag. Vereinzelt kann es auch zur Bildung von Tornados kommen, begleitet wird das Ganze von heftigen Regenfällen. Dadurch könnten sich Anpfiff oder Spielverlauf deutlich verzögern. Die Weltmeisterschaft wird ein weiteres Mal mit Diskussionen über Wetter und Spielbedingungen zu tun bekommen.
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3: Mit Sarah Heinz. Guten Abend. Die meisten Städte und Gemeinden stecken tief in den roten Zahlen, denn die Haushaltslöcher sind so groß wie noch nie. Heute findet unter dem Motto Kommunen am Limit ein bundesweiter Aktionstag statt, um auf die schwierige Lage aufmerksam zu machen. Thorsten Adolfs aus dem News-Team, was genau ist denn bei unseren Städten und Gemeinden los?
4: Also die finanzielle Lage der Kommunen ist flächendeckend dramatisch, so drückt es der Deutsche Städtetag aus. Und die Bertelsmann Stiftung hat dazu Zahlen. Sie hat ausgerechnet, dass sich bei Städten, Kreisen und Gemeinden im vergangenen Jahr ein Rekorddefizit von knapp 32 Milliarden Euro angehäuft hat. Die Gesamtverschuldung liegt mittlerweile bei fast 200 Milliarden Euro. Und besonders bitter, selbst in wirtschaftlich starken Regionen wie Bayern oder Baden-Württemberg sind die letzten Reserven mittlerweile komplett aufgebraucht. Die Folge ist, dass wichtige Investitionen in Straßen oder Schulen zurückgefahren werden müssen, weil das Geld schlicht nicht mehr reicht und auf der anderen Seite die Kosten für Personal und Soziales immer weiter steigen.
3: Und was heißt das für uns im Alltag und wie geht es jetzt weiter?
4: Das bedeutet, wenn das Geld knapp ist, dann sparen die Kommunen oft zuerst bei den sogenannten freiwilligen Leistungen, das heißt konkret Bibliotheken, Musikschulen, Volkshochschulen oder Angebote für Ehrenamtliche, die könnten bald noch stärker eingeschränkt werden oder sogar ganz wegfallen. Und damit die Infrastruktur nicht weiter verfällt, verlangen Städtetag, Landkreistag und der Städte- und Gemeindebund ein echtes Umdenken von Bund und Ländern. Mit Aktionen soll heute im ganzen Land auf die Probleme aufmerksam gemacht werden. Gefordert werden Soforthilfen und langfristige Reformen, damit die Kommunen auch in Zukunft handlungsfähig bleiben und die Angebote vor unserer Haustür bestehen bleiben.
3: Danke, Thorsten. Mehr wichtige Meldungen sind das jetzt im Überblick. Die EU will mehr gegen Kindesmissbrauch im Netz tun. Dafür hat sie sich jetzt auf neue Straftatbestände geeinigt. Zum Beispiel soll jetzt sogenanntes Grooming strafbar sein. Damit ist der gezielte Kontaktversuch gemeint, sich online das Vertrauen von Minderjährigen zu erschleichen mit dem Ziel des sexuellen Übergriffs. An deutschen Schulen gibt es immer mehr Fälle von Gewalt und Mobbing. Die Gewerkschaft Erziehung und Wissenschaft fordert deswegen unter anderem, die Schulsozialarbeit auszubauen, damit Konflikte gar nicht erst eskalieren können und Schulen wieder zu einem Schutzraum für Schülerinnen und Schüler werden. Beim Public Viewing in einer Duisburger Gaststätte hat die Aufschrift eines Fantrikots für Polizeiermittlungen gesorgt. Es geht demnach um den Schriftzug Führer zusammen mit der Zahl 44. Laut Polizeisprecherin gehe es damit um die Verwendung von Kennzeichen verfassungswidriger Organisationen. Es werde jetzt intensiv nach dem Mann gesucht. Obwohl die Rentenkommission empfiehlt, dass wir besser länger arbeiten sollten, zeigt eine neue Umfrage jetzt, dass viele genau das Gegenteil wollen. Mehr als die Hälfte der Beschäftigten ab 50 Jahren denkt laut einer Umfrage für den aktuellen DAK-Gesundheitsreport darüber nach, früher in Rente zu gehen. Als Hauptgrund nennen die Betroffenen den Punkt Gesundheit. Viele wollen lieber dann in den Ruhestand, wenn sie sich noch gesundheitlich fit fühlen oder bevor sich der körperliche Zustand weiter verschlechtere. Und das waren die Nachrichten mit Sarah Heinz.
5: Das Wetter. Jo, da passiert nicht viel beim Wetter. Es ist und es bleibt heiß. In der kommenden Nacht wird es aber nochmal angenehm. Die Werte gehen zurück auf 19 bis 15 Grad. Kann man nochmal durchlüften. Morgen wird es dann wieder heiß mit 30 bis 33 Grad. Dazu wieder nur wenige Wolken am Himmel. Mittwoch dasselbe Spiel, dann sogar bis 39 Grad.
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5: Der Feierabendverkehr rollt. Hier kommen die Staus ab 8 Minuten Zeitverzug. A1 Dortmund Richtung Köln zwischen Kreuz Leverkusen und Köln-Niel 4 Kilometer, eine Viertelstunde plus. A2 Oberhausen Richtung Dortmund zwischen Kreuz Oberhausen und Königshardt 2 Kilometer, 8 Minuten plus. Die A3 Oberhausen Arnheim zwischen Oberhausen Holten und Kreuz Oberhausen 2 Kilometer, auch 8 Minuten. A4 Köln Aachen zwischen Dreieck Heumer und Kreuz Köln Süd 3 Kilometer, auch 8 Minuten. 8 Minuten plus. Die A43, Wuppertal nach Recklinghausen zwischen Kreuz Bochum und Herne-Eickel, 4 Kilometer, 27 Minuten plus. Und A46, Briedong in Richtung Arnsberg-Neheim zwischen Hüsten und Neheim, 3 Kilometer Stau, seid ihr in 8 Minuten durch. Gute Fahrt!
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5: Mit Markus Steinacker und ich habe einen Hitzetipp bekommen von einem Spanier. Der sagte zu mir, Steini, du musst nicht die Hitze bekämpfen, du musst einfach dein Leben drumherum organisieren. Habe ich gemacht, ich arbeite diese Woche nur abends, hier im Schatten, im Studio, also wenn man das, was ich hier mache, überhaupt Arbeit nennen möchte. The Connells habe ich jetzt für euch und die hören sich definitiv nicht nach Arbeit an. Nach einem chilligen Abend. 74, 75, einen schönen Montagabend euch.

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0: Also ich kann die Menschen nicht verstehen, die sagen, es ist zu heiß. Ich persönlich habe mein Dachgeschoss jetzt untervermietet an eine Metallgießerei.
2: Zugegeben, ist aber jetzt ja nicht nur heiß, es ist ja schweineheiß.
0: Und die gute Laune ist da in Form von Laura Potting.
2: Ich bin für dich da. So.
0: Ja.
2: Aber du hast messerscharf kombiniert. Es ist heiß die ganze Woche bei uns in NRW. Heute Nacht muss man aber sagen, ein bisschen kühler, zumindest 19 bis 15 Grad nur noch.
0: Das ist geil, kannst du mal durchlüften. Ja, ja. Aber morgen dann sogar noch eine Schippe obendrauf. Ne?
2: Ja, viel Sonne, morgen trocken und dann 33 Grad und der Mittwoch, der wird dann noch heißer. Da kratzen wir dann fast an der 40 Grad Marke und Donnerstag, kannst du mal raten, wird es
0: heißer?
2: Ah, nein, aber zumindest heiß.
0: Ja, okay. Also viel trinken, in den Schatten gehen ist klar. Und wenn du rausgehen musst, dann schön eincremen. Ne? Irgendeine Sonnencreme aus dem letzten Sommerurlaub fliegt ja bestimmt noch zu Hause rum. Ne?
2: Alarm! Alarm! Obacht, hier lauert Gefahr.
0: Und Laura hat auch schon ein bisschen zu lange in der Sonne gestanden, glaube ich.
2: Das ist absolut korrekt.
0: Ja.
2: Nee, aber ihr wisst bestimmt schon, ich sage das trotzdem nochmal zur Sicherheit. Sonnencreme kann tatsächlich ablaufen, muss aber nicht. Also wenn ihr zum Beispiel noch eine ungeöffnete Tube habt, die hält sich in der Regel so 2-3 Jahre. Wenn ihr die an einem kühlen, dunklen Ort aufbewahrt und nicht irgendwie bei 1000 Grad auf dem Balkon durchgart. Bei einer geöffneten Sonnencreme ist das anders, da verkürzt sich die Haltbarkeit. Normalerweise findet ihr da auf der Rückseite so einen Hinweis wie 12M. Das bedeutet dann, dass das Produkt nach dem Öffnen noch 12 Monate haltbar ist. Und ansonsten gibt es aber auch Anzeichen, wenn eine Sonnencreme um ist, wenn sie nicht mehr gut riecht, sich verfärbt, kennen wir auch von anderen Dingen, oder sich die Konsistenz verändert, dann solltet ihr das Zeug weghauen.
0: Ja, da gilt dasselbe wie beim Frischkäse. Ne? Apropos Kühlschrank, dass wir uns nicht einfach mit den seit 10 Jahren geöffneten Grillsoßen in unserem Kühlschrank einreiben können, das ist schade, ne?
2: Kannst du schon, ich weiß noch nicht, ob es bei Sonnenbrand hilft, aber ich würde es mir angucken.
0: Die Wespen freuen sich auf jeden Fall.
2: Es reibt sich mit der Lotion ein.
0: Oh je. Machen wir schnell Sommermusik an für euch. Hier kommt Sean Paul, Get Busy.
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1: Mit Dominik Pfeiffer einen schönen guten Abend. Der britische Premierminister Keir Starmer hat seinen Rücktritt angekündigt. Er reagiert damit auf anhaltend schwache Umfragewerte und zunehmenden Druck innerhalb der Labour-Partei. Bis feststeht, wer seinen Posten übernimmt, will Starmer sein Amt aber beibehalten. Als möglicher Nachfolger gilt sein parteiinterner Konkurrent Burnham, der seine Ambitionen auf die Regierungsführung erneut bekräftigt hat. Burnham hatte Starmer zuletzt vor allem wegen Kürzungen in der Sozialpolitik kritisiert und zählt aktuell zu den populärsten Gesichtern der Partei. Bundeskanzler Merz hat am Rande des Tages der offenen Tür der Bundesregierung angekündigt, mehrere Sozialprogramme zur Entlastung der Kommunen überprüfen zu lassen. Konkret sollen dabei unter anderem Jugendhilfe, die Eingliederungshilfe und der Unterhaltsvorschuss auf den Prüfstand kommen. Merz erklärte, man wolle schauen, ob die bestehenden Regelungen noch den ursprünglichen Zweck erfüllen und die kommunalen Haushalte stärker als bisher entlastet werden können. Die gesperrte Talbrücke Ramede hat jahrelang für Verkehrschaos und Belastungen in Lüdenscheid gesorgt. Jetzt liegen Zahlen vor, die das Ausmaß verdeutlichen. Demnach hat laut Bilanz der Verkehrsüberwachung fast jeder dritte von insgesamt 875.000 gezählten LKWs zwischen 2022 und 2025 gegen das damals geltende Durchfahrtsverbot verstoßen. Das berichtet der Lüdenscheider SPD-Landtagsabgeordnete und verkehrspolitischer Sprecher Gordon Dudas. Insgesamt passierten in dem Zeitraum 17 Millionen Fahrzeuge die Messstellen. Das entspricht der Einwohnerzahl von ganz Nordrhein-Westfalens. Der Landtagsabgeordnete wertet die Zahlen als Beleg dafür, dass das Durchfahrtsverbot für den Schwerlastverkehr die richtige Entscheidung gewesen sei. Ohne Bürgerinitiative, das Team Brückenbauer, Wirtschaft, Gewerkschaften und Kommunalpolitik hätte man laut Dudas vermutlich noch Schlimmeres erlebt. Gewaltausschreitungen in Freibädern haben am Wochenende die Polizei in Halver und Iserlohn beschäftigt. Im Waldfreibad Halver soll eine Gruppe Jugendlicher einen Schwimmmeister angegriffen haben. Nach Angaben der Polizei waren die 8 Jugendlichen zuvor des Bades verwiesen worden, weil sie andere Gäste beleidigt haben sollen. Als sie zurückkehrten, soll einer von ihnen den Schwimmmeister beleidigt und ihm eine Getränkedose an den Kopf geworfen haben. Die Gruppe flüchtete noch vor dem Eintreffen der Polizei. Am selben Tag kam es im Heidebad in Iserlohn ebenfalls zu einer Auseinandersetzung unter Jugendlichen. Dort sollen ein 14- und ein 15-Jähriger einen anderen 15-Jährigen beleidigt und anschließend geschlagen haben. Der verletzte Jugendliche wurde ins Krankenhaus gebracht. Die Polizei ermittelt auch hier wegen gefährlicher Körperverletzung und Beleidigung. Aktuell läuft die Fußball-WM in den USA, Kanada und Mexiko. Fußballfans in Iserlohn können sich im Sommer aber auch auf ein internationales Testspiel im Hembergstadion freuen. Der belgische Erstligist Royal Antwerpen FC tritt am 11. Juli auf den Bundesligisten VfL Bochum. Das Spiel findet zum Abschluss des Trainingslagers der Belgier in Iserlohn statt. Im Stadion sind bis zu 2.500 Zuschauer zugelassen. Der Ticketverkauf läuft bereits, Karten bekommt ihr ab 10 Euro. Die Stadt Iserlohn weist darauf hin, dass am Stadion keine öffentlichen Parkplätze zur Verfügung stehen. Besucher sollten daher den Park-and-Ride-Parkplatz am Hemberg oder den Kirmesparkplatz am Seilersee nutzen. Und das waren die Nachrichten mit Dominik Pfeiffer. 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
2: Das Wetter.
3: Ja, das ist und bleibt eine heiße Kiste. Nach den heute rund 30 Grad geht's morgen rauf auf bis 33, am Mittwoch sogar bis 39. Es bleibt auch entsprechend meistens sonnig, nur ab und zu sind ein paar dicke Wolken mal dabei. Diese Nacht wird meistens sternenklar und von den Temperaturen her noch sehr angenehm. Es kühlt runter auf unter 20 Grad.
2: NRW Verkehr.
3: Es staut sich noch auf der A1 Köln Richtung Euskirchen zwischen Hürth und Dreieck Erftal. 2 Kilometer, 12 Minuten plus. Auf der A2 Oberhausen Richtung Dortmund zwischen Kreuz Oberhausen und Königshardt 1 Kilometer, 2 Minuten. A4 Köln-Aachen zwischen Kreuz Gremberg und Kreuz Köln Süd 2 Kilometer, 4 Minuten. A44 Aachen Richtung Mönchengladbach zwischen Bruchweiden und Alsdorf 1 Kilometer, noch 27 Minuten plus. Die A46 Brilon Richtung Arnsberg-Neheim zwischen Neheim Süd und Neheim 1 Kilometer, 7 Minuten plus. Und A562 Bonn-Rheinaue Richtung Bonn-Ost zwischen Rheinaue und Ramersdorf. 1 Kilometer Stau, 2 Minuten extra. Kommt gut durch.
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3: Mit Markus Steinacker. Und was geht heute bei der WM? Wir gucken gleich mal rüber über den großen Teich mit Kollege Ralf Bosse. Euch einen schönen, entspannten Montagabend.

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0: Bei der Fußball-WM stehen heute Abend zwei weitere Spiele mit prominenter Beteiligung auf dem Programm. Sowohl Argentinien als auch Frankreich wollen den nächsten Schritt Richtung 16. Finale machen.
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0: Kollege Ralf Bosse in unserem WM-Studio, was erwartet uns im Spiel der Argentinier?
2: Argentinien trifft auf Österreich und steht unter Erfolgsdruck. Die Südamerikaner gelten als einer der großen Titelfavoriten und wollen ihre Ambitionen mit einem überzeugenden Auftritt untermauern. Österreich hat jedoch bereits mehrfach bewiesen, dass die Mannschaft gegen spielstarke Gegner mithalten kann. Die Argentinier gehen deshalb zwar als Favorit ins Spiel, dürften aber deutlich mehr gefordert werden als Frankreich gegen den Irak. Für beide Teams gilt, der Sieger hat den Einzug in die K.O.-Runde geschafft.
0: Ja, du hast es gerade schon angesprochen, Frankreich, Irak, die spielen dann später auch noch.
2: Frankreich geht gegen den Irak als klarer Favorit in die Partie. Die Franzosen verfügen über deutlich mehr individuelle Qualität und könnten mit einem Sieg bereits wichtige Weichen für den Gruppensieg stellen. Allerdings hat die WM bisher gezeigt, dass vermeintliche Außenseiter durchaus unangenehm werden können. Der Irak braucht nach dem Auftaktspiel dringend Punkte und dürfte deshalb vor allem auf eine kompakte Defensive und schnelle Konter setzen. Alles andere als ein französischer Sieg wäre aber eine Überraschung. Dann wäre sogar die K.O.-Runde erreicht.
0: Allerdings könnte das Wetter der ganzen Nummer auch noch einen Strich durch die Rechnung machen. Ne? Für den Spielort Philadelphia werden Gewitter nicht ausgeschlossen. Auch starke Winde und Blitzschlag sind da angekündigt. Vereinzelt kann es zur Bildung von Tornados kommen. Also mal abwarten, ob und wann das Spiel stattfindet. Hört ihr dann hier bei uns. Also Argentinien, Österreich um 19 Uhr in Dallas und dann gegebenenfalls um 23 Uhr Frankreich, Irak in Philly.
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1: Mit Sarah Heinz, guten Abend. Die EU verschärft den Kampf gegen Kindesmissbrauch im Internet. Unterhändler des Europaparlaments und der Mitgliedstaaten haben sich auf neue Regeln geeinigt. Malte Albrecht aus dem News-Team, was soll sich denn genau ändern?
2: Also die EU passt ihre Richtlinie an das digitale Zeitalter an. Neu unter Strafe gestellt wird zum Beispiel das sogenannte Grooming. Dabei nehmen Täter gezielt über das Internet Kontakt zu Kindern auf, um sexuellen Missbrauch vorzubereiten. Strafbar wird auch für Livestreams zu bezahlen, in denen sexueller Kindesmissbrauch gezeigt wird. Gleiches gilt für die Erpressung von Kindern mit intimen Fotos. Neu sind außerdem Regeln zur künstlichen Intelligenz. Wer KI-Systeme so programmiert oder verändert, dass sie Deepfakes, also gefälschtes Missbrauchsmaterial erzeugen, macht sich in Zukunft strafbar.
1: Und was heißt das für die Strafverfolgung und den Opferschutz?
2: Für mehrere Delikte werden die Mindeststrafen angehoben und außerdem werden die Verjährungsfristen verlängert. Das ist besonders wichtig für die Opfer, die ja oft erst viele Jahre später über die Taten sprechen können. Bei Vergewaltigung oder Zwangsprostitution von Kindern haben Ermittler künftig bis zu 32 Jahre Zeit für die Strafverfolgung, nachdem das Opfer volljährig geworden ist. EU-Innenkommissar Brunner sagte, die neue Richtlinie liefere einen Schutz, der mit der Welt Schritt halte. Die Einigung muss noch vom Europaparlament und den Mitgliedstaaten bestätigt werden, aber das gilt als Formsache.
1: Malte, danke für die Infos. Mehr wichtige Meldungen sind das jetzt im Überblick. Die Rentenkommission wehrt sich gegen die Kritik von vielen Seiten. Man müsse aufs Gesamtkonzept schauen. Der Auftrag sei gewesen, eine lebensstandardsichernde Rente für niedrige und mittlere Einkommen sicherzustellen, die auf Dauer bezahlbar sei. Und das sei gelungen, hieß es. Fast jeden zweiten Mieter in Deutschland belasten die Kosten fürs Wohnen. Laut einer aktuellen Allensbach-Umfrage würden viele Mieter immer länger an ihren alten Wohnungen festhalten, offenbar aus Angst vor teureren neuen Mietverträgen, so die Studienmacher. Inzwischen bleibt ein Mieter im Schnitt 18 Jahre lang in seiner Mietwohnung. In Wuppertal ist ein zweijähriges Kind aus einem der oberen Stockwerke eines Mehrfamilienhauses gestürzt und gestorben. Laut Polizei konnte es noch schwer verletzt ins Krankenhaus gebracht werden. Dort erlag es dann aber seinen Verletzungen. Wie es zum Sturz gekommen ist, ist aktuell noch unklar. Hinweise auf eine Straftat gibt es laut Polizei bisher aber nicht. Wegen der Hitze kühlen sich viele von uns an Seen oder auch Flüssen ab. Die DLRG hat hier nochmal zu besonderer Vorsicht gemahnt. Alleine von Freitag bis Sonntag wurden bundesweit 6 Badetote registriert. 2 Unglücke davon sind bei uns in NRW passiert, im Rhein-Herne-Kanal in Gelsenkirchen und in einem Baggersee in Kleve. Die Opfer waren überwiegend junge Männer zwischen 16 und 29 Jahren. Vor allem Männer würden beim Baden oft ihre Kräfte überschätzen und unnötige Risiken eingehen, heißt es. Die DLRG empfiehlt deshalb nur an bewachten Badestellen schwimmen zu gehen, nach Möglichkeit nicht alleine ins Wasser zu steigen und sich vor dem Baden erst abzukühlen. Und das waren die Nachrichten mit Sarah Heinz.
0: Das Wetter.
3: Diese Nacht können wir nochmal gut durchlüften. Die Werte gehen auf 19 bis 15 Grad zurück. Morgen ist es dann so wie heute. Die Sonne brennt runter, es gibt ein paar dicke Wolken. Aber es heizt sich dann nochmal mehr auf. Morgen sind Höchstwerte zwischen 30 und 33 Grad drin. Am Mittwoch sogar bis zu 39.
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3: Bisschen was haben wir noch hier zum kurz nach 7. Die A1 Münster-Dortmund zwischen Kreuz Münster Süd und Hiltrup. 1 Kilometer, 3 Minuten plus. Die A1 Köln-Euskirchen zwischen Hürth und Dreieck Erftal 3 Kilometer Stau, 17 Minuten plus. Die 44 Aachen Richtung Mönchengladbach zwischen Bruchweiden und Alsdorf 1 Kilometer Stau, eine halbe Stunde plus. Und die 55 in Richtung Köln zwischen Rodenkirchen und Kreuz Köln Süd 1 Kilometer und 4 Minuten plus. Gute Fahrt!
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3: Bei den Temperaturen haut sogar fast dem Atze den Mini-Pli vom Kopf. Die feinste Dauerwelle machte auch fast schon schlapp, war nur fast. Lachen können wir trotzdem noch oder zumindest laut schmunzeln. Was eine Woche. Atze Schröder zur Hitze, gleich hier bei mir. Ich bin Markus Steinacker. Schönen Abend euch.

0: cooles Ding. Ne Gentleman und Michael Patrick Kelly mit Wildfire bei uns. Also der Song ist cool. Bitte keinen Waldbrand hier, kein Wildfire bei uns diesen Sommer. Es ist extrem heiß und es geht ja sogar noch weiter. Und der Sommer ist da, aber Atze und seine Tipps zum Glück auch.
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3: Ja, nee, ist klar. Bah, ist das warm geworden, oder? Ganz ehrlich, schwitzt ihr auch so? Wie heiß will das denn werden? Hä? 34, 35, 36 Grad, wer bietet mehr? Ja, ist das denn noch Wetter oder ist das schon eine Hitzeauktion? Jetzt wissen wir auch mal, wie sich so ein halbes Hähnchen fühlt im Frau-Holle-Grill. Und dem halben Hähnchen geht es noch besser als uns, weil die andere Hälfte liegt ja noch im Kühlschrank.

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1: Markus Steinacker hier und ein riesen fettes Dankeschön an die Erfinder des Oberheim OBXA. Es ist ein Synthesizer, Musikinstrument, nicht irgendeins. Das ist das Gerät, mit dem Van Halen einen legendären Song eingespielt haben, nämlich den hier. Jump. Der geilste Song der 80er, oder? Schönen Abend euch!

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0: Es ist die wohl ungewöhnlichste Rekrutierung eines Nationalspielers bei dieser WM.
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0: Roberto Lopez ist bei dieser WM dabei, weil er bei Social Media war. Kollege Kevin Zimmer hat die Geschichte, die beinahe ohne Happy End ausgegangen wäre.
2: Bei uns läuft noch alles klassisch. Bundestrainer Julian Nagelsmann beobachtet deutsche Spieler. Gefallen sie ihm? Glaubt er, dass die in die Nationalmannschaft sollten? Ruft er sie an und spricht persönlich mit ihm. Danach weiß man, ob man Nationalspieler ist. Beim WM-Teilnehmer Kap Verden lief es anscheinend anders. Der Star der Mannschaft ist Roberto Lopez. Der ist in Irland geboren, spielt dort in der Profiliga für die Shamrock Rovers. Sein Papa kommt aber eben aus Kap Verden. Während eines Uni-Projekts musste Roberto Lopez sich ein LinkedIn-Profil anlegen. Ein Social-Media-Netzwerk, wo es vor allen Dingen um Business-Kontakte geht. Er vernetzte sich mit ein paar anderen Profispielern und plötzlich bekam er eine E-Mail, erzählt er hier im irischen Fernsehen.
3: Eines Tages meldete sich der Trainer von Kap Verden bei mir auf Portugiesisch, das ich bis dahin noch gar nicht sprach. Es sah aus wie eine Spam-Mail oder so eine Welcome-Mail, die bei LinkedIn öfter mal so verschickt wird, wenn du neu bist. Ich habe das einfach ignoriert.
2: Er ging weiter zur Uni, spielte weiter Fußball, aber 9 Monate später kam wieder eine Nachricht über das Netzwerk. Diesmal hat er sie verstanden.
3: Glücklicherweise meldete er sich 9 Monate später nochmal, dann auf Englisch, und er fragte nach, was ich von seinem Angebot halten würde. Ich machte dann das, was ich schon am Anfang hätte tun sollen. Ich ließ die erste Nachricht bei Google übersetzen und da stand: Wir suchen neue Spieler für unser Team. Roberto, wir wollen dich. Was sagst du? Ja, und dann habe ich ganz schnell zurückgeschrieben, dass ich gerne dabei wäre.
2: Rekrutiert über LinkedIn. Und vor allen Dingen, sein Papa ist jetzt stolz, dass Roberto für Kap Verden bei der WM dabei ist. Also besser mal die Nachrichten gut kontrollieren. Vielleicht gibt es eine Einladung zur Nationalmannschaft.
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1: Ich bin Jan-Henner Reitze. Erst morgen werden die Reformpläne der Rentenkommission offiziell an die Bundesregierung übergeben. Doch schon jetzt gibt es Diskussionen, Lob und Kritik. Ein Knackpunkt, der Vorschlag, das Rentenalter in den kommenden Jahrzehnten schrittweise anzuheben.
2: Noch länger arbeiten, völlig ungerecht, sagen Kritiker. Tenor, ein Professor könne das vielleicht, ein Fliesenleger nicht. Hintergrund: nach dem aktuellen Vorschlag soll die sogenannte Rente mit 63 wegfallen und ein Teil der Rentenbeiträge soll künftig am Aktienmarkt angelegt werden. Das finden die Grünen gar nicht so schlecht, fordern nun aber vor allem von der Regierung schnell Klarheit. Alles andere sorge nur für Verunsicherung. Claudia Wächter, Nachrichtenredaktion.
1: Die USA setzen Sanktionen gegen den Iran vorübergehend aus und begründen das mit produktiven Gesprächen über eine Lösung des Konflikts mit Teheran. Die Entscheidung könnte dem Iran Milliarden an Einnahmen bringen und zu weiterer Entspannung in Sachen Spritpreise führen.
3: Die gelockerten Sanktionen betreffen vor allem den Verkauf und Export von iranischem Öl. Die USA wollen damit vor allem die Energiemärkte beruhigen. Die jüngsten Verhandlungen mit dem Iran werden als produktiv beschrieben. Teheran habe freie Schifffahrt durch die Straße von Hormuz versprochen und gewähre auch Inspekteuren der Internationalen Atomenergiebehörde Zugang, hieß es. Dem Iran werden bei weiteren Zugeständnissen weitere wirtschaftliche Vorteile versprochen. Die Verhandlungen in der Schweiz dauern an. Tina Eck, USA.
1: Wegen eines Waldbrandes in Griechenland ist ein Abschnitt der Autobahn zwischen der Hauptstadt Athen und Thessaloniki gesperrt worden. Rauch behindert die Sicht. Auch Löschflugzeuge und Hubschrauber sind im Einsatz, um die Brände einzudämmen. Und zum Fußball. Für Nico Schlotterbeck ist die WM zu Ende. Er hat sich beim 2:1 der deutschen Nationalmannschaft gegen die Elfenbeinküste einen Bänderriss zugezogen. Schlotterbeck fehlt damit auch im abschließenden Gruppenspiel der deutschen Mannschaft am Donnerstag gegen Ecuador. Und in der Bundesliga wird Martin De Michelis Trainer von RB Leipzig und damit Nachfolger von Ole Werner, der nach internen Differenzen nach dem Saisonende gehen musste. De Michelis war als Spieler lange beim FC Bayern München unter Vertrag und als Trainer zuletzt auf Mallorca tätig. Das waren die Nachrichten mit Jan-Henner Reitze.
4: Das Wetter.
5: Jo, da passiert nicht viel beim Wetter. Es ist und es bleibt heiß. In der kommenden Nacht wird es aber nochmal angenehm. Die Werte gehen zurück auf 19 bis 15 Grad. Kann man nochmal durchlüften. Morgen wird es dann wieder heiß mit 30 bis 33 Grad. Dazu wieder nur wenige Wolken am Himmel. Mittwoch dasselbe Spiel, dann sogar bis 39 Grad.
4: NRW Verkehr.
5: Da haben wir jetzt noch die A1 Osnabrück Richtung Münster. Zwischen Flughafen Münster-Osnabrück und Greven. 1 Kilometer Stau, 3 Minuten plus. Und die A46 Brilon Richtung Arnsberg-Neheim. Zwischen Neheim Süd und Neheim 1 Kilometer, 7 Minuten extra. Kommt gut durch.
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1: Greetings, Reggae Massive. Es ist wieder Zeit für eine knappe Stunde Reggae und Dartzahl mit Ja Lion hier auf den Frequenzen von Radio MK. Außerhalb des Märkischen Kreises könnt ihr uns auch im Livestream auf radiomk.de hören. Aja Kano und DJ Echo begrüßen euch ganz herzlich. Schön, dass ihr wieder dabei seid. Was haben wir heute im Programm? Ja, die Festivalsaison hat schon angefangen, unter anderem mit dem tollen Roots Up Tagesfestival Anfang Juni in Köln. Darüber berichten wir natürlich noch. Heute geht es aber bei uns in einer Sondersendung rund um das Summer Jam Festival in Köln. Das steht ja vor der Tür und Marius Brozi, Veranstalter vom Summer Jam, bringt uns da im Gespräch noch auf den neuesten Stand. Außerdem Veranstaltungshinweise und Musik, die wichtigste Zutat nicht zu vergessen. Heute hauptsächlich von Künstlern, die beim Summer Jam auftreten werden. Starten tun wir die Sendung natürlich wie immer mit einem Klassiker. Der Künstler, den wir jetzt hören werden, tritt am Sonntag beim Summer Jam auf. Ich spreche vom legendären jamaikanischen Künstler Burning Spear. Da hören wir von seinem vielgelobten Studioalbum People of the World aus dem Jahr 1986 den Song We Are Going. Bis heute eine kraftvolle Hymne, die sich mit Themen wie panafrikanischer Einheit, rastafarischer Identität, Führungsstärke und dem Konzept der Bildungsrückführung befasst. Hier ist Burning Spear mit We Are Going.

0: Ihr hört Jalline aus Iserlohn und das waren Noslip und Natti Flo mit ihrem Lied Begegnung von Noslips Album Mittendrin. Beide werden dieses Jahr beim Summer Jam Festival in Köln mit dabei sein. Das bringt uns jetzt zu unserem heutigen Thema, nämlich unserer Sondersendung zum Summer Jam. Dazu sprechen wir jetzt mit Marius Brozi, dem Veranstalter. Marius, das Line-Up zum Summer Jam steht und ist echt bombastisch. Wie schwer ist es eigentlich, all diese Artists zu bekommen?
1: Ja, das ist tatsächlich jedes Jahr eine große Herausforderung. Man muss immer sehr früh dran sein, weil viele internationale Artists ihre Touren ja lange im Voraus planen. Und dann gibt es natürlich auch noch zwei Saisons oft, die in Europa dann in Frage kommen. Entweder der Juni-Juli-Run oder der August-Run. Und deshalb muss man da immer, wie gesagt, relativ früh die Fühler ausstrecken und versuchen, ein gutes Routing mit anderen Festivals zusammen da zu kreieren und dann auch Absprachen zu treffen, teilweise exklusive Absprachen. Und ja, das ist dann halt immer schon ein langer Prozess, um dann so ein starkes, rundes Line-Up da hinzubasteln.
0: Das kann ich mir vorstellen. Ihr beginnt ja schon immer direkt nach dem Summer Jam für das nächste Jahr zu planen. Gab es diesmal auch so Rückschläge, also Interpreten, die ihr nicht bekommen habt?
1: Ja, also Rückschläge gehören irgendwie immer dazu, leider. Es gibt ja jedes Jahr Acts, die man gerne gehabt hätte, bei denen es dann am Ende doch nicht geklappt hat, aus verschiedensten Gründen. Tourplanung, Timing, Kosten oder dass sie halt gar nicht in Europa sind zu dem Zeitpunkt. Teilweise hat man lange Gespräche, weil es relativ wahrscheinlich wird, dass die Künstlerinnen und Künstler zu dem Zeitpunkt in Europa sein werden. Aber dann kommt auf einmal eine Planänderung, weil dann in den USA plötzlich eine Tour ansteht oder ähnliches. Und dann hat man da lange dran gearbeitet und dann, ja, muss man leider woanders weitermachen. Ja, und aus solchen Situationen steht dann auch oft etwas Neues. Und am Ende zählt natürlich das finale Line-Up. Und das ist dieses Jahr, finde ich, auf jeden Fall ein sehr rundes Ding.
0: Das ist es auf jeden Fall rund geworden. Euer Festival hat ja immer ein Motto. Wie lautet es diesmal und wieso habt ihr das so gewählt?
1: Das Motto lautet dieses Jahr Catch the Sun und für uns passt das halt perfekt zum Summer Jam. Sommer, Fühlinger See, Musik, Begegnungen, positive Energie, all das, was das halt das Lebensgefühl ausmacht und einfach mal das Wochenende komplett auszuschalten, aus dem Alltag rauszukommen, einfach mal die Seele baumeln zu lassen und damit eine bewusste, gute Zeit zu haben. Und ja, das, wie gesagt, passt so für uns vom Motto her super und gerade in den aktuellen Zeiten ist das, glaube ich, wonach wir uns alle sehen.
0: Ja, danke Marius. Erstmal bis hierher. Wir spielen erstmal einen Artist, der beim Summer Jam auftritt. Da spielen wir heute natürlich nur Interpreten, die dort auftreten. Hier kommt Barrington Levy, der hat ein neues Lied rausgebracht. Oder es wurde nochmal neu rausgebracht, nämlich True Love in einer Extended Version von VP Records.

0: Das war Baron Levy mit True Love. Und ihr habt eingeschaltet bei Ja Lion, der Reggae- und Dancehall-Show aus Iserlohn. Wir sprechen ja gerade in unserer Summer Jam Sondersendung über alles Wesentliche dazu. Und unser Gesprächspartner ist Marius Brozi, der Veranstalter. Marius, willkommen zu den Künstlern. Viele tolle Acts stehen bevor in den 3 Tagen. Und der Headliner des Festivals ist kein geringer als Burning Spear. Er ist schon 81 Jahre alt, aber hat immer noch eine starke Ausstrahlung, oder?
1: Ja, absolut. Also Burning Spear ist eine von den lebenden Legenden und er hat auch nach so vielen Jahrzehnten immer noch eine der relevantesten Bedeutungen im Roots Reggae. Und das ist für uns auf jeden Fall eine ganz besondere Ehre, ihn dieses Jahr wieder auf der Bühne begrüßen zu dürfen. Ich glaube, das letzte Mal, dass er bei uns gespielt hat, ist auch

0: schon über 10 Jahre her und das ist auf jeden Fall viel zu lange her, kann man sagen. Ich habe ihn auch in den letzten 2 Jahren nochmal auf Festivals gesehen und habe dann einfach nochmal gemerkt, dass der Mensch einfach nach wie vor so eine starke Ausstrahlung hat und einfach ein ganz besonderer Mensch ist, der die Bühne fest im Griff hat. Und das ist auf jeden Fall eines der Highlights dieses Jahr.
1: Ihr habt zweimal die Brüder im Programm. Warum wolltet ihr sie unbedingt dabei haben?
0: Der Name Marley ist natürlich untrennbar mit Reggae verbunden. Und deshalb auch natürlich für Summer Jam die perfekte Mischung fürs Festival. Aber Julien und Kimani haben natürlich auch ihren ganz eigenen Sound, ihre ganz eigene künstlerische Persönlichkeit. Und wie gesagt, deshalb freuen wir uns auf jeden Fall auf die beiden. Die mischen ja quasi die Tradition des Reggaes und auch aktuelle Gegenwart mit immer weiterer Entwicklung vom Sound und deshalb eine tolle Kombination. Und wir sind froh darüber, die Marley Family als musikalisches Erbe dieses Jahr wieder beim Festival begrüßen zu dürfen. Ein Mix aus Nostalgie, Lebendigkeit und ganz aktuellem Sound.
1: Ja, und mit Protégé ist ja einer der angesagtesten Künstler mit dabei. Er wird bestimmt sein neues Album präsentieren, oder?
0: Ja, davon gehen wir natürlich aus, wobei die finale Setlist am Ende natürlich immer eine Frage vom Künstler ist und das wird er vielleicht auch noch spontan am Tag selber umentscheiden. Und wir freuen uns auf jeden Fall auf Protégé. Er ist einer der wichtigsten Vertreter des modernen Reggae und auch persönlich kann man schon sagen, ein Freund von uns. Wir sind auf jeden Fall sehr gespannt, was er mitbringt auf jeden Fall an neuer Musik, an alten Hits, die er mit dabei haben wird. Es wird auf jeden Fall ein ganz besonderer Auftritt und wir, wie gesagt, freuen uns sehr darüber.
1: Ja, und Gentleman ist natürlich der Lokalmatador. Freut er sich auf den Auftritt, auch wenn er schon zum x-ten Mal mit dabei ist?
0: Total. Also Gentleman und Summer Jam haben einfach eine ganz besondere Verbindung. Auch persönlich hinter den Kulissen, aber auf jeden Fall auch ganz offiziell quasi für den Künstler und fürs Festival. Und auch wenn er schon oft bei uns war, das ist nie irgendein Standardauftritt, sondern das ist immer etwas ganz Besonderes, immer ein großes Highlight. Und der Künstler hat mir selber nochmal vor kurzem klargemacht, wie wichtig der Auftritt für ihn ist. Und deshalb, wie gesagt, freuen wir uns auf ganz besondere Momente mit ihm auf der Bühne dieses Jahr wieder. Und er wird neue Sounds dabei haben, er wird Sachen, seine Hits dabei haben, er wird einfach eine tolle runde Sache da vorne der Bühne.
1: Ja, danke Marius. Wir machen wieder einen Break und hören erstmal Musik. Und hier hören wir natürlich jetzt von Gentleman seinen großen Hit damals aus dem Jahr 2004 auf dem Drop Leaf Rhythm von Don Corleone, Intoxication.
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0: Hier ist Ja Allein aus dieser Lohn und das war die Queen, Queen Omega mit Judgment. Und wir sprechen gerade in unserer Sondersendung über den Summer Jam. Und zwar mit Marius Brozzi, dem Veranstalter. Marius, natürlich sind mit Dancehall, Deutschrap und Afrobeat wieder verschiedene Musikrichtungen im Festival vertreten. Und gerade im Deutschrap sind ja Hochgeräte dabei wie SSIO oder Bones MC. Wie wichtig ist die Mischung?
1: Die Mischung ist extrem wichtig, weil Summer Jam heute viel mehr ist als ein klassisches Reggae-Festival im engen Sinne. Reggae und Dancehall bleiben unsere Wurzeln, aber auch die Kultur hat sich weiterentwickelt und beeinflusst heute Hip-Hop, Afrobeat, Pop und viele urbane Sounds. Und deshalb freuen wir uns auf jeden Fall über Acts wie SSIO und Bones MC, die ein anderes Publikum erreichen, aber auch auf unsere Klassiker, die wir mit dabei haben und auch eine ganz besondere Mischung und auch einfach Summer Jam steht für eine Offenheit und das wird auf der Bühne deutlich und überall auf dem Platz, auf dem Gelände und das ist etwas, was Summer Jam stark macht und auch das Publikum stark macht und wir sind eine große Family und das ist, wie gesagt, was dazugehört. Wir sind offen und genießen gemeinsam neue Sounds, alte Sounds und alles, was so entwickelt wird.
0: Kommen wir noch kurz zur Dancehall Area. Dort werden die Sound Systems ordentlich einheizen, oder?
1: Die Dancehall Area ist für uns ein wichtiger Baustein, weil Dancehall einfach zur DNA des Summer Jams gehört und einfach da geile Energie nochmal nach den Hauptprogrammen um sich greifen. Und dieses Jahr ist es ganz stark besetzt mit dem Klassiker Pow Pow Movement, Heavy Hammer, Warrior Sound und auch zusätzlich noch aus Belgien Team Dump, die selbst ein Festival dort veranstalten. Und es zeigt nochmal einfach, wie gut die Szene vernetzt ist. Und wir freuen uns darauf, dass es geile Beats dort geben wird, geile Vibes. Und die Crowd einfach nochmal die Nacht zum Tag machen wird.
0: Gibt es organisatorisch etwas Neues, was Besucher beachten müssen?
1: Wir empfehlen immer allen Besucherinnen und Besuchern, sich vor der Anreise nochmal über die offiziellen Kanäle zu informieren. Das ist vor allem die Webseite von uns, da ist einmal alles sehr ausführlich zu finden. Im Großen und Ganzen haben wir dieses Jahr einen neuen Sitzbereich. Also man könnte jetzt auch quasi sagen, wir haben einen neuen Biergarten auf dem Festivalgelände, auf der Festivalinsel. Schön unter den natürlichen Bäumen haben wir das dieses Jahr das erste Mal, werden wir das aufbauen. Und dann ansonsten wird es eine Änderung geben, was den Bus-Shuttle angeht. Der wird direkt von der S-Bahn-Haltestelle direkt zum P2 fahren mit einem Zwischenstopp und auch vom Zentralparkplatz wird er direkt zum P2 fahren, damit man möglichst kurze Wege hat mit dem Shuttlebus und das einfach angenehmer sein wird für die Anreise mit den, für die Besuchenden. Und darüber hinaus wird es noch eine Änderung geben für die Tagesparker am Samstag und Sonntag. Die werden nämlich nicht den Zentralparkplatz anfahren, sondern die werden direkt eine Fläche von Ford anfahren, die wir dieses Jahr das erste Mal so zur Verfügung gestellt bekommen von den Kollegen. Und darüber freuen wir uns auch, weil das auch einfach einen kurzen Weg dann ermöglicht, den die Besuchenden dann von da aus zu Fuß einfach nutzen können. Und das hoffen wir, dass das dieses Jahr alles super klappt und dann nächstes Jahr auch dann den Freitag auch zusätzlich zur Verfügung stehen wird. Also wie gesagt, es gibt Kleinigkeiten, die sich ändern. Wir versuchen immer, alle Prozesse zu optimieren, die Abläufe noch weiter zu verbessern, das ganze Festivalerlebnis damit noch entspannter zu machen und am besten nochmal kurz vor der Anreise zu informieren auf der Webseite und dann hat man immer alles im Blick.
0: Hier fördert ja auch wieder ein soziales Projekt, nämlich die Organisation Help Jamaica. Diesmal auch wieder, ne?
1: Abschließend kann man auf jeden Fall nochmal darauf aufmerksam machen, dass Jamaika immer noch mit dem Wiederaufbau nach dem Hurricane kämpft und wir hatten ja letztes Jahr im Dezember auch ein Benefizkonzert veranstaltet mit verschiedenen befreundeten Künstlerinnen und Künstlern und haben das Ganze, was da eingenommen wurde, verdoppelt und das sind insgesamt 45.000 Euro gewesen und weiterhin ist da natürlich jede Spende hilfreich, die nach Jamaika geht und da haben wir auf dem Festivalgelände auch dieses Jahr wieder Help Jamaica dabei am Start, die sich um Schulprojekte und sowas kümmern und da ist es auf jeden Fall eine gute Gelegenheit nochmal, wenn man noch ein paar Euro übrig hat, die dort zu spenden, die werden auf jeden Fall da vor Ort ankommen und sehr gut eingesetzt werden.
0: Ja, vielen Dank Marius für die wichtigen Infos zum Summer Jam. Wer noch mehr Infos braucht, kann sich die holen unter summerjam.de. Wir spielen nun wieder ein Artist, der dort auftritt. Und da spielen wir Bones MC mit RAF, Camora und Maxwell mit dem Lied Ohne mein Team.

0: Ja, das war unsere deutsche Reggae-Queen Trisha mit Pipas. Neuer Song von ihr, neuer Banger, das auf ihrem Label Twende Records erschienen ist. Und das hört ihr bei Jalion aus Iserlohn für den Märkischen Kreis und darüber hinaus. Das waren die Infos zum Summer Jam. Es gibt weitere Festivals, die danach folgen. Der Reggae Jam etwa vom 24. bis 26. Juli in Belsenbrück. Dort steht das Line-Up fast. Nur noch wenige Artists werden noch erwartet. Und danach der Ruhr-Reggae-Summer in Mülheim an der Ruhr. Vom 28. bis 30. August. Drei Namen stehen aber erst fest. Und zwar der Sänger aus der Elfenbeinküste, Tiken Jafakoli, Roman Virgo und Zayn Malik. Natürlich hören wir jetzt noch einen Sänger, und zwar den Sänger aus der Elfenbeinküste, Tiken Jafakoli, mit Alu Maye.
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Ihr hört immer noch Ja Lion und das waren Marsica und Dexter Dubs zusammen mit March On vom Marsicas Album Generation of Kings aus dem Jahr 2023. Und die beiden werden auch dieses Jahr beim Summer Jam auftreten. Ja, schon ist unsere Sondersendung zum Summer Jam fast vorbei. Eine knappe Stunde. Ich hoffe, ihr hattet Spaß und schaltet beim nächsten Mal wieder ein. Die nächste Sendung läuft am Montag, den 6.7. um 20.04 Uhr wieder hier auf Radio MK. Bei Fragen, Kritik, Bemerkungen, Anregungen könnt ihr uns mailen unter jarlineradio@yahoo.de. Auf Instagram sind wir unter jarlineradio zu finden und auf Facebook unter jarlineradio Iserlohn. Zum Abschluss hören wir noch drei Lieder. Und zwar Richie Campbell, der ja auch beim Summer Jam sein wird, der portugiesische Sänger mit Chronic Law und Love Me Now, das ist auch gerade rausgekommen. Und danach noch Protégé mit Lila Eike mit Late at Night. Und danach hören wir noch von uns, nämlich einen Mix von unseren beiden Singles, die jetzt gerade rausgekommen sind, von Dave Aranja und Rough House, dem Long Journey Rhythm Mix. Mein Name ist Stefan Schmidt, ich sage Blessed Love, ich bin raus.

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1: Ich bin Jan-Henner Reitze. Die Rentenkommission übergibt ihre Reformvorschläge erst morgen offiziell an die Bundesregierung. Diskussionen um die Ideen gibt es jetzt schon. Kritik kommt zum Beispiel von Gewerkschaften an der Idee, das Rentenalter in den nächsten Jahrzehnten schrittweise anzuheben. Ein weiterer Vorschlag, Altersteilzeit soll nicht mehr ab 55, sondern erst ab 58 beginnen können und die Möglichkeit blockweise noch voll und dann gar nicht mehr zu arbeiten wegfallen. Kritik gibt es auch schon am Vorschlag einer Kapitalrente, also Geld vom Einkommen verpflichtend am Aktienmarkt fürs Alter zurücklegen zu müssen. Großbritanniens Premierminister Keir Starmer hat seinen Rücktritt angekündigt. Ein Nachfolger steht schon bereit, noch sind aber Details offen, wie es weitergeht.
2: Der ehemalige Bürgermeister von Manchester, Andy Burnham, gilt als aussichtsreichster Kandidat auf die Nachfolge von Starmer. Das Bewerbungsverfahren beginnt am 9. Juli. Um ins Rennen zu gehen, braucht man eine Unterstützung von mindestens 20% der Labour-Abgeordneten und Nominierungen aus der Partei und von Gewerkschaften. Bleibt Burnham der einzige Kandidat, könnte er schon im Juli Parteichef werden. Charles III. Würde ihn dann formell mit der Regierungsbildung beauftragen. Gibt es weitere Bewerber, entscheidet eine Mitgliederabstimmung bis Anfang September. Aus London, Philipp Detlefs.
1: Viele Menschen in Deutschland empfinden ihre Mietkosten als hoch, das zeigt eine Allensbach-Umfrage. Gut jeder zweite befragte Mieter spricht von einer großen oder sehr großen Belastung.
3: Die Folge? Viele bleiben auch in ihren Wohnungen, scheuen einen teuren Umzug und vor allem befürchten sie, dass sie am Ende vielleicht eine höhere Miete zahlen müssen. Im Durchschnitt bleiben die Leute mittlerweile 18 Jahre in ihrer Bude. Aber laut den Forschenden sind die allermeisten auch völlig zufrieden mit ihrer Wohnsituation, auch mit der Lage des Hauses. Kritik gibt's aber auch, und zwar vor allem an der Parkplatzsituation. Claudia Wächter, Nachrichtenredaktion.
1: In der EU soll Kindesmissbrauch im Internet künftig strenger bestraft werden. Europaparlament und Mitgliedstaaten haben sich auf einheitliche Strafen geeinigt. Unter anderem soll es europaweit in Zukunft strafbar sein, für einen Livestream von sexuellem Kindesmissbrauch zu bezahlen. Genauso KI zu kaufen, zu besitzen oder zu verbreiten, die für Missbrauch genutzt wird. Und das waren die Nachrichten mit Jan-Henner Reitze.
0: Das Wetter.
4: Diese Nacht können wir nochmal gut durchlüften. Die Werte gehen auf 19 bis 15 Grad zurück. Morgen ist es dann so wie heute. Die Sonne brennt runter, es gibt ein paar dicke Wolken. Aber es heizt sich dann nochmal mehr auf. Morgen sind Höchstwerte zwischen 30 und 33 Grad drin. Am Mittwoch sogar bis zu 39.
0: NRW Verkehr.
4: Fahrt bitte vorsichtig. Wir haben eine Warnmeldung drin von der A4. Olpe Richtung Köln. Zwischen Refrath und Köln-Merheim. Gefahr durch Fußgänger auf der Fahrbahn. Und noch ein bisschen dichter Verkehr gerade auf der A3. Oberhausen Richtung Köln. Zwischen Kreuz Breitscheid und Kreuz Ratingen Ost. 2 Minuten länger dauert es da. Kommt gut durch.
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4: Mit Markus Steinacker und prominenten Geburtstagskindern heute. Zweien, die unterschiedlicher nicht sein könnten. Campino und der Wendler ist eine Steilvorlage für unseren Hannes Höfer. Neue Comedy, gleich bei uns.

0: Einen schönen Montagabend euch. Wir haben den 22. Juni und heute knallen die Korken bei so manchen Promis. Heute haben unter anderem Campino von den Toten Hosen, aber auch der Wendler Geburtstag. Glaube nicht, dass die beiden zusammen feiern. Überhaupt. Was macht der Wendler eigentlich?
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2: Ja, was macht eigentlich der Wendler? Die Jüngeren kennen ihn wahrscheinlich nur als den OnlyFans-Account-Manager seiner Frau. Aber bevor der komplett den Verstand verloren hat und nach Florida gegangen ist, um da als Zauberer an Tankstellen aufzutreten, hat der mal ziemlich erfolgreich Musik gemacht. Ja, Schlager. Sie liebt den DJ oder dann war da noch, dann war da hier von, das war Icke Hüftgold. Egal, also der hat richtig guten Schlager gemacht. Da zuckt's auch direkt bei mir. Ich bin ja dreimaliger Disco-Fox-Hallenmeister auf dem 80. meiner Oma geworden. Also ich kann mehr als den Grundschritt. Ja, und vergessen die Performance mit Tante Erna zu einem Bett im Kornfeld. Ein, zwei Tipp, Brezel, Körbchen, dann die Erna durch die Schiebetür. Am Ende gab's von der Jury 3x10 Punkte und eine Flasche Eierlikör. Einer der besten Abende meines Lebens. Worüber haben wir nochmal gesprochen? Ach ja, der Wendler. Ja, der ist bekloppt geworden. Und immer dran denken, Hebefiguren sind keine Kunst, das ist Physik. Also immer mit dem Orthopäden absprechen.
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0: Und hier kommt die weltweite Version des Wendlers für euch. Mr. Worldwide, Pitbull, Fireball oder auch Sommer 26.
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0: Das Wetter.
1: Wer eine Kellerwohnung hat, ist jetzt fein raus. Es wird nämlich noch heißer in den nächsten Tagen, also nach einer kühlen und sternklaren Nacht. Die Werte sinken auf 15 bis 19 Grad. Morgen geht's rauf bis auf 33, am Mittwoch sogar bis auf 39. Dazu das gewohnte Bild, viel blauer Himmel, viel Sonne, vereinzelt so ein paar dicke Quellwolken.
0: NRW Verkehr.
1: Halb 10 und ein bisschen was haben wir noch? Die A1 Osnabrück Richtung Münster. Zwischen Flughafen Münster-Osnabrück und Greven 1 Kilometer, Stau 9 Minuten plus. Und die A3 noch, Oberhausen Richtung Köln. Zwischen Kreuz Breitscheid und Kreuz Ratingen Ost, dichter Verkehr, 3 Minuten extra in der Baustelle. Kommt gut durch, gute Fahrt.
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1: Bitte vervollständigen Sie diesen Satz. Wow, we're going to... Ja, Ibiza. Vollkommen richtig. Von wem ist der Song nochmal? Ja, genau, von den Venga Boys. Und die sind jetzt am Samstag auch mit dabei beim Rainbow Festival am Fühlinger See in Köln. Also müssen wir der Band und deren Geschichte nochmal genau auf den Zahn fühlen. Machen wir auch gleich. Ich bin Markus Steinacker. Das ist Miley Cyrus. Schönen Montagabend euch.

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0: Gibt's jetzt am Samstag am Fühlinger See in Köln. Präsentiert von uns und ja, 90er-Jahre-Fans, die kommen jetzt voll auf ihre Kosten, wenn Kollege Jonas Mikulajczak auspackt.
3: Hört ihr sie kommen? Die geballte 90er-Jahre-Energie rast mit 200 Sachen Richtung Rainbow Festival. Die Venga Boys sind schrill, laut und bunt. Also könnten nicht besser zum Rainbow Festival passen. Wenn die 90er-Jahre-Legenden aus den Niederlanden auf dem Rainbow Festival performen, dann bleibt keiner still sitzen. Der Venga Bus ist nicht nur Songtext, sondern auch die Entstehungsgeschichte. Mit einem Schulbus reiste Produzent Wessel van Diepen quer durch Spanien und legte illegal als DJ an Stränden auf, bis sich die spanische Nationalgarde einschalten musste. Die Idee Venga Bus und Venga Boys war geboren. Bis heute verbreiten sie gute Laune pur. Natürlich immer in ikonischen Outfits. Cowboy, Kämpferin, Püppchen und Matrose. Nur Moderatorin Olivia Jones könnte ihnen am 27. Juni styletechnisch das Wasser reichen. Eins ist aber klar, die Stimmung wird grandios. Besonders mit eurer Hilfe.
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5: The Venga Bus is coming and everybody's jumping. 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
1: Ich bin Dirk Zeitler. Die Experten der Rentenkommission schlagen vor, dass wir zukünftig einen Teil unserer Rente am Aktienmarkt finanzieren, mit Unterstützung der Arbeitgeber. Doch deren Verbände stellen sich quer. Auch vom geplanten Ende der Minijobs halten sie wenig.
2: Minijobs, die soll es bald nur noch für Schüler und Studierende geben. So zumindest der Plan der Rentenexperten. Und Millionen, die im Moment sozialversicherungsfrei arbeiten, die sind ziemlich verunsichert. An den Minijobs festhalten will auf jeden Fall der Arbeitgeberpräsident. Es geht wie so oft ums Geld und deshalb sieht er auch die Kapitalmarktrente kritisch. Die, sagt er, sei zwar im Prinzip sinnvoll, aber für die Unternehmer, die die Hälfte schultern sollen, schlicht zu teuer. Claudia Wächter, Nachrichtenredaktion.
1: Die USA lockern Sanktionen für iranisches Öl, US-Verbote für Produktion, Lieferung und Verkauf von Rohöl aus dem Iran oder Produkte, die etwas damit zu tun haben, sind bis Ende August ausgesetzt. Nach Aussagen der USA ist das ein Teil der getroffenen Vereinbarung mit dem Iran, mit dem der Krieg in der Region beendet und die Straße von Hormuz wieder geöffnet werden soll. Unter anderem als Folge des Iran-Kriegs erwartet der Bundesverband der deutschen Industrie für Deutschland im laufenden Jahr nur noch ein Wachstum von 0,4%. Zu Jahresbeginn war der BDI noch von einem Wachstum von 1% für 2026 ausgegangen.
3: Der Verband hat zwar schon die jüngste Einigung auf ein Rahmenabkommen zwischen den USA und dem Iran berücksichtigt, trotzdem sind die Folgen des Kriegs wohl noch länger zu spüren. Der BDI geht davon aus, dass der Druck auf die deutsche Wirtschaft hoch bleibt und hofft nun auf die Bundesregierung. Ein beherztes Reformpaket der Koalition könnte die Stimmung im Land positiv beeinflussen und für Impulse sorgen. Aktuell investieren viele Unternehmen aber lieber im Ausland. Dadurch kommt es zu Insolvenzen und Arbeitsplätze gehen verloren. Und bei einem geringeren Wachstum dürfte das so weitergehen. Thomas Brock, Berlin.
1: Zum Sport. Ausnahmekönner Lionel Messi hat Argentinien vorzeitig in die K.O.-Runde geschossen und Miroslav Klose als WM-Rekordtorschützen abgelöst. Messi trumpfte wieder groß auf und war mit einem Doppelpack beim 2:0 im zweiten Gruppenspiel gegen Österreich erneut umjubelter Matchwinner des Weltmeisters. Das waren die Nachrichten mit Dirk Zeitler.
4: Das Wetter.
5: Jo, da passiert nicht viel beim Wetter. Es ist und es bleibt heiß. In der kommenden Nacht wird es aber nochmal angenehm. Die Werte gehen zurück auf 19 bis 15 Grad. Kann man nochmal durchlüften. Morgen wird es dann wieder heiß mit 30 bis 33 Grad. Dazu wieder nur wenige Wolken am Himmel. Mittwoch dasselbe Spiel, dann sogar bis 39 Grad.
0: NRW Verkehr.
5: Kurz nach 10 und es stockt noch ein bisschen auf der A2 Dortmund Richtung Hannover. Zwischen Porta Westfalica und Bad Alsen dichter Verkehr 2 Minuten plus. Und die A44 Dortmund Richtung Kassel zwischen Werl Süd und Soest auch dichter Verkehr und auch 2 Minuten extra. Kommt gut durch.
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5: Mit Markus Steinacker und natürlich habe auch ich ein bisschen ein Klugscheißer-Gen in mir. Ich bin ja schließlich ein Mann. Aber da kommt jetzt die Kollegin Laura Potting um die Ecke und verrät uns, was wir im Alltag so alles falsch machen. Und da lerne ich dann auch noch gerne ein bisschen dazu. Gleich topaktuell, was wir alles beim Erdbeernaschen falsch machen.

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0: Kurze Frage in die Runde. Wascht ihr euren Reis? Soll man ja machen. Wusste ich bis vor kurzem auch nicht. Aber wir lernen immer wieder was dazu. Und da gibt es echt einige Sachen, die wir wirklich noch lernen können. Kollegin Laura Potting zum Beispiel weiß, bei Erdbeeren, da kann man viel falsch, aber auch viel richtig machen.
1: Erdbeeren musst du waschen, bevor du sie isst. Gut, das wusste ich. Ach, Gott sei Dank. Allerdings habe ich sie immer schön unter den kalten Wasserstrahl gehalten. Und das ist nicht so gut. Der kann die Erdbeeren nämlich verletzen. Besser ist es, wenn du die schonend im Wasserbad wäschst. Das gilt auch für mich. So, weiter. Und dann ist es auch noch wichtig, dass du dieses grüne, dieses Dings da an der Erdbeere, wie heißt denn das? Kelch. Ha, witzig. Und wenn man den abschneidet, ne, dann heißt das Entkelchen. Jetzt habe ich auch ein neues Wort für sich betrinken gefunden. Hervorragend. Jedenfalls müsst ihr das Grünzeug bei der Erdbeere beim Waschen noch dran lassen. Ansonsten dringt nämlich Wasser in die Erdbeere ein und verwässert den Geschmack. So das Bundeszentrum für Ernährung. Und wo wir es gerade von Waschen haben, einige von euch werden ihr Hähnchen sicherlich waschen, bevor sie es zubereiten. Das nicht machen, denn das Hühnchen kann mit Keimen belastet sein. Beim Berühren und beim Abspülen unter dem Wasserhahn können die Bakterien dann über die Hände und mit Wasserspritzern in der Küche verteilt werden, so die Verbraucherzentrale NRW. Also besser direkt mit einer Gabel auf den Grill oder in die Pfanne geben. Wisst ihr Bescheid? Ich habe jetzt fertig und ich suche mir jetzt irgendwo was zum Entkelchen.
0: Ja, dann Prost. Übrigens, falls ihr auch so Beispiele habt von Dingen, die ihr immer falsch gemacht habt oder Tipps, die euch das Leben einfacher gemacht haben, immer her damit. Meldet euch gerne über unsere Homepage.
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0: Das Wetter.
1: Ja, das ist und bleibt eine heiße Kiste. Nach den heute rund 30 Grad geht es morgen rauf auf bis 33, am Mittwoch sogar bis 39. Es bleibt auch entsprechend meistens sonnig, nur ab und zu sind ein paar dicke Wolken mal dabei. Diese Nacht wird meistens sternenklar und von den Temperaturen her noch sehr angenehm. Es kühlt runter auf unter 20 Grad.
0: NRW Verkehr.
1: Wir haben eine Warnmeldung von der A31 Gronau Richtung Oberhausen. Zwischen Regen und Lembeck Gefahr durch Fußgänger auf der Fahrbahn und ein Stau auf der A2 Dortmund-Oberhausen zwischen Kreuz Recklinghausen und Herten 1 Kilometer. Seid ihr in 12 Minuten durch. Gute Fahrt.
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1: Mit Markus Steinacker und mit ein paar schönen Plätzchen zum Abkühlen hier bei uns in NRW. Jetzt bin ich froh, dass wir so tolle Reporter haben, die für uns unterwegs sind. Kollege Jonas Mikulajczak war unterwegs. Wir hören gleich mal rein, wo es kühl ist.

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0: Boah, es wird immer heißer in den nächsten Tagen. Und so langsam gehen einem die Optionen zum Abkühlen aus. Ich meine, die Freibäder sind rappelvoll, aber nach dem fünften Eis tut dir dann auch der Bauch weh. Es gibt zum Glück aber ein paar schöne Orte hier in NRW, wo wir uns abkühlen können. Die Tropfsteinhöhle in Attendorn zum Beispiel. Da ist es nicht nur kühl, kann man auch schön gucken. Eine andere Option ist der Nebelweg in Bad Waldlisborn in der Nähe von Lippstadt. Da haben wir unseren Kollegen Jonas Mikulajczak mal zum Abkühlen hingeschickt.
1: Wunderschöner kleiner Ort hier, auch ein wunderschöner kleiner Kurpark. Und hier in diesem Park ist jetzt so ein ganz kleiner Pfad, hier geschützt von Bäumen, das heißt, die Sonne knallt nicht rein. Aber hier stehen auch, ich habe nicht nachgezählt, aber lass es 15 Stück von so 4 bis 5 Meter hohen Stangen. Also es sieht ein bisschen aus, als hätte man hier Laternen aufgestellt, aber vergessen, die Lampen dran zu schrauben. Und die werden jetzt gleich um halb angehen und dann wird hier Wassernebel verteilt. Oh, ich höre was. Oh, oh, herrlich. Oh, ist das herrlich. Aus diesen Stangen kommt jetzt Wassernebel raus, der sich so ganz langsam hier über die Wiese, über den Weg verteilt und kühlt hier die Luft aber auch gerade allgemein unglaublich ab. Also es fühlt sich nicht an, als wären gerade 30 Grad. Tut schon gut jetzt bei dem Wetter, oder?
2: Ja, auf jeden Fall. Kann man sich mal kurz eine Abkühlung holen.
3: Wie ein leichter
4: Nieselregen, würde ich sagen.
5: Wie eine leichte Dusche, wie Deo am Körper, komplett.
1: Es ist auch visuell wunderschön. Zum einen scheint die Sonne genauso, dass ich gerade einen kleinen Regenbogen vor mir sehe. Aber die Sonne scheint auch durch die Bäume und mit dem Nebel sind hier so kleine Lichtsäulen. Also das ist idyllisch hier. Ich will mich nicht wegbewegen, weil es einfach so eine herrliche Temperatur ist. Ich würde mir das genauso jetzt bitte im Büro wünschen. Dankeschön. Ja.
0: Also Kollege Jonas, den haben Sie auf jeden Fall damit gekriegt. Den Nebelweg findet ihr in Bad Waldlisborn in der Nähe von Lippstadt. Der Eintritt ist frei. Könnt ihr also einfach so schön durchspazieren.
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1: Ich bin Dirk Zeitler. Nach neuen produktiven Gesprächen mit dem Iran setzen die USA Teile ihrer Sanktionen gegen den Iran vorübergehend aus. Die Maßnahme könnte dem Iran Milliarden einbringen und die Energiemärkte beruhigen.
2: Die gelockerten Sanktionen betreffen vor allem den Verkauf und Export von iranischem Öl. Die USA wollen damit vor allem die Energiemärkte beruhigen. Die jüngsten Verhandlungen mit dem Iran werden als produktiv beschrieben. Teheran habe freie Schifffahrt durch die Straße von Hormuz versprochen und gewähre auch Inspekteuren der Internationalen Atomenergiebehörde Zugang, hieß es. Dem Iran werden bei weiteren Zugeständnissen weitere wirtschaftliche Vorteile versprochen. Die Verhandlungen in der Schweiz dauern an. Aus den USA, Tina Eck.
1: Die Experten der Rentenkommission schlagen vor, dass wir zukünftig einen Teil unserer Rente am Aktienmarkt finanzieren, mit Unterstützung der Arbeitgeber. Doch deren Verbände stellen sich quer. Auch vom geplanten Ende der Minijobs halten sie wenig.
3: Minijobs, die soll es bald nur noch für Schüler und Studierende geben. So zumindest der Plan der Rentenexperten. Und Millionen, die im Moment sozialversicherungsfrei arbeiten, die sind ziemlich verunsichert. An den Minijobs festhalten will auf jeden Fall der Arbeitgeberpräsident. Es geht wie so oft ums Geld und deshalb sieht er auch die Kapitalmarktrente kritisch. Die, sagt er, sei zwar im Prinzip sinnvoll, aber für die Unternehmer, die die Hälfte schultern sollen, schlicht zu teuer. Claudia Wächter, Nachrichtenredaktion.
1: Bei einem Schusswaffenvorfall im kanadischen Montreal sind 3 Menschen getötet worden. Dabei handele es sich um einen Polizisten, einen Bürger und einen Angreifer, sagte ein Polizist. Der Beamte sprach von einem Albtraum, dessen Hintergründe noch offen seien. Er erwarte neue Erkenntnisse in den kommenden Stunden. Zum Sport. Ausnahmekönner Lionel Messi hat Argentinien bei der Fußball-WM vorzeitig in die K.O.-Runde geschossen und Miroslav Klose als WM-Rekordtorschützen abgelöst. Messi trumpfte wieder groß auf und war mit einem Doppelpack beim 2:0 im zweiten Gruppenspiel gegen Österreich erneut umjubelter Matchwinner des Weltmeisters. Und das waren die Nachrichten mit Dirk Zeitler.
4: Das Wetter.
5: Diese Nacht können wir nochmal gut durchlüften. Die Werte gehen auf 19 bis 15 Grad zurück. Morgen ist es dann so wie heute. Die Sonne brennt runter, es gibt ein paar dicke Wolken. Aber es heizt sich dann nochmal mehr auf. Morgen sind Höchstwerte zwischen 30 und 33 Grad drin. Am Mittwoch sogar bis zu 39.
4: NRW Verkehr.
5: Kurz nach 11 und es stockt gerade auf der A1 Münster Richtung Dortmund zwischen Ascheberg und Hamburg und Berne. Dichter Verkehr, 5 Minuten plus. Und auf der A44 Dortmund Richtung Kassel zwischen Kreuz Windenberg-Haaren und Lichtenau 2 Kilometer Stau, 7 Minuten plus. Kommt gut durch.
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5: Mit Markus Steinacker eine angenehme Nacht euch. Haben wir keine Tropennacht, ne? 15 bis 19 Grad, also die 20 knacken wir diese Nacht halt nicht. Entspanntes Runterkommen und Abkühlen euch jetzt mit The Goo Goo Dolls und Iris.

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3: Ich habe eine neue Partnerin kennengelernt. Ich bin jetzt schon seit einigen Jahren mit einer wirklich fantastischen Frau zusammen. Allerdings musste ich letztens als Gamechanger meines Lebens feststellen, dass es einen Grund gibt, warum diese Frau sich in mich verliebt hat. Die hat nämlich überhaupt keinen Geschmack. Wirklich gar keinen Geschmack. Das überrascht jetzt viele hier nicht, das spüre ich gerade schon. Aber es war für mich, also meine Frau ist überraschenderweise eine sehr gut aussehende Frau. Sie ist wirklich so eine klassische 10. Kennt ihr diese Einteilung? 10? 10 bedeutet also von Gott an einem guten Tag aus einem Stück Marmor geschlagen. Wirklich. Und ich bin eine 4. Also ich bin jetzt keine 1 so, weiß ich nicht, passt bei den Goonies aufs Piratenschiff auf oder so. Ich bin so eine klassische 4, ich bin so ein besser als nix Mann. So an Karneval, nach 6 Kölsch, ich alleine auf der Tanzfläche, guckst als Frau rüber und denkst, ja, besser als nix.
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0: Das Wetter.
1: Wer eine Kellerwohnung hat, ist jetzt fein raus. Es wird nämlich noch heißer in den nächsten Tagen, also nach einer kühlen und sternklaren Nacht. Die Werte sinken auf 15 bis 19 Grad. Morgen geht's rauf bis auf 33, am Mittwoch sogar bis auf 39. Dazu das gewohnte Bild, viel blauer Himmel, viel Sonne, vereinzelt so ein paar dicke Quellwolken.
0: NRW Verkehr.
1: 11:30 durch und wir haben noch eine Meldung von der A43 Recklinghausen Richtung Münster. Zwischen Dülmen Nord und Nottuln, dichter Verkehr und eine Minute plus. Und auf der A44 Dortmund Richtung Kassel. Zwischen Marsberg und Diemelstadt noch 2 Kilometer Stau. Seid ihr in 8 Minuten durch. Gute Fahrt.
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1: Ich bin Dirk Zeitler. Nach neuen produktiven Gesprächen mit dem Iran setzen die USA Teile ihrer Sanktionen gegen den Iran vorübergehend aus. Die Maßnahme könnte dem Iran Milliarden einbringen und die Energiemärkte beruhigen.
2: Die gelockerten Sanktionen betreffen vor allem den Verkauf und Export von iranischem Öl. Die USA wollen damit vor allem die Energiemärkte beruhigen. Die jüngsten Verhandlungen mit dem Iran werden als produktiv beschrieben. Teheran habe freie Schifffahrt durch die Straße von Hormuz versprochen und gewähre auch Inspekteuren der Internationalen Atomenergiebehörde Zugang, hieß es. Dem Iran werden bei weiteren Zugeständnissen weitere wirtschaftliche Vorteile versprochen. Die Verhandlungen in der Schweiz dauern an. Aus den USA, Tina Eck.
1: Die Experten der Rentenkommission schlagen vor, dass wir zukünftig einen Teil unserer Rente am Aktienmarkt finanzieren, mit Unterstützung der Arbeitgeber. Doch deren Verbände stellen sich quer. Auch vom geplanten Ende der Minijobs halten sie wenig.
3: Minijobs, die soll es bald nur noch für Schüler und Studierende geben. So zumindest der Plan der Rentenexperten. Und Millionen, die im Moment sozialversicherungsfrei arbeiten, die sind ziemlich verunsichert. An den Minijobs festhalten will auf jeden Fall der Arbeitgeberpräsident. Es geht wie so oft ums Geld und deshalb sieht er auch die Kapitalmarktrente kritisch. Die, sagt er, sei zwar im Prinzip sinnvoll, aber für die Unternehmer, die die Hälfte schultern sollen, schlicht zu teuer. Claudia Wächter, Nachrichtenredaktion.
1: Bei einem Schusswaffenvorfall im kanadischen Montreal sind 3 Menschen getötet worden. Dabei handele es sich um einen Polizisten, einen Bürger und einen Angreifer, sagte ein Polizist. Der Beamte sprach von einem Albtraum, dessen Hintergründe noch offen seien. Er erwarte neue Erkenntnisse in den kommenden Stunden. Zum Sport. Ausnahmekönner Lionel Messi hat Argentinien bei der Fußball-WM vorzeitig in die K.O.-Runde geschossen und Miroslav Klose als WM-Rekordtorschützen abgelöst. Messi trumpfte wieder groß auf und war mit einem Doppelpack beim 2:0 im zweiten Gruppenspiel gegen Österreich erneut umjubelter Matchwinner des Weltmeisters.
4: Das Wetter. Ja, in dieser Nacht erreichen wir zumindest nicht die Temperaturen von über 20 Grad. Ab dann wird das Schlafen nämlich relativ schwierig. Also Temperaturen in dieser Nacht 15 bis 19 Grad. Nachher geht's aber dann richtig rauf. Temperaturen zwischen 30 und 33 Grad erwarten wir nachher. Es gibt kaum eine Wolke am Himmel, kaum Lüftchen. Regen ist natürlich auch nicht in Sicht und die Sonne gibt wirklich alles. Am Mittwoch wird's dann noch heißer. 34 bis 39 Grad und das geht auch Donnerstag und Freitag so weiter. Also heiße Woche.
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5: A1 Münster-Dortmund zwischen Münster-Hiltrup und Ascheberg. 5 Kilometer Stau, 8 Minuten Zeitverlust. Und A2 Hannover-Dortmund zwischen Kamen, Bergkamen und Lünen-Süd. 1 Kilometer stockender Verkehr. Wir wünschen allen unterwegs gute Fahrt.
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4: Schöne Nacht euch und da sind wir auch schon wieder im Dienstag. Also dauert es gar nicht mehr so lange, bis Deutschland wieder spielt. Heute der Tag noch, Mittwoch noch und dann spielt Deutschland schon wieder gegen Ecuador. Da sind wir sehr optimistisch. Nico Santos übrigens ist ja auf Mallorca groß geworden und ich sag mal so, 2 Herzen schlagen fußballerisch in seiner Brust, ja. Er drückt natürlich den Spaniern die Daumen. Für die lief es auch nicht so pralle, haben erst ein Spiel gewonnen. Und, aber ich sag mal so, mehr Herz nimmt wahrscheinlich das deutsche Herz dann ein bei dieser Fußball-Weltmeisterschaft. Nico Santos hören wir jetzt mit Human Being.

0: Ja, nicht zu viel tun heute auf der Arbeit. Ich meine, heute geht's ja noch mit 32 Grad, aber ab morgen wird's ja schon richtig heiß. Und wir sind schon ein bisschen alle in WM-Stimmung jetzt, oder? Jetzt hat's so langsam ist der Funke mal übergesprungen, oder?
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0: Deutschland hat am Wochenende gegen die Elfenbeinküste den Sprung in die K.O.-Runde geschafft. Gespielt wurde in Toronto und da waren auch Fans hier aus NRW am Start. Mittendrin die selbsternannte Legendentruppe aus Höxter. Schöne Grüße, ich weiß nicht, die sind wahrscheinlich noch nicht auf der Rückreise wieder. Die waren alle als deutsche Fußballlegenden verkleidet. Das sah cool aus.
2: Also mein Name ist Steffen und ich stelle Helmut Schön dar.
3: Ich bin Christoph und ich stelle Rudi Völler dar.
4: Ich bin Manuel und ich bin der Franz.
5: Ich bin der Markus und ich bin der Gerd Paul Breitmüller. Eine Kombination aus Gerd Müller und Paul Breitner.
0: Ich mag das. Verkleidet sind sie da rumgelaufen. Die Freunde begleiten das deutsche Team tatsächlich schon seit Jahren zu allen wichtigen Spielen.
2: In Bayern kam die Idee, dass wir uns vielleicht auch ein kleines Motto aneignen könnten. Und das Motto ist die Legenden, die deutschen Legenden. Und da haben wir mit unserer Fünfergruppe, die wir sind, hat sich jeder einen Charakter ausgesucht. Rudi Völler lag auf der Hand, weil man hat mir gesagt, ich hätte seine Nase. Ich habe ihn in der Tat auch vor 4-5 Wochen getroffen. Er sagte mir dann, er hätte gerne auch noch so viele Haare, wie ich habe. Aber ich sage, du bist ja auch ein bisschen älter jetzt leider als ich.
0: Ach, so ein ganz nettes Gespräch, merke ich, ja. Ah, Rudi Völler, ja, du bist ja leider älter. Mensch, Rudi Völler und Co. Ja, die werden jetzt weiter nach New York zum dritten Gruppenspiel. Donnerstag 22 Uhr geht's gegen Ecuador. Anbrennen kann dabei nichts mehr, muss ich ganz ehrlich sagen. Deutschland ist ja Gruppensieger und steht im 16. Finale der WM.
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0: Das Wetter.
1: Ich könnte mir vorstellen, dass es eine der letzten Nächte, zumindest in dieser Woche, wo es noch ein bisschen kühler ist, zumindest unter 20 Grad in der Nacht. Das hilft ja. 15 bis 19 Grad rechnen wir für diese Nacht. Nachher geht es dann wieder rauf im Tagesverlauf auf bis zu 33 Grad. Keine Wolke am Himmel, natürlich auch kein Regen und sehr viel Sonnenschein. Mittwoch wird es dann nochmal heißer mit 34 bis 39 Grad. Da kratzen wir schon an der 40 Grad Marke. Am Donnerstag dasselbe und auch am Freitag heiß.
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2: A1 Köln-Dortmund zwischen Köln-Niel und Kreuz Leverkusen-West. 1 Kilometer Stau. Wir wünschen allen unterwegs gute Fahrt.
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1: Hallo, Kevin Zimmer hier. Ich muss euch eine sehr charmante Geschichte von meinem Wochenende erzählen. Ich habe am Wochenende in den Niederlanden Fußball-WM geguckt. Schön draußen, strahlender Sonnenschein. Die hatten so einen riesigen Fernseher in der Kneipe da hochgefahren. Alle an der Straße standen dann da, haben geguckt. Ne? Als das Spiel zu Ende war, bin ich dann rüber, habe ich gefragt, ja, und zeigt ihr dann hier gleich auch das Deutschlandspiel? Und der Typ von der Bar lächelt mich an und sagt, nee. Und wisst ihr, was er währenddessen gemacht hat? Er mich angelächelt hat und nee gesagt hat. Hat er per Fernbedienung den Fernseher runterfahren lassen. Hat mich angelächelt und nee. Und er hatte sichtlich Freude daran, mir das so zu sagen. One more time. Holländer, irgendwie mag ich sie ja, ne?

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0: Michael Schulte. Und 5 a.m. Wir werden heute und ab morgen dann ganz besonders richtig ins Schwitzen kommen. Ich sag's, wie es ist, ja? Morgen bis zu 39 Grad. Was reimt sich am besten auf Hitze? Atze.
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3: Ja, nee, ist klar. Bah, ist das warm geworden, oder? Ganz ehrlich, schwitzt ihr auch so? Wie heiß will das denn werden? 34, 35, 36 Grad. Wer bietet mehr? Ja, ist das denn noch Wetter oder ist das schon eine Hitzeauktion? Jetzt wissen wir auch mal, wie sich so ein halbes Hähnchen fühlt im Frau-Holle-Grill. Und dem halben Hähnchen geht es noch besser als uns, weil die andere Hälfte liegt ja noch im Kühlschrank. Da versuche ich gleich auch mal reinzukommen. Ja, was denn? Wenigstens mal die Füße ins Gemüsefach stecken. Ich rufe nachher mal bei Sixt an und frage, ob die mir einen Bofrost-Lieferwagen leihen können. Ja, was denn? Man muss pfiffig sein bei dem Wetter, bevor einem das Hirn wegschmilzt. Warum denn nicht mal das Public Viewing in die Eishalle verlegen? Ja, da kommt außer mir auch mal wieder keiner drauf. Ja, bitte, gern geschehen. Ihr merkt, Hochsommer will organisiert sein. Erste Regel, immer kühle Plätze suchen. Zur Not einfach mal auf die Sonnenbank. Schön eine halbe Stunde abkühlen. Das wirkt Wunder, ja, und man wird auch noch braun. Zweitens, viel trinken, mindestens 3 Liter am Tag. Ja, und zwischendurch auch ruhig mal ein Wasser. Und drittens, gelassen bleiben. Streng nach dem Motto, Sommer ist, wenn die Klobrille mit dir aufsteht.
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1: Ich bin Dirk Zeitler. Nach neuen produktiven Gesprächen mit dem Iran setzen die USA Teile ihrer Sanktionen gegen den Iran vorübergehend aus. Die Maßnahme könnte dem Iran Milliarden einbringen und die Energiemärkte beruhigen.
2: Die gelockerten Sanktionen betreffen vor allem den Verkauf und Export von iranischem Öl. Die USA wollen damit vor allem die Energiemärkte beruhigen. Die jüngsten Verhandlungen mit dem Iran werden als produktiv beschrieben. Teheran habe freie Schifffahrt durch die Straße von Hormuz versprochen und gewähre auch Inspekteuren der internationalen Atomenergiebehörde Zugang, hieß es. Dem Iran werden bei weiteren Zugeständnissen weitere wirtschaftliche Vorteile versprochen. Die Verhandlungen in der Schweiz dauern an. Aus den USA, Tina Eck.
1: Unter anderem als Folge des Iran-Kriegs erwartet der Bundesverband der deutschen Industrie für Deutschland im laufenden Jahr nur noch ein Wachstum von 0,4%. Das Wachstum in Deutschland gehe vorrangig auf staatliche Investitionen zurück, sagte Hauptgeschäftsführerin Tanja Gönner. Die bremsenden Effekte des Iran-Kriegs wirkten trotz der Einigung zwischen dem Iran und den USA empfindlich nach. Wegen eines Brandes auf einem Passagierschiff an der Moselschleuse in St. Aldegund ist die Feuerwehr im Einsatz. An Bord des Schiffes befinden sich den Angaben nach 237 Passagiere. Nach ersten Erkenntnissen brach das Feuer im Technikraum aus. Verletzt wurde demnach zunächst niemand. Zum Sport. Ausnahmekönner Lionel Messi hat Argentinien vorzeitig in die K.O.-Runde geschossen und Miroslav Klose als WM-Rekordtorschützen abgelöst. Zwei Tage vor seinem 39. Geburtstag war Messi mit einem Doppelpack beim 2:0. Im zweiten Gruppenspiel gegen Österreich erneut umjubelter Matchwinner des Weltmeisters.
3: Argentiniens Fans im Stadion von Dallas waren außer sich, als Messi in der Nachspielzeit mit seinem zweiten Treffer das Spiel entschied. Österreich bekam den Superstar des Weltmeisters nie richtig in den Griff, der nach 9 Minuten schon einen Foulelfmeter verschossen hatte. Aber in Minute 39 schlug er dann das erste Mal zu und überholte damit schon Miro Klose. Der hat übrigens dem neuen Rekordtorschützen sofort gratuliert. Lionel Messi ist für mich der beste Fußballer aller Zeiten. Glückwunsch, Champion, so unser 2014er Weltmeister. Thomas Thonfeld, Sportredaktion.
4: Das Wetter. Ich hoffe, ihr könnt die Fenster mal so ein bisschen aufsetzen. 15 bis 19 Grad erwarten wir in dieser Nacht. Also das ist noch unter 20 Grad. Da sind wir ja noch happy. Das wird in den nächsten Tagen anders sein. Das kann ich euch schon sagen. Trotzdem nachher im Tagesverlauf Temperaturen wieder bis 30, 33 Grad. Topwerte dann sogar. Kaum ein Wind, kaum eine Wolke, sehr viel Sonnenschein. Und auch am Mittwoch, da gibt die Sonne richtig Gas. Dann sogar bis 39 Grad. Und es geht ja quasi bis zum Ende der Woche so weiter.
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6: A30 Osnabrück Bad Oeynhausen zwischen Bad Oeynhausen Ost und Kreuzbad Oeynhausen. 2 Kilometer Stau. Wir wünschen allen unterwegs gute Fahrt.
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4: Kommt gut durch diese Nacht, die noch relativ kühl ist. Also dafür, was uns in dieser Woche noch erwarten wird, können wir wirklich sagen, hoi, da haben wir in dieser Nacht aber nochmal Glück gehabt, würde ich sagen, oder? Nur bis 19 Grad, also knapp noch unter 20 Grad. Kann man fast mal die Fenster aufsetzen jetzt. Hier ist Mike in the Mechanics.

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Optimist ist übrigens ja auch unser Motto für Donnerstag. Letztes Spiel der Deutschen in der Vorrunde gegen Ecuador. Wir sind ja schon weiter, aber trotzdem, ich bleibe einfach optimistisch, dass auch dieses Spiel sehr, sehr gut wird. Vielleicht wollt ihr ja auch nach Ecuador auswandern. Immer schönes Wetter. Immer mehr Deutsche wollen nämlich wirklich ins Ausland auswandern, weil sie lieber im Ausland nicht leben wollen, aber sie wollen viel lieber dort arbeiten. Witzigerweise vor allen Dingen Menschen, die mehr als 6.000 Euro im Monat verdienen. Also reichere Menschen. Warum? Laut dieser Umfrage sind vor allen Dingen die Steuerbelastungen in Deutschland ein Grund dafür. Die wollen ihr Geld halt behalten, ja? Immer noch liebstes Auswandererland für uns Deutsche, die Schweiz. Wobei ich das Geld, was du da behältst, das gibst du dann dafür die Lebensunterhaltungskosten wieder aus. Das ist so teuer doch dann, Mensch, ja. Dann Großbritannien und dann USA. Wobei seit Trump haben viele auch nicht mehr so Bock auf die USA. Das wird dann schon im Vergleich weniger. Fürs Wetter müssen wir zumindest nicht mehr auswandern. Das ist so schön. Irgendjemand wird sicherlich vor Freude jetzt mal ein Saxophon rausholen.

0: Das Wetter.
1: Ja, in dieser Nacht erreichen wir zumindest nicht die Temperaturen von über 20 Grad. Ab dann wird das Schlafen nämlich relativ schwierig. Also Temperaturen in dieser Nacht 15 bis 19 Grad. Nachher geht's aber dann richtig rauf. Temperaturen zwischen 30 und 33 Grad erwarten wir nachher. Es gibt kaum eine Wolke am Himmel, kaum Lüftchen. Regen ist natürlich auch nicht in Sicht und die Sonne gibt wirklich alles. Am Mittwoch wird's dann noch heißer. 34 bis 39 Grad und das geht auch Donnerstag und Freitag so weiter. Also heiße Woche.
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2: A30 Osnabrück Bad Oeynhausen. Zwischen Bad Oeynhausen Ost und Kreuz Bad Oeynhausen 2 Kilometer Stau. Wir wünschen allen unterwegs gute Fahrt.
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1: Kommt durch diese warme Nacht. Es ist noch keine Tropennacht. Das erreichen wir hier erst bei Temperaturen über 20 Grad. Also von daher ist es noch relativ entspannt. Und wenn ihr entspannt seid, bin ich es auch. Und Marlon Rudette auch. Den hören wir jetzt. Ich wünsche euch eine schöne Nacht mit uns. New Age hier bei uns.
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0: 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Anreise ist auch nicht so weit. Kommt er aus Fellbad? Hier ist Kamrad.
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1: Ich bin Dirk Zeitler. Nach neuen produktiven Gesprächen mit dem Iran setzen die USA Teile ihrer Sanktionen gegen den Iran vorübergehend aus. Die Maßnahme könnte dem Iran Milliarden einbringen und die Energiemärkte beruhigen.
2: Die gelockerten Sanktionen betreffen vor allem den Verkauf und Export von iranischem Öl. Die USA wollen damit vor allem die Energiemärkte beruhigen. Die jüngsten Verhandlungen mit dem Iran werden als produktiv beschrieben. Teheran habe freie Schifffahrt durch die Straße von Hormuz versprochen und gewähre auch Inspekteuren der internationalen Atomenergiebehörde Zugang, hieß es. Dem Iran werden bei weiteren Zugeständnissen weitere wirtschaftliche Vorteile versprochen. Die Verhandlungen in der Schweiz dauern an. Aus den USA, Tina Eck.
1: Unter anderem als Folge des Iran-Kriegs erwartet der Bundesverband der deutschen Industrie für Deutschland im laufenden Jahr nur noch ein Wachstum von 0,4%. Das Wachstum in Deutschland gehe vorrangig auf staatliche Investitionen zurück, sagte Hauptgeschäftsführerin Tanja Gönner. Die bremsenden Effekte des Iran-Kriegs wirkten trotz der Einigung zwischen dem Iran und den USA empfindlich nach. Wegen eines Brandes auf einem Passagierschiff an der Moselschleuse in St. Aldegund ist die Feuerwehr im Einsatz. An Bord des Schiffes befinden sich den Angaben nach 237 Passagiere. Nach ersten Erkenntnissen brach das Feuer im Technikraum aus. Verletzt wurde demnach zunächst niemand. Zum Sport. Ausnahmekönner Lionel Messi hat Argentinien vorzeitig in die K.O.-Runde geschossen und Miroslav Klose als WM-Rekordtorschützen abgelöst. Zwei Tage vor seinem 39. Geburtstag war Messi mit einem Doppelpack beim 2:0 im zweiten Gruppenspiel gegen Österreich erneut umjubelter Matchwinner des Weltmeisters.
3: Argentiniens Fans im Stadion von Dallas waren außer sich, als Messi in der Nachspielzeit mit seinem zweiten Treffer das Spiel entschied. Österreich bekam den Superstar des Weltmeisters nie richtig in den Griff, der nach 9 Minuten schon einen Foul-Elfmeter verschossen hatte. Aber in Minute 39 schlug er dann das erste Mal zu und überholte damit schon Miro Klose. Der hat übrigens dem neuen Rekordtorschützen sofort gratuliert. Lionel Messi ist für mich der beste Fußballer aller Zeiten. Glückwunsch, Champion, so unser 2014er Weltmeister. Thomas Thonfeld, Sportredaktion.
4: Das Wetter.
5: Ich könnte mir vorstellen, dass es eine der letzten Nächte, zumindest in dieser Woche, wo es noch ein bisschen kühler ist, zumindest unter 20 Grad in der Nacht. Das hilft ja. 15 bis 19 Grad rechnen wir für diese Nacht. Nachher geht es dann wieder rauf im Tagesverlauf auf bis zu 33 Grad. Keine Wolke am Himmel, natürlich auch kein Regen und sehr viel Sonnenschein. Mittwoch wird es dann nochmal heißer mit 34 bis 39 Grad. Da kratzen wir schon an der 40 Grad Marke. Am Donnerstag dasselbe und auch am Freitag heiß.
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6: Zurzeit liegen uns keine Meldungen vor. Wir wünschen allen unterwegs gute Fahrt.
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5: Der ganz frühe Dienstag. Schön, dass ihr da seid. Wir sind auf jeden Fall immer für euch da. Auch